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1: Ich bin Yves Simon. Letzte Nacht ist ja am Flughafen Halle-Leipzig eine Drohne mit Sprengstoff abgewehrt und unschädlich gemacht worden. Jetzt ist klar, es hat sich dabei um einen verhinderten Anschlag gehandelt. Das hat Bundesinnenminister Dobrindt am Abend erklärt.
2: Meine Einschätzung, dass wir es hier mit einem hybriden Anschlagsszenario zu tun haben.
1: Hybrid bedeutet, dass es bei dem Anschlag nicht um einen klassischen militärischen Angriff geht, sondern es wird Druck auf einen Konfliktgegner ausgeübt, zum Beispiel durch einen Anschlag oder auch durch Cyberattacken. Der Chef des Münchner IFO-Instituts Clemens Fuest will den ermäßigten Mehrwertsteuersatz von 7% komplett abschaffen. Alle Waren, auch Lebensmittel damit, die sollen einheitlich mit 19% besteuert werden, findet er. Dadurch würden aber auch Brot, Butter und Obst teurer. Im Gegenzug schlägt Fuest jährliche Gutschriften vor. 360 Euro schweben ihm davor, aber nur für Haushalte mit geringem Einkommen. Neue Hoffnung für die blockierte Straße von Hormus. Der Iran und der Oman verhandeln offenbar über eine neue Schifffahrtsroute durch die Meerenge. Und es steht, wie es ausschaut, eine Einigung kurz bevor. Das hat das Regime in Teheran bekannt gegeben. Die geografischen Koordinaten für die Route stehen demnach schon fest. Und jetzt wird gerade noch an einer gemeinsamen Erklärung gewerkelt. Das Ganze aber ohne die USA. Das hat sich der French Open-Sieger völlig anders vorgestellt. Alexander Zverev ist beim Masters 1000-Turnier in Montreal überraschend in der zweiten Runde rausgeflogen. Der Hamburger hat gegen den Niederländer Kriegsbohr in 3 Sätzen verloren. Beim Turnier in Montreal wollte sich Zverev eigentlich für die US Open warm spielen und dann da auch was reißen.

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1: Gleich geht's los.
2: Diesmal geht es ins Burgenland an den Neusiedlersee. Freuen Sie sich auf die Steppe, auf weite Horizonte, auf eine ganz besondere Landschaft mit ihrer Tier- und Pflanzenwelt. Kommen Sie mit uns an einen Ort, der die Geschichte Europas verändert hat. Erleben Sie noch einmal, wie der eiserne Vorhang hier fällt, wie das erste Loch in die Berliner Mauer gehauen wird. Und erleben Sie eine beeindruckende Schauspielerin, die mit uns hinter den Kulissen der Operettenfestspiele in Mörbisch die eine oder andere Promi-Geschichte erzählen wird. Urlaub am Neusiedlersee heißt auch Wein und der gern wohnen auf dem Bauern, auch Winzerhof. Wir haben es getestet für Sie und lauter nette Menschen zeigen uns heute ihre wunderbare Heimat.
3: Servus, ich bin die Ruth und ihr hört jetzt gerade die Radioreise mit dem Alex. Ja, viel Spaß dann.
2: Ich finde die Ruth gut, weil sie gut tut. Wir starten gleich unsere erste Etappe. Schön, dass Sie mit dabei sind.

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1: Ich bin Yves Simon. Nach dem Drohnenvorfall am Flughafen Halle-Leipzig spricht Bundesinnenminister Dobrindt von einer neuen Gefahrenqualität. Die Rede ist von einem hybriden Anschlag, der verhindert werden konnte. Dazu Dobrindt.
2: Wir haben es hier mit einem Wettbewerb zu tun, der möglicherweise auch fremde Mächte mit einschließt. Das wird Teil der Ermittlung sein, die ganz offensichtlich zu erheblicher Verunsicherung in Deutschland beitragen wollen. Nicht nur an Flughäfen, auch an anderen Stellen, nicht nur mit Drohnen, sondern auch mit anderen Maßnahmen.
1: Unter anderem mit Cyberangriffen. Wer dafür verantwortlich ist, das muss jetzt noch ermittelt werden, meint Dobrindt. Eine Drohne mit Sprengstoff war letzte Nacht in der Nähe ukrainischer Frachtmaschinen entdeckt worden. Immer mehr Spitzenpolitiker sprechen sich für eine Frau im Bundespräsidentenamt aus. Nach der SPD-Führung jetzt auch Baden-Württembergs Ministerpräsident Özdemir. Er ist dafür, nächstes Jahr eine Frau zur Nachfolgerin von Bundespräsident Frank-Walter Steinmeier zu wählen. Auch der neue Chef der Unionsfraktion, Thorsten Frey, hat sich ähnlich geäußert. Im Rennen ist unter anderem die CSU-Politikerin Ilse Aigner. Kanzler Merz soll aber auch über Boris Rhein nachdenken, den Ministerpräsidenten von Hessen. Die Bundesregierung will nächste Woche die Reform des BAföG auf den Weg bringen. Geplant ist, dass Studierende ab dem nächsten Sommersemester mehr Geld bekommen, erstmal über eine höhere Wohnkostenpauschale. Krisensitzung des Fußball-Weltverbands FIFA am Abend in Rabat in Marokko. Dabei hat die Führungsriege ihrem Boss Gianni Infantino demonstrativ den Rücken gestärkt, darunter Generalsekretär Grafström. Damit dürfte Infantino zumindest vorerst mal im Amt bleiben. Ob ihn das am Ende vor einer Abwahl im nächsten Jahr schützt, das steht auf einem ganz anderen Blatt. Einige Verbände, wie zum Beispiel England und ganze Kontinentalverbände, allen voran die europäische UEFA, haben Infantino offen das Vertrauen entzogen, wegen dessen umstrittener Investorenpläne.
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5: Das ist die Radioreise, die Sie zu neuen Horizonten bringt und damit Reiselust wecken soll. Im Studio Alexander Tauscher. Willkommen hier bei uns in dieser Show. Heute im Burgenland am Neusiedlersee. Eine Region, die ich schon seit Jahren entdecken wollte, weil sie so etwas Besonderes innerhalb von Österreich ist. Der Neusiedlersee, der ist wie der Balaton im benachbarten Ungarn einer der wenigen Seen mitten in einer Steppe in Europa. Und der ist sogar der größte See Mitteleuropas ohne Abfluss. Und wie ein Steppensee, so hat er auch Salz im Wasser, wenn auch recht wenig. Österreich und Ungarn teilen sich diesen See, aber die Österreicher haben den viel größeren Teil bekommen. Und deswegen ist der Neusiedlersee auch der größte See Österreichs. Unser Guide Gerald Siebert erklärt uns mal, warum so ein flacher See auch seine Tücken hat, warum der See mal verschwinden kann und dann überraschend wiederkommt. Und weil wir ja heute nah an Ungarn sind, klingt auch die Musik immer wieder nach Pushta und Csárdás.
6: Jetzt sind wir auf der Seewiese, der am Rande des Schilfgürtels des Neusiedlersees. Der Neusiedlersee ist ein Steppensee und hat den zweitgrößten zusammenhängenden Schilfgürtel Europas. Der See hat eine durchschnittliche Wassertiefe von 1,40 Meter, 1,50 Meter, weil der Neusiedlersee in der Lage ist, höhere Wellen zu produzieren, als er tief ist. Man spricht dann von sogenannten Grundwellen. Und da ist es sehr gefährlich, wenn man da quer zur Welle reinkommt, wird man zugeschüttet von der Welle und kommt nicht mehr hoch. Sodass der Neusiedlersee auch heute noch immer wieder von Seglern, Surfern, Kitern, Schwimmern unterschätzt wird. Der Neusiedlersee ist über die Jahrhunderte mehrmals nahezu ausgetrocknet. Die letzte Austrocknungsphase war 1864 bis 1771. Und die Leute haben begonnen, Flächen aufzuteilen, haben Wege angelegt Richtung Ilmitz und Richtung Podersdorf und haben Getreide gepflanzt. Reis, weil es sumpfig war, ist Reis gepflanzt worden. Und 1870 bis 1871 war das Wasser wieder da und die ganze Mühe war umsonst. Daher hat man 1905, 1906 die Idee gehabt,

0: Man legt den Neusiedlersee trocken, um das Land zu gewinnen. Und es waren geplant 9 Kanäle in Richtung heute Ungarn. Und man hat dann Wasser ablaufen lassen in Richtung Ungarn und hat den Wasserspiegel um circa 1 Meter abgesenkt. Auf ungarischer Seite hat man mit diesem Wasser Felder bewässert, aber nicht sehr lang. Die haben bald geschrien, wir brauchen das Wasser nicht, weil dieses Wasser ist salzhaltig. Und mit einem salzhaltigen Wasser Pflanzen bewässern ist auch nicht sehr günstig. 2003 hatten wir ein sehr heißes Jahr, sodass wir Ende Juli einen Wasserstand hatten von in etwa knietief. Da ist eine Idee geboren worden, man schafft einen Zulauf von der Donau zum Neusiedlersee. Nur hat man festgestellt, das Donauwasser ist mit dem Neusiedlerseewasser nicht kompatibel. Daher bräuchte es wenigstens 3, wenn nicht 4 Sandfilteranlagen, damit man das Wasser einbringen kann. Und Sie wissen, so ein Projekt will gut überlegt sein. Man hat dann geplant und beraten und beraten und geplant. Und während Sie beraten und geplant haben, war das Wasser wieder da.
1: Ja, so kann es in der Politik vorangehen. Wir sind am Neusiedlersee, in einer Art Steppe mit Störchen auch. Jeden Frühling landen allein in der Stadt Rust Dutzende Weißstörche. In den Sommermonaten da ziehen noch viel mehr ihre Kreise über der Stadt und auch dem See. Der Storch, der liegt den Rustern besonders am Herzen und gilt deswegen auch als Wappenvogel der Stadt. Inzwischen fühlen sich die Störche sehr wohl bei All Inclusive.
0: Die Störche besuchen uns von in etwa Anfang März bis Ende August. 25. August ungefähr ist Sammelpunkt. Da wird Formationsflug geübt vorher und dann plötzlich sind sie weg. Und die Störche sind angereist, haben ein desinfiziertes Nest bezogen. Das wird vom Storchenverein jedes Jahr gemacht. Dann bezieht er dieses Nest, baut dieses Nest aus und beginnt sofort für Nachwuchs zu sorgen. Und nach 33 bis 35 Tagen schlüpft dann also ein Jungstorch mit in etwa 85 Gramm. Diese Jungstörche werden dann versorgt von den Altpaar und die brauchen am Tag in etwa 2 Kilo Futter. Wir haben heuer 14 Brutpaare und 4 all-inclusive gebuchte Störche. Das waren Störche, die waren verletzt, sind in der Storchenpflegestation gesund gepflegt worden, haben aber den Abflug verpasst. Jetzt sind die über einen Winter da geblieben, haben gemerkt, sie werden in der Storchenstation gefüttert und seitdem sagen sie, wir sind doch nicht blöd und fliegen da 10.000 Kilometer nach Südzentralafrika und wieder zurück, sondern bleiben jetzt dauerhaft über den Winter hier und werden in der Storchenstation gefüttert.
1: Ja, Sie hören es, da klappert der Storch, weil er den Langstreckenflug offenbar langsam satt hat und lieber im Burgenland bleibt, so wie wir auch heute her. Die Radioreise in Österreich, in der wärmsten Ecke von Österreich. Es ist eine große Badewanne. Mehr als 30 Kilometer lang ist dieser See, bis zu 8 Kilometer breit. An manchen Stellen sieht der See aus wie ein Meer, dort wo die Erdkrümmung so ein wenig wirkt. Von der Form her, von oben sieht es zumindest aus wie ein kleiner Schuhlöffel. Die schönste Art und Weise, diesen See zu erkunden, ist natürlich per Rad. Man sieht dann auch diesen großen Schilfgürtel. Auch dort sieht man es, dass der See überhaupt nicht so tief ist. Seine einzigartige Tier- und Pflanzenwelt machte ihn inzwischen zum UNESCO-Welterbe. Und dieses Welterbe erkunden wir jetzt mal mit der Naturvermittlerin Ruth Hartmann. Mit ihr bin ich nämlich von Mörbisch aus in die Pedale getreten. Eine Reise durch die Natur und vor allem auch eine Reise in eine sehr, sehr bewegende, doch sehr junge noch Vergangenheit.
2: Wir blicken jetzt direkt auf das Schilf. Und wenn ihr jetzt da rechts schaut, da seht ihr so einen rostigen Eisenstecken, der noch rote Farbe hat, ein bisschen weiße Farbe. Das ist jetzt das Einzige, was vom ehemaligen Eisernen Vorhang blieb. Das zeigt unsere Staatsgrenze an. Sonst kann man nichts mehr sehen. Ein bisschen weiter draußen noch auch einen alten Wachturm, noch auf der ungarischen Seite schon. Ihr hört es auf der Seite in Ungarn. Da gehen wir jetzt hinauf, dann werden wir sehen, was sich da drüben tut. Man hört jetzt da Motorengeräusch und ich kann mir jetzt gar nicht vorstellen, was da drüben vor sich geht. Wir sehen hier jetzt einen Transporter mit einem Kran. Auch in Ungarn wurde Schilf geschnitten. Die haben den Schilfmandel jetzt schon abgebaut, paketiert und die sind jetzt auf diesen LKW aufgeladen und er fährt die gerade davon.
1: Und wir sehen jetzt ja diesen Turm von Weitem, diesen Beobachtungsturm. Du hast es ja auch erlebt, diese Grenze.
2: Ich bin ja hierher gezogen, ich habe hierher geheiratet. Ich kenne Mörbisch seit 1983.
1: Das heißt, du hast noch 6 Jahre lang diesen eisernen Vorhang hier erlebt. Genau. Welche Erinnerung hast du daran?
2: Sehr unangenehme, weil wir konnten auf diesen Beobachtungstürmen Soldaten sehen, die geladen

0: eine Maschinengewehr im Anschlag hatten. Es war so unangenehm, dass man sich gefürchtet hat. Oder zumindest war es nicht, die Freizeit hier in der Nähe der Grenze zu verbringen. Das nicht. Also ich kenne ältere Mörbischer, die wir erzählt haben, dass sie Schüsse hörten. Also wenn sie hier in den Weingarten arbeiten, ja, wenn von drüben irgendwas jemand fliehen wollte. Es gab ja Versuche auch von DDR-Bürgern, hier über die Grenze zu kommen. Nur es haben nicht sehr viele geschafft. Also ihr seht jetzt dieses Gebüsch, das war also vorher nicht da. Dieser Streifen wächst jetzt, das war der eiserne Vorhang. Und alles, was dort auf diesem Vorhang an Stacheldraht, an Pfeilern und so weiter war, das ist verschwunden. Und das ist jetzt geblieben. Und da kümmert sich niemand mehr um das. Also es ist völlig sich selber überlassen und ist für die Natur natürlich hervorragend. Ja. In Deutschland ist es ja bekannter, dass aus diesem ehemaligen eisernen Vorhang das grüne Band auf dem eisernen Vorhang Pflanzen und Tiere sich zurückziehen konnten und sich erhalten konnten. Und als der eiserne Vorhang fiel, haben Naturschützer erkannt, wie wichtig das wäre, das zu erhalten. Und somit hat man aus diesem eisernen Vorhang das grüne Band gegründet. Im Horizont seht ihr schon das Ostufer, die Bäume. Dort drüben das Gebüsch, da könnt ihr ein bisschen Dächer erkennen. Das ist der einzige ungarische Zugang zu dem Neusiedlersee. Früher, in Kommunismuszeiten, war das absolutes Sperrgebiet und nur für ganz hochrangige, verdiente Parteigenossen zugänglich.
1: Eine Radeltour entlang des einstigen eisernen Vorhangs hat mich wirklich sehr bewegt, auf der Grenze zu fahren zwischen Österreich und Ungarn. Heute ein ganz, ganz normaler Radweg, früher eine Grenze, die Europa teilte. Und wir werden immer wieder auch Halt machen auf dieser Naturtour, auf der ich sogar einen kleinen Alpenberg bezwungen habe mit dem Rad. Die Alpen mit dem Rad bezwungen habe. Ja, ja, die Alpen am Neusiedlersee. Wer hätte das gedacht?
0: Im Osten der Neusiedlersee, und wenn wir uns ein bisschen drehen und Westen, schauen, dann sehen wir dieses Hügelland vor uns. Das sind jetzt die letzten Ausläufer der Alpen. Ich gebe da hier immer kräftig an. Also hier ist wirklich das Ende der Alpen. Ist jetzt ein ganz speziellen Ort. Und der Neusiedlersee, der tiefste Punkt Österreichs mit 113 Meter. Und die letzten Ausläufer der Alpen. Hier enden sie.
1: Das kann man sich gar nicht vorstellen, weil es sieht ja wirklich aus wie ein ganz, ganz flacher Weinberg. Aber danach ist es nur noch flach. Also dieser winzige Weinberg hier ist der letzte Berg der Alpen nach Osten.
0: Genau, weil mit dem See dann die kleine ungarische Tiefebene beginnt und dann in die große ungarische Tiefebene mündet. Gerade wo wir stehen, sehen wir nur Schilf, Schilf, Schilf. Links davor von uns sieht man die Schilfmandel, die sind so indianertypisch, schauen die aus. Da wird das Schilf so aufgestellt zum Trocknen, wenn man es dann verwendet hat, zum Dachdecken. Heutzutage in unserem Ort sind kaum mehr Dächer aus Schilf. Ganz früher war man sehr arm und dann war das irgendwann ein Armutszeichen, ein Schilfdach zu haben, weil ja, ein Ziegeldach war teurer. Also wenn man sich etwas Teures leisten konnte, dann war man natürlich besser gestellt. Und natürlich hat es auch, wenn es einmal brannte, so gebrannt, dass es nicht löschbar war. Ich kenne jemanden, der in Norddeutschland lebt. Dort ist es noch sehr weit verbreitet, dieses Schilf. Und dann wird aus dem Schilf vom Neusiedlersee plötzlich das Reet. Neusiedlersee-Schilf kommt tatsächlich nach Norddeutschland zum Dachdecken der Häuser.
1: Wieder etwas gelernt bei uns in der Sendung, die Wissenschaft ganz ohne Wissenschaft. Heute an einem ganz besonderen Ort mit einzigartiger Tierwelt, denn der See ist nach dem Donaudelta in Rumänien am Schwarzen Meer das größte zusammenhängende Schilfgebiet in Europa. Und dieses einzigartige Mikroklima macht diesen See eben zur Heimat der Störche und auch zu einer sehr, sehr guten Weingegend. Dazu kommen wir später noch. Der Neusiedlersee ist auch ein historischer Ort, denn hier wurde einst das erste Loch in die Berliner Mauer geschlagen. Hier wurde der eiserne Vorhang geöffnet beim sogenannten paneuropäischen Frühstück. Das war am 19. August 1989. Nahe von Schoplander wurde für ein paar Stunden das Grenztor symbolisch geöffnet. Hunderte der DDR-Bürger nutzten damals diesen Moment zur Flucht, denn Ungarn war ja damals die einzig, wenn auch sehr, sehr schwierige Möglichkeit für die Menschen in der damaligen DDR irgendwie in den Westen zu kommen. Und zu diesem wirklich sehr, sehr bewegenden, auch für mich sehr bewegenden Ort, bin ich mit unserem Guide Ruth Hartmann geradet und wir drehen die Uhren nochmal zurück und schalten sie erst ein.
2: Guten Abend, meine Damen und Herren. Hunderte DDR-Bürger haben heute eine Veranstaltung an der ungarisch-österreichischen Grenze zur Flucht in den Westen genutzt.
3: sind wir zu einem interessanten Punkt gelangt.

0: Hier war der Beginn der Fall des Eisernen Vorhangs. Wir sind jetzt am pan-europäischen Picknick. Wir wollen uns das jetzt mal genauer anschauen. Kommt mal mit.
1: Genau, also wir sehen hier eine Straße. Wir sehen so zwei Grenzpfeiler mit den Farben.
0: Das ist jetzt hier der offizielle Grenzübergang für Autos. Und vor uns seht ihr jetzt ein Marmordenkmal. Das ist jetzt zum Gedenken Fall des Eisernen Vorhangs. Und dahinter direkt noch Original Wachturm, den man aber Gott sei Dank, also ist in die unteren Leitern entfernt worden, damit man nicht hinaufsteigen kann. Man kann ihn zwar betrachten von unten, aber man kann nicht hinaufsteigen. Hier seht ihr die viele Schautafeln, wo viele Fotos abgebildet sind, wie das damals war, die Emotionen, die Autos.
1: Jetzt fahren die westlichen Autos damals von Trabant bis dahin. Das war ja, um das mal den jüngeren Hörern zu erklären, ein Frühstück.
0: Ich finde, Otto von Habsburg.
1: Auf ungarischer Seite ein Frühstück?
0: Genau.
1: Und dann?
0: Genau hier an der Stelle wurde dieser Zaun durchgeschnitten und geöffnet und war für wenige Stunden offen. Also hier hat man ein kurzes Stück, so eine Art Denkmal für diese Zeit, dass hier die Tür offen stand für kurze Zeit. Finde ich sehr gelungen.
1: Das war nur für ein paar Stunden zunächst geöffnet, diese Grenze. Es war noch August. Anschließend wurde sie ja nochmal geschlossen, die Grenze. Aber an diesem Tag strömten wahnsinnig viele rüber.
0: Genau. Die Menschen hier haben alles, was sie am Körper hatten, mitgenommen. Alles andere blieb zurück. Nur das, was am Körper war, haben sie mitgenommen. Alles andere ist hier stehen geblieben. Autos, alles.
2: Fühlt sich frei eben halt.
3: Freuen uns, dass es uns gelungen ist.
2: Wir freuen uns, dass wir es eben geschafft haben.
4: Ich kann es noch gar nicht fassen, dass ich hier bin. Ich bin eben mit dem Bus hier vorne ausgestiegen, direkt von Schopron und hier rübergelaufen.
1: Und dann sind die Menschen rübergerannt, erstmal auf das österreichische Gebiet.
0: Also alle Dörfer rundum haben sich gekümmert um sie, bis sie mit Bussen dann zur deutschen Botschaft nach Wien transportiert wurden.
5: Die ungarischen Autoritäten haben es zugelassen, dass Hunderte von DDR-Bürgern die Grenze nach Österreich überschreiten konnten. Die Ungarn haben wieder menschlich reagiert, wo sonst nur deutsch-demokratische Verstocktheit regiert.
0: Hier seht ihr jetzt einfach nur das Marmordenkmal da, das eben zum 25. Jahrestag gebaut wurde und dahinter noch den Originalwachturm. Hier ist ein wunderschön gepflegter Platz mit ganz vielen Schautafeln, wo man das ganze Ereignis noch einmal nachlesen kann. Und dann seht ihr auch immer zwischendrin noch so Holzstelen, Steindenkmäler und so weiter. Und das wurde auch von vielen anderen Gemeinden, Städten, Ländern gespendet. Hier seht ihr auch ein paar so ganz spitze Zacken von einem Gebäude, das so ausschaut wie aus Japan. Und tatsächlich stammt das auch gespendet von Japan anlässlich des Fall des Eisernen Vorhangs.
1: Eine Ode an die Freude. Damals waren es Bilder dieses Ortes, die gingen um die ganze Welt. Heute ein stiller Ort, ein sehr würdevoller Ort, ein gepflegter Park mit einem Denkmal ungarischer Künstler, das eine sich öffnende Tür darstellt und eine 10 Meter hohe Edelstahlplastik der Bildhauerin Gabriela von Habsburg. Sie symbolisiert ein aufgestelltes Stück Stacheldraht, das aus der Ferne die Form eines Kreuzes hat. Ein bewegender Ort, an dem heute die Menschen ganz normal Picknick machen, wandern oder auch radeln, so wie Janosch aus Ungarn.
6: Die Ungarn sollen willkommen, ja, hogy üdvözöllek Magyarországon. Das heißt üdvözöllek Magyarországon.
1: Du bist geboren in Ungarn?
6: In Ungarn, aber meine Eltern und Ureltern, die waren Schwaben. Deutsche Schwaben, Donautschwaben heißen wir. Aber ich bin schon Ungarn.
1: Du lebst jetzt wo?
6: Südungarn. Pécs, neben Pécs.
1: Wie ist es für dich jetzt hier an dieser grünen Grenze lang zu gehen? Weil ich komme aus der ehemaligen DDR. Für mich ist es ein ganz besonderes Gefühl hier.
6: Sehr gut. Und wir haben uns schon gewöhnt, dass überall jetzt nach Kroatien oder Österreich oder Slowakei oder Rumänien, überall können wir jetzt schon rübergehen.
1: Hast du damals diese bewegten Sommertage 89 auch erlebt, als die Grenze hier geöffnet wurde?
6: Ja, hab damals im Plattensee ein Haus und viele Leute von DDR haben dort Urlaub gemacht und von dort sind sie dann zur Grenze gegangen.
1: Das heißt, bei dir im Haus waren diese DDR-Bürger, die ihre Trabis, also die DDR-Volkswagen stehen lassen haben, auf dem wir wiedersehen, sind dann zur Grenze gelaufen?
6: Mhm, sind sie, viele von dort. Aber das war schon organisiert von anderen Leuten von DDR. Aber die haben einzige Woche dort geschlafen bei mir. Und dann, wie schon so war, die Grenze wenig jetzt geöffnet, dann sollen sie nach Mosomodjarova oder Schopron.
1: Du hast also gewusst, wenn DDR-Bürger sich bei dir für Urlaub einquartieren, das sind Menschen mit einem One-Way-Ticket?
6: Nein, haben wir nicht gewusst. Später habe ich das wieder so zurückgeholt. Wir haben es nicht gewusst, dass die Grenze geöffnet werden. Wirklich nicht, keine Ahnung gehabt. Aber die DDR-Bürger, die waren schon vielmal auf Plattensee, gell? Weil im Kommunismus dann hast ja nicht keine anders gehen. Und da sind viele DDR gekommen und viele Familien haben bei uns Urlaub gemacht. Jahr für Jahr schon. Und es war mir nicht ungewöhnt, gell, dass

0: die kommen und dort Urlaub machen. Und dann später habe ich das Geld zurückbekommen, dass die sind jetzt so viel sind sie gekommen. War schon ein bisschen komisch, aber und dann habe ich gedacht, ja, jetzt die sollen von hier nach Deutschland oder Österreich.
1: Fühlen sich die Ungarn jetzt jenseits der Grenze schon so als gemeinsame Europäer mit den Österreichern?
0: Ja, schon. Die Leute fühlen sich wohl in Europa und mir will auch nicht anders. Von den Russen haben wir genug gehabt und die auch.

0: ein besonderes Naturreservat mit mildem Klima. Mehr als 2000 Sonnenstunden pro Jahr gibt es hier. Es gibt nicht so viele Wälder um den See. Deswegen ist unser Guide Ruth Hartmann mit mir stolz durch die grüne kleine Lunge geradelt, entlang der Grenze von Österreich zu Ungarn, entlang dieses eisernen ehemaligen Vorhangs. Mit dem leichten Anstieg, nämlich jetzt ein Anstieg auf den letzten Berg der Alpen. Ja, da mussten wir ganz schön schnaufen.
1: Wir müssen schnaufen. Wir sind schon fast die Alpen oben hinaufgelangt. Deswegen ist es so anstrengend. Jetzt machen wir eine kurze Pause. Aber von hier kann man eine kleine Lücke sehen. Das ist ein ausgefahrener Weg. Hier fahren nämlich Leute mit dem Auto über die Grenze. Weil oben, dort ist der offizielle Grenzübertritt. Erlaubt nur für Fußgänger, Radfahrer und Pferde. Und weil ja von Ungarn sehr viele bei uns in der Gastronomie oder Tourismus oder in der Landwirtschaft arbeiten, fahren die dann auch sehr gern mit dem Auto auf die Arbeit und dann nutzen sie diesen Schleichweg da. Deswegen ist dieser auch ganz stark ausgefahren. Aber das ist jetzt nicht nur von Ungarn her genutzt, auch von Österreich, weil Österreicher ja auch gern zum Essen nach Ungarn fahren oder zur Massage oder zum Friseur oder Zahnarzt ist ja bekannter, gell? Also da nutzen auch die diesen Schleichweg. Wir gehen gerade, wir schieben unsere Räder, weil die Alpen doch sehr anstrengend sind und haben gerade entdeckt, dass auf unserem Weg sehr viele so hellgraue, weißliche Steine liegen. Das ist der berühmte Sandstein, das Hügelland überzieht, auch das Leitergebirge. Unten drunter ist alpines Gestein, aber überzogen mit diesem Sandstein. Der ist entstanden aus dem Urmeer, der vor vielen Millionen Jahren hier lag. Dieser Stein ist sehr gut abgebaut worden, auch schon von den Römern. Deswegen heißt er in St. Margareten Römersteinbruch. Und von dort kam auch dann das Baumaterial für den Stephansdom. Der Stephansdom ist das berühmteste Bauwerk von Wien. Aber nicht nur der Stephansdom ist aus diesen Steinen gebaut, sondern ganz, ganz viele wichtige Gebäude. Burgtheater, Parlament, Universität. Und wir fahren jetzt so mit unserem Rad da drüber über den Stein.
0: Und wir fahren jetzt über einen Geheimtipp an Radwegen und Wanderwegen. Wenn du es kurz beschreibst, wir sind inzwischen ja in Ungarn angekommen.
1: Genau, ja, ihr habt den Grenzübertritt nicht mitbekommen.
0: Zum Glück.
1: Ja. Naja, zum Glück. Heutzutage kein Problem, man merkt es ja nicht. Wenn ihr mich nicht dabei hättet, wüsstet ihr es gar nicht. Weil von der Umgebung, vom Wald, von den Pflanzen kann man nicht merken, dass wir jetzt plötzlich in Ungarn gelandet sind. Aber auf dem Weg, wo wir jetzt schieben müssen, fuhr noch zu Zeiten des Eisernen Vorhangs die Grenzpatrouille der Ungarn. Heutzutage ist er nur mehr befahren von den Jägern. An den Fußspuren kann man auch erkennen, dass hier Reiter verkehren und auch Wildtiere.
0: Der Weg ist dieser Iron Curtain Trail?
1: Da gibt es jetzt zwei. Das eine Schild, das diese Europafahne hat, das ist ein offizieller Radweg, der von Nord bis zum Südteil, also das heißt vom Norden Eismeer bis zum Schwarzen Meer geht, dieser Iron Curtain Trail Radweg. Aber wir jetzt auf dem Iron Curtain Trail, das ist jetzt ein markierter Wanderweg auf der ungarischen Seite. Das sind ganz zwei verschiedene Wege.
0: Wir haben ja jetzt sogar schon einige Mücken hier. Ich nehme an, im Sommer ist es hier voller Mücken und Ungeziefer. Ja.
1: Also hier auf dem Weg geht es eigentlich nur an ganz schwülen Tagen. Muss man damit rechnen, aber sonst nicht. Ich bin sehr gerne auf dem Weg unterwegs. Im Burgenland kann es im Sommer sehr heiß werden. Also die höchsten Temperaturen waren ja schon 40 Grad. Und wenn man mit dem Rad im Sommer unterwegs ist, haben wir doch hier Schatten. Also das ist im Burgenland Mangelware. Der Weg, ja, durch seine Beschaffenheit ist ja vielleicht für viele gar nicht so geeignet als Radweg. Aber ich habe ihn sehr gern, weil man da niemanden trifft und dann einmal zur Ruhe kommen kann.
0: Mal einen letzten kurzen, nicht so heftigen, aber kurzen Anstieg für den wirklich Höhepunkt dieser Tour.
1: Ja, Alex, du hast recht. Von dem Platz aus kann man den ganzen Neusiedlersee überblicken, will ich vom Norden, der dunkle Streifen des Leitergebirge, dann vor uns ausgebreitet von Norden nach Süden der Neusiedlersee bis zum ungarischen Teil, zum letzten Zipfel. Und jetzt genau, Alex, schau mal. Vor dir hast du einen Pfirsichbaum, dann hast du die Baumgruppe da unten und in der Mitte, genau in der Mitte, hast du am See einen so einen kleinen runden Fleck. Das ist jetzt die Grenze im See zwischen Österreich und Ungarn. Und dort ist dann der Grenzstein B0. Man kann auch hier die Seebühne sehen von der Operettenaufführung. Das ist die Seebühne. Dann kann man auch genau gegenüber dann zwei Fährschiffe, die hier regelmäßig verkehren, erkennen. Kann man auch die Radtour abkürzen und nur die ungarische Strecke fahren, die kürzere Strecke oder auch die größere österreichische Strecke und die ungarische auslassen. Gegenüber

0: über auch die Wasserflächen zu erkennen. Das sind die berühmten Salzlaken, die unabhängig vom Neusiedlersee existieren und einen ganz intensiven Salzgehalt enthalten. Also wirklich im Sommer, wenn sie austrocknen, komplett weiß sind, also Salz hinterlassen. Das ist aber nicht Salz, das wir aus der Küche verwenden, sondern es ist Soda. Eher so von einem Kuraufenthalt bekannt, wenn man den Darm reinigen muss. Dieses Glaubersalz, so in der Art ist dieses Salz einzuordnen. Jetzt kann man auch sehen, wie mächtig dieser Schilfgürtel ist. Zweitgrößte in Europa. Also unglaublich, die Hälfte des Sees ist wirklich mit Schilf zugewachsen.
1: Ja, damit hat uns Ruth schon mal die nächsten Stationen genannt. Die Seebühne in Mörbisch wird es sein. Freuen Sie sich auf eine Grande Dame, die viel über Promis zu erzählen hat. Gehen Sie mit uns in den Weinkeller und machen Sie Urlaub auf dem Winzerhof. Das ist unser Angebot für den Urlaub im Burgenland. Wie immer an dieser Stelle, auf Weiterhören.

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2: Richtet auf eure Lauscher, denn hier spricht der Tauscher, der Alexander. Grüßt Sie alle miteinander und wünscht auf diese Weise eine schöne Radioreise. Halten Sie die Ohren aufgespannt, denn es geht ins Burgenland. Wir sind am Neusiedlersee, der schon seit 8000 Jahren besiedelt ist. Auch die Römer waren schon hier. All das kann man in Geschichtsbüchern nachlesen und vielleicht auch wieder vergessen. Deswegen konzentrieren wir uns mal auf das, was den See in jüngster Geschichte geprägt hat, die Flüchtlingswelle. Nein, wir reden nicht über die Balkanroute, nicht über Flüchtlinge aus Syrien und Nordafrika. Wir reden über deutsche Flüchtlinge im Sommer 1989. Manchmal tut es ja gut, sich daran auch zu erinnern. Darüber sprach ich mit Bettina Zentgraf aus Mörbisch, die heute eine Pension leitet.
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2: Bettina, du hast erlebt, wie die DDR-Bürger hier geflüchtet sind, wie sie auch aufgenommen worden sind.
4: Ja, das habe ich erlebt. Da war ich halt noch ganz jung, habe noch die Schule besucht, war noch im Gymnasium. Und es kamen hier jeden Tag massenweise DDR-Bürger über die Grenze durch unser Dorf durch. Und wir haben dann innerhalb von wenigen Tagen eine Infrastruktur aufgebaut, die die Versorgung der Flüchtlinge sichergestellt hat. Es wurden Firmen organisiert, die Sachspenden gebracht haben, ob das jetzt Hygieneartikel waren oder Spielzeugartikel für die Kinder. Die Bevölkerung aus Mörbisch hat Kleidungssachen gebracht, Schultaschen, Schuhe.

0: um einfach den Menschen ein bisschen was mitzugeben auf ihrer Reise nach Westdeutschland. Und nachdem die Erstversorgung war, sind dann die mit Bussen zum Wiener Westbahnhof gebracht worden und wo sie dann mit den Zügen nach Westdeutschland weitergefahren sind. Und wenn die später ankamen am Abend, dann wurden die nicht mehr weggebracht, weil keine Züge mehr weggingen, irgendwann ab 22 Uhr vom Westbahnhof, sondern sind dann in Mörbisch einfach untergebracht worden von der Bevölkerung, einfach in ihre Häuser mitgenommen worden. Familien haben dann dort geschlafen, haben noch gefrühstückt, man hat sich nur ausgetauscht, man hat Adressen mitgenommen und dann sind sie halt am nächsten Tag weitergereist. Und ich weiß es noch von unserem Haus, wir haben dann noch jahrelang Postkarten bekommen von den Gästen, die wir aufgenommen haben. Und die haben uns immer wieder zu Weihnachten halt Karte geschrieben und berichtet, wie es ihnen jetzt geht.
1: Das war ja sehr bewegend. Die haben ja alles liegen lassen, selbst ihre Autos auf der ungarischen Seite, konnten nur ihr Tagesgepäck mitnehmen. Und dann war Mörbisch das erste Dorf im Westen, wo sie waren. Wahrscheinlich haben die auch oft geweint vor Freude an dem Abend dann.
0: Ja, also das war sehr, sehr, sehr emotional. In viele Richtungen emotional. Also ich habe auch eine Dame erlebt, die bei uns übernachtet hat, die anscheinend aus besser situierten Verhältnissen kam, die dann ganz überrascht war, dass sie jetzt in den Westen gegangen war. Ich glaube, die hat sie so mitziehen lassen in der Euphorie, ist sie einfach mitgekommen und dann saß sie da bei uns am Abend in der Laube und hat gesagt, also sie weiß jetzt eigentlich gar nicht, was sie da tut und ihr geht's eigentlich gut in dem Land, wo sie herkommt. Und auf der anderen Seite gab es halt sehr viele, die sich gefreut haben, dass die Grenzen gefallen sind. Es ist ja einfach um Freiheit gegangen, um Selbstbestimmung. Und bei mir hat sich der Kreis geschlossen. Ich bin verheiratet mit einem Mann aus der ehemaligen DDR. Der ist aber nicht hier über die Grenze gekommen, sondern ist ein Thüringer und war Sportler, ist einfach durch den Leistungssport, den er gemacht hat, sehr viel in den Westen gekommen, in dem er einfach engagiert worden ist von einem Verein aus Westdeutschland. Und irgendwann ist er dann von einem Verein in Österreich angesprochen worden und so ist er dann nach Österreich gekommen.
1: Wir gratulieren, Bettina, zu diesem Mann aus Thüringen. Gerade nach dem Fall der Mauer kamen ja auch viele Touristen aus den neuen Ländern, um auch diese schöne Ecke von Österreich zu erleben. Und jetzt ist Mörbisch ein Ort, na klar, für Menschen aus allen Teilen Deutschlands, aus ganz Europa. Menschen, die Ruhe mögen. Ein großes Feriendorf am Neusiedler See.
0: Es kommen auch sehr viele ostdeutsche Gäste zu uns. Sehr viele erzählen mir auch, sie haben es nicht nur über diese historischen Ereignisse gekannt, Mörbisch, sondern die Gegend durch den Winzerkönig, also mit Harald Dorsnitzer in der Hauptrolle.
1: Das Einzige, was die Ruhe im Positiven stört, sind die Operettenfestspiele im Positiven. Du hast ja auch einige Gäste, die kommen und auch du hast schon als Kind da mitgemacht.
0: Ich selber habe in meinen Kinderjahren auch die Bühne betreten dürfen, zum Beispiel im Walzertraum, die Blumenmädchen bei der Hochzeit des österreichischen Prinzen mit der deutschen Prinzessin oder in der Goldenen Meisterin haben wir halt irgendwann so Laternen auf die Bühne getragen und hingestellt. Also wir waren halt schmückendes Beiwerk, aber man konnte diese Theaterluft schnuppern. Das war irrsinnig interessant und erlebnisreich für uns Kinder und heute noch erzählen wir davon.
1: Jetzt geht es auf die große Bühne, auf die Seebühne in Mörbisch. Wir reden über die Operettenfestspiele, eine Institution seit Jahrzehnten. Wie auch Marina Alsen, die Tochter des Gründers dieser Festspiele. Eine Dame, schick, mit Manieren, eine vom alten Schlag, eine zeitlose Dame, eine liebenswürdige Frau, die mir die Welt hinter den Kulissen gezeigt hat und auch aus dem Nähkästchen geplaudert hat.
2: Mein Vater hat 1957 diese Festspiele gegründet. Er war 25 Jahre erster Bassist der Wiener Staatsoper, hat sehr viel Wagner-Opern gesungen und die Leute haben ihn verrückt erklärt, dass er in einem sehr romantischen Dorf in Mörbisch, das Dorf an der Grenze, dass er da Festspiele aufbauen will und dann noch Operette. Aber mein Vater hat gesagt, Österreich ist berühmt für die Operette. In halb Europa und auch in der anderen Welt weiß man etwas über Operette. Und deswegen hat mein Vater sich vorgenommen, Operette auf höchstem Niveau und in erster Linie die klassische Operette hier aufzuführen.
1: Vielleicht auch deswegen, weil man hier so im Grenzgebiet Österreich-Ungarn ist und das so das Kerngebiet der guten alten Operette ist?
2: Ja, Burgenland hat bis 1921 zu Ungarn gehört. Und deswegen hat mein Vater sich gedacht, die ungarische Art, die Alten haben ja noch alle ungarisch gesprochen, das passt wunderbar hierher. Und deswegen war die erste Operette

0: Geschichte der Zigeunerbaron. Wir hatten wenig Geld und wir hatten kein Geld für die großen Garderoben, für die Statisterie und auch für den Chor. Aber der evangelische und der katholische Chor haben dann sich doch geeinigt und haben dann gemeinsam gesungen. Und dann hatten wir aber keine Garderoben und dann haben wir ihnen allen die Kostüme mal anprobiert. Und dann hatten wir den Zauber mit wenig Geld, wenn die Menschen nach Mörbisch gekommen sind und auf dieser langen Straße zum See gegangen sind, waren überall schon unser Chor und unsere Statisterie in ungarischer Kleidung gekleidet. Sie sind zu Fuß gegangen, Autos war es kaum gegeben. Sie sind mit Pferdekutschen gekommen. Wir haben solche Atmosphäre schon bilden können. Das hat dann vieles überspielt.
1: Auch ich war einst ein feiner Tschardas-Kavalier.
0: Ich habe schon 1957, da war ich heiße 12 Jahre alt, und da konnte ich noch ein Buben spielen, da war ja noch nichts Weibliches an mir. Da habe ich dann den Laternenbuben gespielt und im dritten Akt dem Volk erzählt, dass der Krieg aus ist und die Soldaten nach Hause kommen, und noch ein paar andere bedeutende Sätze. Also seit 57 bin ich dort schon auf der Bühne gestanden.
2: Und seitdem haben Sie auch alle namhaften Künstler erlebt, die hier ein- und ausgingen. Welche unter anderem, was erinnern Sie sich noch?
0: Ja, zum Beispiel der Vico Toriani. Den haben die Leute heiß geliebt. Aber der hatte dann schon Angst vor seinen Fans, weil der war ja auch Schlagersänger. Jetzt hat er sich nie mit einer Frau fotografieren lassen, weil man hat ihm einmal unterstellt, dass er eine Minderjährige verführt hat. Immer mit Begleitung hat er in Rust gewohnt, und mit Begleitung, da ist ein Mann vorgegangen, hat seine Zimmer und dieses kleine Appartement abgesucht, und dann ist erst der Toriani reingegangen. Eine andere Geschichte war, Peter Minich war heiß geliebt und seine Fans sind von Deutschland gekommen. Und natürlich, die jungen Frauen haben sich für einen Haufen Geld Karten in der ersten Reihe gekauft, dass sie ihren heißgeliebten Peter Minich sehen. Oder Johannes Heesters, ein Sir. Oder aber auch Heinz Konrads. Heinz Konrad, der hat die Menschen nach dem Krieg begleitet in die neue Zeit, in die gute Zeit. Zuerst hat er im Radio Interviews gegeben, was gibt es Neues, immer am Sonntag, und später hat er dann auch eine Fernsehsendung gemacht, und es war unglaublich. Einmal, der hat bei uns gespielt, und mein Vater ist ihn dann mal mit ihm nach Ungarn gefahren, nach Fertőrakos. In Fertőrakos, die Ungarn, unglaublich. Mein Vater, wirklich ein Barockmann, 1,90 groß, nicht zu übersehen. Der hat sich wieder Chauffeur geführt, weil das Volk, die konnten nicht weiterfahren. Also die waren verrückt nach ihm. Wie der Heinz Konrads dann später einmal zu einer Vorstellung gekommen ist, vor der Vorstellung, kurz vor dem Anfang, haben auf einmal die Leute angefangen, alle zu applaudieren. Mein Vater saß ganz vorne, dachte, ein Minister und ein Bundespräsident, irgendwer kommt, steht auf, will schon entgegengehen. Der Heinz Konrads, die Leute waren happy. So ist das bei uns gewesen.
2: Und Sie sagten ja eben schon, Johannes Heesters, der war hier, da war er auch schon über 70, er hat ja noch bis 100 auf der Bühne gestanden, bis über 100. Wie haben Sie ihn hier erlebt, auch hinter der Kulisse?
0: Ein Sir, ein absoluter Profi. Und der ist vielleicht ein bisschen müde Richtung Bühne gegangen. Aber so wie er auf der Bühne war, war der von einem Charme, einer Liebenswürdigkeit, einer Eleganz und einer Perfektion, die unglaublich war. Diese alten Hasen, die sind unglaublich. Aber es ist schade, dass sie da nicht rechtzeitig abdanken können. Das ist schade.
2: Weil es ja ein Mann ist, der hat Generationen geprägt, also von den Großmüttern bis zu den Enkeln.
0: Oh ja, ich habe in meiner Schauspielzeit in so einem Musical mitgespielt. So eine, der hat mit mir geflirtet, aber er hatte auch schon vor Jahren mit meiner Mutter geflirtet. Also er hat geflirtet vom Baby bis zur Großmutter mit allen. Aber er war ein guter Flirter. Wie weit er sonst gegangen ist, weiß ich nicht.
2: Ich glaube, seine Simone ist er dann treu geblieben, hofft man zumindest.
0: Absolut. Diese Menschen brauchen jemanden, der ihnen Halt gibt und wo sie auch sich ja mal fallen lassen können und wo sie auch ihre Sorgen und ihre Probleme loswerden können. Nein.

0: Theater ist beinhart.
1: Immer im Juli und August hat die Operette hier ihre feste Heimat und immer wieder auch versucht die Intendantin neue Maßstäbe zu setzen, wie zum Beispiel auch in Victoria und ihr Husar, in der die Musik von Paul Abraham zu einer richtigen Show wird. Und dafür sorgt unter anderem Dagmar Schellenberger eben auch als Victoria. Also schauen Sie gern mal im aktuellen Programmkalender nach, was da geboten wird, was in der aktuellen Saison so ansteht. Wir schwelgen ein wenig in Erinnerungen mit der Grande Dame dieser Bühne, mit Marina Alsen. Sie haben viele Stars erlebt. Hat Marika Röck hier gesungen?
0: Nein, die hat leider nie bei uns gesungen. Die war nur bei einer Vorstellung dabei. Aber so habe ich sie kennengelernt, weil ich hatte dann die Ehre, und es war dann für mich eine Ehre, sie von der Vorstellung zurückzufahren nach Baden, wo sie gewohnt hat. Viele andere haben bei uns gesungen, aber Marika Röck leider nicht.
1: Dagmar Koller hat gesungen?
0: Ja, Dagmar Koller. Dagmar Koller ist auch eine unendlich disziplinierte Frau. Bis ins hohe Alter. Aber wir haben auch Shari Barabas war jahrelang auch in Deutschland sehr bekannt. Und die hat bei uns gesungen, sie ist Ungarin. Da war die ungarische Grenze noch. Und sie hat also voller Heimweh immer nach Ungarn rüber geschaut. Sie war eine der großen Diven. Sie hat eine wunderschöne Stimme gehabt. Und je höher sie wurde, je schöner war sie. Andere Frauen oft, wenn sie ganz oben sind, dann klingt Stimme schrill. Ihre war immer schön. Und sie konnte Kleider tragen mit endlosen Schleppen. Und sie konnte die schwierigsten Treppen raufgehen und ist so gegangen, dass die Schleppe dann die ganze Treppe oben war. Dann hat sie sich elegant umgedreht, hat noch mit dem Fuß ein kleines bisschen ein Teil der Schleppe zur Seite gegeben. Also ich als Schauspielerin früher musste auch noch lernen, in Kostüme mich gut zu bewegen. Jetzt ist das anders. Jetzt musst du immer Acht geben, dass sie dir nicht in die Kostüme reinsteigen, viele. Aber das war noch eine letzte große Diva. Die ist damals schon mit dem Amerikaner Auto gekommen. Einmal hat sie auch ein Auto gekauft, das dann nicht in ihre Garage in München reingegangen ist. Aber sie hatte auch sehr viel Humor und eine unendliche Disziplin. Eine tolle Frau.
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1: Gab es auch einige Künstler der Popmusik, die hier gespielt haben, im Weißen Rössel, der Fendrich und der Eberdinger, also beide sehr tolle Künstler, aber konnten die das halten, das Niveau in der Operette?
0: Beide waren bitte gut. Nur ist es, glaube ich, ein Problem, wenn du den Fendrich, der seine Sachen super macht, dem aber einen Partner gibst, der eine Opernstimme hat und dann auf große Oper singt, dann ist eine Diskrepanz. Das war schade, weil er war gut und er war voll da.
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0: Wir dürfen nicht vergessen, alle Sänger, die fangen oft mit Operette an, aber die müssen eine super ausgebildete Stimme haben. Und gerade Operettensänger müssen nicht nur toll singen können, teilweise müssen sie auch noch toll tanzen können und sie müssen gute Schauspieler sein.
1: Deswegen ist es ja auch so schade, dass die Operette oft so abschätzig belächelt wird, auch bei uns gerade, und es immer weniger Theater gibt, die Operette noch aufführen lassen, weil es doch wirklich eine tolle Darstellungsform ist.
0: Eben, und das ist so schade, weil man kann es ja ein bisschen modernisieren auch. Und der Text muss auch den Inhalt passen und die Musik, das muss zusammenpassen. Du kannst es anders inszenieren, aber ich finde es falsch, wenn man einfach gegen das Stück und gegen die Musik inszeniert. Ich sage immer, ich komme vom Schauspiel. Wenn man dann in einem Shakespeare einen jungen Liebhaber auftreten lässt, in Jeans und Kaugummi kauend, und dann sagt der, euer Gnaden oder euer Ehren, dann passt das einfach nicht.
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0: Victoria und ihr Husar, das ist Paul Abraham, der ist schon 30er Jahre, der hat schon eine jazzige Musik. Da kannst du die Musik auch dann teilweise den Rhythmus oder mit teilweise anderen Instrumenten schon so hinbiegen und so musikalisch ein bisschen mehr Pep reinzubringen, dass es auch jetzt unser junges Publikum anziehen müsste.
1: Ich hoffe auch, und Sie wahrscheinlich auch, dass die Operette überleben wird, auch in Jahrzehnten, ne?
0: Absolut. Ich glaube wirklich, sie wird sich vielleicht verändern. Aber ich glaube, sie wird bleiben. In Amerika kennst du nicht unbedingt Mozart, aber die Trapp-Familie kennst du und du kennst den Walzer.
1: The Sound of Music, eine moderne Operette, könnte man sagen, die man in Amerika besser kennt als Mozart, sagt Marina. Vor rund 60 Jahren hatte der Opernsänger Herbert Alsen die Seefest

0: Spiele gegründet. Seine Tochter Marina war von Anfang an dabei, bis vor einigen Jahren auch noch als Direktionsassistentin tätig. Bis dahin hat sie, außer als Putzfrau, wie sie sagte, fast alle Jobs erledigt. Sie kennt also das Leben auf und vor allem auch hinter der Bühne. Die Operette handelt ja natürlich von Liebe in Eskapaden. Sie haben auch dann in den Maskenräumen einiges erlebt, auch hinter der Bühne. An was erinnern Sie sich noch?
1: Naja, das ist ja so, wir müssen es ja nach außen hin diskret behandeln alles. Das ist alles nicht so einfach. Ich hatte manchmal eine Position, dass ich im Eingang war und dann kamen die teilweise Ehemänner und setzten bei mir ihre Freundinnen ab oder die Ehefrau. Und wenn aber dann meinetwegen die Freundin bei dem Sänger war schon und ihn betreut hat, schon in der Garderobe und sich das alles angeschaut hat und überraschend kam die Ehefrau, dann wurde es eng. Dann habe ich versucht zu einem anderen Telefon und da musste auch diskret sein. Da habe ich gesagt, ach, grüß Gott, Herr Sowieso, Ihre Frau ist hier. Soll ich Sie nach hinten in die Garderobe schicken oder kommen Sie zu mir nach vorne? Ich komme nach vorne. Und so hatten wir das geregelt.
0: Das ist ja schon eine eigene Handlung im Prinzip.
1: Natürlich, Theater ist Theater. Du musst Ruhe halten. Und das ist wichtig, dass du da keine Ehekrisen oder sowas herbeizauberst. Das gibt nur Zores. Anna Tefka, da ist das jiddische Wort Zores.
0: Und dann erleben Sie auch die Schickimicki-Gesellschaft, wo man so vorne rum sich lobt und hintenrum sagt, so ein Trottel, ja.
1: Oh ja, oh ja, bei Schnitzel oder so, weißt du, so vornehm reden alle. Und dann sagen sie, Servus, Papa und voll nett. Alles in einem Lächeln, das ist das Lächeln, die lächelnde Bösartigkeit der Österreicher.
0: Aber charmant, gerade für die Ausländer klingt.
1: Ja, absolut.
2: Bitte Handküsse an die Frau Gemahlin nicht vergessen, ja? Servus, lieber Hofmann, servus, ein Trottel.
1: Ich habe ja auch in Deutschland Theater gespielt, in Saarbrücken, und ich war glücklich dort. Ich habe die Nähe zu Frankreich geliebt und so. Aber da dieser deutsche Charme, nicht immer, aber der war arg. Ich habe ich gespielt, dann bin ich abgegangen von der Bühne, musste paar Sätze später wieder auftreten, sagt im Gang ein entzückender deutscher Kollege, heute bist du aber scheiße. Und dann tritt mal auf, das war eine Katastrophe.
0: Das würde hier nicht so sein, würde man das anders sagen.
1: Na, bist indisponiert? Geht's dir nicht gut? So auf die Art, das packst du einfach besser. Aber das Scheiße, das war schon hardcore. Ich liebe dieses elegante Österreichisch, das Schnitzler. Na, geh, das kann auch bösartig sein. Du kannst sagen, was? Na, was, wirklich? Was? Das kann ja nicht wahr sein. Du bist, siehst gut aus? Na, geh, was? Also, du kannst auch das alles variieren.
3: Hallo, wie geht's? Wir haben uns lange nicht gesehen. Und mir, mein Gott, wie soll es an Menschen
1: gehen? Dann habe ich mein deutsches Kampfdeutsch gesprochen. Ganz hart, deutlich, akzentuiert und überhäuflich. Dann kann er sich nicht beklagen.
0: Marina Alsen, so ein Gespräch bleibt mir noch sehr, sehr lange in Erinnerung. Ein Mensch, der begeistert. In ihrer Gemeinde in Mörbisch, da gibt es wohl keinen, so wurde mir gesagt, der sie nicht liebt. Wo es sonnig und warm ist, da wächst auch guter Wein. Die Reben reichen von den Hügeln und der großen Weinstadt Gois über den flachen Heideboden bis hinunter ans Seeufer. Ich empfehle Ihnen den Radweg, der zum Beispiel Rust und Mörbisch verbindet. Da sehen Sie die Anbaugebiete sehr, sehr gut. Es gibt viele Feste auch in den Orten, wie zum Beispiel in Rust, wo mehrere Dutzend Winzer zu den sogenannten Weinschätzen einladen. Als Besucher kann man sich dann einmalig als Eintrittskarte einen Weinkorken kaufen, den hängt man um den Hals und kann dann bei den Winzern 3 Tage lang so viel kosten, wie man will und auch kann. Auch Karl Leitgeb beteiligt sich an dieser Aktion.
4: Diese 6 Weißweinsorten ist sicherlich der Welschriesling die Light-Weißweinsorte. Ist eine eher spätreife Weißweinsorte, aber aufgrund des guten Klimas hier hat der Welschriesling immer sehr gutes Reifepotenzial. Im Rotweinbereich ist eindeutig das der Blaufränkisch, Cabernet Sauvignon, Merlot sind Begleiterscheinungen, um die Palette abzurunden. Genauso ist es wie beim Gelben Muscatella, beim Weißen Burgunder. Das heißt, man hat 5 andere Weißweinsorte, konzentriert sich aber sehr stark auf Welschriesling und die anderen sind Alternativen, um mehr oder weniger im internationalen Orchester weinmäßig mitspielen zu dürfen.
0: Als Urlauber kann man es ja auch erleben, zum einen mit diesen Festen wie jetzt heute, zum anderen auch im Buschenschank, so Weinlokale, wo man nichts Warmes bekommt, aber doch kalte Speisen. Wie ist es hier?
4: Kann ja jeder Winzer, der ein Besitzer, der Wein produziert, kann, hat das kleine Buschenschank gesetzt und kann einige Male im Jahr ausstecken oder eine Besenwirtschaft betreiben. Dann ist die zweite Möglichkeit, wo warmes Essen ist, braucht eine Konzessionsprüfung und ist ein gewerblicher Art Restaurantbetrieb. Hat aber mit dem klassischen Buschenschank nichts mehr zu tun.
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0: Leider Gottes ist es heutzutage so, dass der Kunde oder der Gast sehr verwöhnt ist und nicht mit einem fetten Brot oder mit irgendeinem Aufstrichbrot zufrieden ist. Er hat gern eine Bratstelze oder ein Brathuhn oder ein Kümmelbraten und das meistens sehr frisch vom Ofen, also warm. Wegen dessen braucht er auch eine andere Konzession.
1: Die Gäste werden immer verwöhnter, sagt dieser Winzer. Aber es gibt auch andere. Es geht auch andersrum. Denn bei einem Winzer in Rust, da habe ich 4 deutsche Urlauber getroffen, die in ihrem Urlaub die ganze Zeit freiwillig in der Küche arbeiten. 4 nette, äußerst sympathische und offenherzige Frauen, wie Petra Lang aus Neuried bei München.
2: Sie sind Urlauberin aus Bayern am Neusiedler See, kochen hier und schreiben ein Buch. Wie ist es dazu gekommen?
3: Also letztes Jahr hatten wir die Idee, beziehungsweise meine Kollegin, die Rabea, Kollegin und Freundin, die hatte die Idee zusammen mit der Claudia, die hatten schon mal ein Projekt gemacht, ein Kochbuch gemeinsam in Italien. Und dann haben wir gesagt, okay, was irgendeine Organisation machen kann, entwickeln kann, können wir auch selbst. Ja, und so kam das zustande, dass wir gesagt haben, okay, wir entscheiden uns dafür, in Rust ein Kochbuch zu machen. Wir fahren nach Rust.
2: Und dann wohnen Sie jetzt hier bei dem Winzerhof?
3: Genau, wir wohnen hier beim Haberhauer und der hat uns auch freundlicherweise seine Küche zur Verfügung gestellt und da wohnen wir in den Gästezimmern und übernehmen quasi die ganze Küche, haben quasi die Einheimischen hier aus der Küche rausgestampert und ja, ist jetzt unsere Küche und geben die am Sonntag dann aber wieder zurück.
2: Sauber. Und das sind alles Gerichte, die es jetzt hier gibt, von den Zutaten her?
3: Also wir haben rund um den Neusiedler See die ganzen Produzenten besucht, wie den Carlo, der ist Metzger, einen Apfelbauer, einen Schafzüchter, der macht Produkte aus Schafmilch. Dann einen Imker, den haben wir besucht. Die Produkte verwenden wir überwiegend.
2: Ist ja auch ein ganz dickes Buch entstanden mit wahnsinnig vielen Rezepten.
3: Ja, jeder von uns hat innerhalb von einer Woche hier ganz viele Rezepte entwickelt und rausgeschoben aus der Küche, die dann die Fotografen hier abgelichtet haben.
2: Ist doch ein anstrengender Urlaub. Also man ist wirklich den ganzen Tag in der Küche, nimmt dafür auch freie Tage?
3: Ja, klar, wir haben da Urlaub genommen für. Aber es ist ja für uns nicht nur einfach, wir machen jetzt ein Kochbuch, sondern es ist einfach tatsächlich auch Urlaub. Wir arbeiten normalerweise ja alle im Büro und in verschiedenen Branchen. Von Architekten bis Claudia ist Redakteurin, Rabea und ich sind in der Luft- und Raumfahrt tätig. Das ist ganz interessant und das ist unser Hobby und da ist uns dann der Urlaub auch wert, den zu nehmen und hier einfach mal eine Woche einfach intensiv zu arbeiten. Und das ist nicht, wir schlafen bis um 12 und gehen nachts um 2 ins Bett, sondern wir klotzen hier schon richtig ran, stehen da frühzeitig auf, besuchen die Produzenten und kochen hier den ganzen Tag. Schnippeln und werkeln.
1: Sie werkeln wie die Weltmeister, hat sie gesagt, und haben uns ein tolles Menü serviert bei einem schönen guten Glas Wein. Und Helmut Gweitinger fiel damals diese Weisheit ein, Zitat, wer sich verheizt fühlt, ist meistens auch versucht, mit Alkohol zu löschen. Heute eine Reise ins Burgenland an den Neusiedler See. Urlaub in der Natur. Es gibt natürlich auch einige Hotels da, klar, aber am schönsten ist es wohl, wenn man direkt auf dem Bauernhof oder auch dem Winzerhof Urlaub macht. Stefanie Thüringer leitet im Burgenland diese Angebote.
4: Urlaub am Bauernhof im Burgenland ist ganz speziell, weil wir haben 150 Mitgliedsbetriebe und von den 150 Betrieben sind 100 Winzerhöfe, vor allem angesiedelt in der Region rund um den Neusiedler See. Es gibt verschiedene Kategorien von 2, 3 und 4 Blumen. Und dann kann der Gast selbst entscheiden, ob er eher einen rustikaleren Betrieb auswählt mit 2 Blumen oder dann schon eher in die gehobene Klasse mit 4 Blumen geht. Und das ist auch ein Trend, was wir auch sehen können, dass der Gast sehen will, wo die Produkte herkommen. Beim Winzer kann man bei der Weinlese mithelfen, die Triebe schneiden. Und das ist schon ein Vorteil von Urlaub am Bauernhof und Urlaub am Winzerhof, dass eigentlich der Gast hautnah am Geschehen dabei ist.
2: Man bekommt dann gleich diesen ganz frischen, heurigen Wein auch, wenn man im Herbst kommt.
4: Und bei uns geht ja die Saison, oder die meiste Saison geht bis Mitte, Ende November und dann wird schon der Sturm, der ist dann natürlich gleich nach der Lese, beziehungsweise dann ab November gibt es dann auch schon den heurigen Wein. Und beginnen tut es auch im April mit dem Weinfrühling.
1: Man riecht den Wein schon bald, wenn man eine gut trainierte Nase hat, die auch mal rot sein kann. Damit sind wir am Ende dieser Reise ins Burgenland. Vielleicht wollen Sie ja Ihren Urlaub am Neusiedler See verlängern, weil der Wein so gut ist. 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Die Fotos und Infos wie immer bei Facebook und überall dort, wo der moderne Mensch heute noch so unterwegs ist. Ich verabschiede mich in den Sprachen der Welt, die Sie am Neusiedlersee sicher hören, auch verstehen werden.

0: Goodbye, au revoir, ciao, adios, das wird rein, ja, marhaba und shalom, natürlich Servus. Und wir untermalen dieses Servus mit der stolzen Hymne des Burgenlandes und einem Gedicht von Gerhard Altmann aus dem schönen Burgenland.
1: Ich bin Weinbauer, mein Wein ist nicht sauer. Ich mach Müller-Thurgauer, grünen Veltliner und Traminer. Mein Burgunder ist ein blauer. Ich hab die Weinpower, die macht die Hände stark. Ich hab die Weinpower, da wird die Leber hart. Ich hab die Weinpower, krieg nie den Herzinfarkt. Ich hab die Weinpau-Pau, ich bin ein Weinbau-Bau. Wo ist die Weinfrau-Frau? Ich bin Weinbauer, mein Wein ist nicht sauer. Power, Prost! Power, Prost, mein Vater war ein Linzer, doch ich bin ein Winzer und wenn ich etwas sage, dann stimmt's. Sie hören die Radioreise mit Alex und bei uns in Rust trinken wir den Wein-Ex.
2: Ich bin die Naturo, ich bin eine Naturvermittlerin und bin jetzt gerade mit Alex unterwegs und wir hören jetzt die Radioreise mit dem Alex.
3: Knipl Jánosnak hívnak, és Magyarországon lakunk. És üdvözlet a német polgároknak.
4: Hallo, ich bin Bettina Zentgraf, Gastgeberin aus Mörbisch am Neusiedlersee im Burgenland und ihr hört die Radioreise mit Alex.
5: Hallo liebe Zuhörer, ich bin Karl Leitgeb, Winzer in Rust am Neusiedlersee. Sie hören die Radioreise mit Alex.
6: Ich heiße Marina Alsen und Sie hören die Radioreise mit Alex. Den Namen habe ich mir gemerkt, denn mein Sohn heißt Alexander Thomas. Servus, Baba und ein kleines bisschen bösartig.
7: Voll nett.
0: Voll nett. Also passen Sie auf die Menschen, die Ihnen gern mal ein Bein stellen wollen. Ich bin Alexander Tauscher, habe diese Sendung wie immer recherchiert und produziert. Hoffentlich zu Ihrem großen Pläsier. Bleiben Sie schön reisefreudig, meine Damen und Herren, denn es gibt noch mindestens 1000 Orte in dieser Welt zu entdecken. In diesem Sinn, wie immer, bis bald.
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9: Ich bin Yves Simon. Innenminister Dobrindt spricht nach dem Drohnenfund am Flughafen Leipzig-Halle von einem hybriden Anschlagsszenario. Auf dem Gelände war letzte Nacht eine mit Sprengstoff bestückte Drohne nahe ukrainischer Frachtmaschinen entdeckt worden. Für Dobrindt ein neues Bedrohungsszenario. Der CSU-Politiker nennt den Vorfall sehr ernst und sicherheitsrelevant. Wer dahinter steckt, müssen die Ermittler allerdings erst noch klären. Der Mordprozess um den Autoanschlag auf eine Demonstration in München geht heute zu Ende. Der Angeklagte war im Februar letztes Jahr mit einem Auto in eine Demo der Gewerkschaft Verdi gefahren. Dabei hat er eine Mutter und ihre zweijährige Tochter getötet und weitere Menschen verletzt. Für uns berichtet aus München Oliver Urbanke.
10: Die Verteidigung fordert höchstens 15 Jahre Haft und die Unterbringung in einer psychiatrischen Klinik und begründet das unter anderem damit, dass der Angeklagte aus ihrer Sicht an Schizophrenie leide. Ein Gutachter hatte das ausgeschlossen. Der 25-jährige Angeklagte nutzte zwar das letzte Wort, bedankte sich beim Gericht. Eine Erklärung für den mutmaßlich islamistisch motivierten Anschlag lieferte er aber nicht.
9: Die US-Regierung von Donald Trump plant zusätzliche Millionenhilfen gegen die Ebola-Epidemie in Afrika. Insgesamt sollen 242 Millionen Dollar für Sofortmaßnahmen, Vorsorge und humanitäre Hilfe bereitgestellt werden. Damit steigen die direkten US-Hilfen auf 512 Millionen Dollar. Frühes Aus für Alexander Zverev beim Masters in Montreal. Der French Open-Sieger verliert gleich in Runde 2 gegen den Niederländer Kriegsbohr und zwar mit 7:6, 2:6 und 4:6. Also es war sogar relativ deutlich. Statt Zverev steht also jetzt Kriegsbohr in der dritten Runde. Für den Hamburger ist die Vorbereitung auf die US Open damit mit einem ordentlichen Dämpfer gestartet.
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2: Vielen Dank für den geilen Titel. Die LP lief damals bei mir rauf und runter auf dem Walkman.

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1: Ich bin Yves Simon. Schönen guten Morgen. Bundesinnenminister Dobrindt spricht nach dem Drohnenvorfall letzte Nacht am Flughafen Halle-Leipzig von einem hybriden Anschlag, der verhindert werden konnte. Allerdings, das dürfte nicht der letzte Angriffsversuch dieser Art gewesen sein, meint zumindest Dobrindt. Da stehe uns noch einige Kraftanstrengung bevor, so der CSU-Politiker.
2: Dazu gehört neben einer intensiven Zusammenarbeit der Behörden eine intensive Zusammenarbeit auch der Länder. Und es wird sich darauf vorbereitet, auf weitere mögliche Bedrohungsszenarien, die es geben kann.
1: Es war das erste Mal in Deutschland, dass es eine Drohne mit Sprengstoff bewaffnet auf ein Flughafengelände geschafft hat. Iran und Oman haben sich auf ein neues Verkehrsmodell für Frachter und Tanker in der Straße von Hormus geeinigt. In Zukunft sollen Schiffe auf einer nördlichen Route durch iranische Hoheitsgewässer in die Meerenge einfahren und dann über eine südliche Route durch omanische Gewässer wieder heraus. Das hat die iranische Regierung in der Nacht erklärt. Die USA waren an dieser Absprache nicht beteiligt. Taxis brauchen ein Update, das sagen zumindest jüngere Menschen bei uns in Deutschland. Eine neue Umfrage im Raum Frankfurt hat jetzt gezeigt, Taxifahrten sind zu teuer und auch zu analog, zumindest werden sie so wahrgenommen. Die Jüngeren steigen deshalb lieber bei Diensten wie Uber oder auch Bolt ein. Genutzt werden Taxis aktuell vor allem von älteren Menschen oder auch Besserverdienenden. FIFA-Boss Infantino bleibt trotz des Investorenzoffs vorerst im Amt. Bei einer Krisensitzung in Marokko

0: Marokko hat ihm die Spitze des Weltverbands in einem langen Statement uneingeschränkte Unterstützung zugesichert und außerdem aber auch Fehler im Umgang mit dem Projekt eingeräumt. Infantinos Plan, WM-Rechte zumindest teilweise an Investoren zu verkaufen, hatte die UEFA sogar mit Boykott drohen lassen. Das Vorhaben ist inzwischen aber gestoppt.
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0: Conny.
1: Ja, Bert?
0: Also erst ist dein Radio viel zu laut, dann wieder leise und dann wieder laut.
1: Das weiß ich, Bert.
0: Was kaputt?
1: Nein, aber nein, das kommt nur davon, dass ich am Lautstärkeknopf drehe. Hier an diesem kleinen Knopf, der ist für die Lautstärke da.
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8: Der Tim aus Boppard in Rheinland-Pfalz sagt, es ist ein richtig schöner Sommermorgen. Und das stimmt natürlich. Und heute wird es auch nicht ganz so heiß. Es gibt Sonne und Wolken im Mix. Die meisten Regionen bleiben trocken, nur im Südosten. Also in Bayern, da wird es unbeständiger. Da gibt es teils kräftige Schauer und Gewitter. An der Nordsee sind auch einzelne Schauer drin, aber ansonsten alles schick. 20 bis 31 Grad. Morgen bleibt es im Norden trocken, südlich der Donau wird es wechselhafter und ansonsten wieder viel Sonne bei bis zu 30 Grad für den Start ins Wochenende.
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9: Ich bin Justin Hamm, guten Morgen. Nach dem Drohnenvorfall am Flughafen Halle-Leipzig spricht Bundesinnenminister Dobrindt von einer neuen Gefahrenqualität. Die Rede ist von einem hybriden Anschlag, der verhindert werden konnte. Dazu Dobrindt.
10: Wir haben es hier mit einem Wettbewerb zu tun, der möglicherweise auch fremde Mächte mit einschließt. Das wird Teil der Ermittlung sein, die ganz offensichtlich zu erheblicher Verunsicherung in Deutschland beitragen wollen. Nicht nur an Flughäfen, auch an anderen Stellen, nicht nur mit Drohnen, sondern auch mit anderen Maßnahmen.
9: Unter anderem mit Cyberangriffen. Wer dafür verantwortlich ist, muss erst ermittelt werden, so Dobrindt. Eine Drohne mit Sprengstoff war vergangene Nacht in der Nähe ukrainischer Frachtmaschinen entdeckt worden. Krisensitzung der FIFA-Spitze am Abend in Marokko. Dabei hat die Führungsriege ihrem Boss Gianni Infantino demonstrativ den Rücken gestärkt. Damit dürfte der 56-Jährige vorerst im Amt bleiben. Einige Fußballverbände wie England und ganze Kontinentalverbände, allen voran die UEFA, hatten Infantino offen das Vertrauen entzogen, wegen dessen umstrittener Investorenpläne. Anteile an der WM sollten an private Investoren verkauft werden. Der Chef des IFO-Instituts, Fust, will den ermäßigten Mehrwertsteuersatz von 7% abschaffen. Alle Waren, auch Lebensmittel, sollten einheitlich mit 19% besteuert werden, findet er. Dadurch würden Brot, Butter, Obst und Co. teurer. Im Gegenzug schlägt Fust jährliche Gutschriften von 360 Euro für Haushalte mit geringen Einkommen vor. Das hat sich der French Open-Sieger anders vorgestellt. Alexander Zverev ist beim Masters-Turnier in Montreal überraschend in der zweiten Runde rausgeflogen. Der Hamburger hat gegen den Niederländer Kriegsborn in 3 Sätzen verloren. Beim Turnier in Montreal wollte sich Zverev eigentlich für die US Open warm spielen.
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8: So, haben wir die Woche fast rum? Sehr gut. Halten Sie durch. Und auch die Wärme wird vorbeigehen. Nur kurz in den nächsten Tagen. Nächste Woche wird es schon wieder heiß. Aber so eine kleine Abkühlung ist ja auch schon mal nicht schlecht. Heute ist übrigens Wackel mit den Zehntag. Also mehr kann man um die Uhrzeit kurz nach sechs auch nicht von mir erwarten. Ich hoffe, Sie sind fit und starten mit uns fröhlich in den Tag. Wenn wir Ihnen was Gutes tun können in Sachen Musik, dann sagen Sie uns einfach Bescheid. 0173 104 33 33, unsere WhatsApp-Nummer. Ich wünsche einen schönen guten Morgen.
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1: 6. August 1986. Rod Stewart ist mit Every Beat of My Heart neu in den Charts. Roderick David Stewart, genannt Rod, wird 1945 in London geboren. Seine Eltern sind aus Schottland zugewandert. Rod liebt den Fußball. Auch wenn es in London genug Clubs gibt, die man sich aussuchen könnte, besinnt er sich seiner Wurzeln und ist von klein auf Fan der schottischen Mannschaft Celtic Glasgow. Und auch er hat den Traum, Fußballer zu werden. Mit 16 unterschreibt er einen Vorvertrag, aber die große Karriere bleibt aus. Also macht er was anderes Extravagantes. Er geht an die Kunstakademie. Nebenher arbeitet er als Totengräber, aber was noch wichtiger ist, er singt in verschiedenen Bands. Nach und nach macht er sich einen Namen und veröffentlicht 1969 sein erstes Album. Seinen ersten Hit in Deutschland hat er 1975 mit Sailing.

grinsend in den Tag starten, auch keine schlechte Idee. Guten Morgen, hier mit Schwarzwaldradio, David Bowie haben wir gehört mit Let's Dance. Ich wünsche Ihnen einen schönen Donnerstag und wir wollen Ihnen natürlich auch jeden Tag unseren schönen Schwarzwald ein bisschen näher bringen. Ne? Wir senden ja aus einer der schönsten Urlaubsregionen Deutschlands. Und so ein schönes Plätzchen im Schwarzwald, ein ziemlich verstecktes Plätzchen, von dem Sie vielleicht noch nichts gehört haben, stellen wir Ihnen nachher gleich wieder vor und das hier in 20 Minuten.

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4: Blau am See in Mecklenburg-Vorpommern ist auch schon am Start. Da ist die Gisela und die sagt, hier glitzert die Sonne schon auf dem See. Die ist nämlich gerade mit dem Hund unterwegs. Sehr schön. Es gibt heute auch wirklich einen entspannten Sommermix aus Sonne und Wolken. Nur im Südosten, da wird es unruhiger mit kräftigen Schauern und Gewittern. An der Nordsee kann es auch vereinzelt nass werden, aber wirklich nur nass. Temperaturen erreichen 20 bis 31 Grad. Morgen, da haben wir auch einen Wechsel aus Sonne und Wolken, zumindest im Norden. Südlich der Donau haben wir wieder Schauer und Gewitter. Und ansonsten bleibt es aber recht freundlich und sommerlich mit angenehmeren Temperaturen. Morgen bis zu 30 Grad.
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0: Na dann mal raus aus den Federn und rein in den Schwarzwald. Nee, falls Sie unterwegs sind in den nächsten Tagen hier im Schwarzwald, dann haben wir natürlich jeden Tag tolle Tipps für Sie, was Sie an Ausflügen unternehmen können. Und heute gibt es einen ganz besonderen hier bei Schwarzwaldradio, nämlich einen, wo Sie eventuell sogar besondere Tiere beobachten können.
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2: Den Schwarzwald einmal vom Wasser aus erleben? Dann nichts wie ins Taubergießen. Dieses einzigartige Naturschutzgebiet zählt zu den artenreichsten Landschaften Deutschlands. Mit einem Stocherkahn gleiten Sie lautlos durch schmale Wasserarme, vorbei an Seerosen, uralten Bäumen und mit etwas Glück entdecken Sie sogar Eisvögel oder Biber. Fast wirkt es wie eine kleine Dschungelwelt. Und das direkt vor den Toren des Schwarzwalds. Ein Ausflug, bei dem Hektik garantiert keine Chance hat.

0: Es ist der 6. August 2026 und heute ist Tag des frischen Atems. Und das ist ein gutes Stichwort. Wir müssen ja schließlich noch Zähne putzen. Also machen Sie sich auf den Weg ins Bad. Ein paar Sekunden haben Sie noch Zeit.
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0: 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Und da haben wir einen Wunsch. Aber ich befürchte, dass sich das mit dem frischen Atem da gleich wieder erledigt hat.
2: Guten Morgen, liebe Kathi. Der Jörg hier aus Brahe grüßt dich. Ihr sucht immer Zahnputz-Oldies knapp 2 Minuten lang. Der Song Currywurst von Herbert Grönemeyer. Auch doch beim Zähneputzen gleich einen ganz anderen Geschmack auf, oder?
0: Da hast du wohl recht. Machen wir aber natürlich. Hier ist der Gröni mit Currywurst.
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Currywurst. Oh Willi, was ist mit dir? Trinkst du noch ein Bier zu Currywurst? Kein Schaf ist die Wurst. Mensch, das geht dann los, die Currywurst. Und bis sie dann richtig blau wird, ihr ganz schön flau von Currywurst. Rutscht

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4: Die Julika, was für ein schöner Name, aus Bad Gandersheim in Niedersachsen, hat uns auch Sonnenschein gemeldet in Niedersachsen und nur ein paar harmlose Wolken. Und das bleibt heute auch so. Also größtenteils ist es richtig angenehm. Wir haben so ein paar Wolken, wir haben aber auch immer wieder Sonne und es bleibt meist trocken. Nur im Südosten, da haben wir Schauer und Gewitter dabei, die auch teilweise ziemlich kräftig ausfallen können. Und an der Nordsee kann es auch mal einen Schauer geben. Temperaturen heute zwischen 20 und 31 Grad. Morgen im Norden Sonne und ein paar dickere Wolken, passiert aber auch nichts. Südlich der Donau sind dann Schauer und Gewitter unterwegs. Ansonsten auch der Freitag relativ sommerlich bei bis zu 30 Grad.
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5: Ich bin Justin Hamm. Guten Morgen. Wasser ist eins unserer höchsten Güter. Doch in vielen Flüssen sieht es aktuell mau aus. Aufgrund der Hitze können zum Beispiel in Rhein und Donau kaum Frachtschiffe fahren. Das gefährdet auch die Wirtschaft. Der neue Verkehrsminister Bilger lädt heute die Beteiligten zu einer Krisenkonferenz. Tine Klimach berichtet.
6: Auch die Verkehrsminister der Länder schlagen Alarm und fordern bei ihrer eigenen Sonderkonferenz heute vom Bund umfassende Maßnahmen, um den Güterverkehr in Gang zu halten. Die aktuelle Lage bedrohe Lieferketten und belaste Wirtschaft sowie Verbraucher zusätzlich, heißt es in der von Nordrhein-Westfalen eingebrachten Vorlage. Die anhaltende Hitze sorgt für leere Flüsse und Regen ist derzeit nicht in Sicht.
5: Von einem neuen hybriden Anschlagsszenario spricht Bundesinnenminister Dobrindt. Auf dem Flughafen Halle-Leipzig war zuvor eine mit Sprengstoff bestückte Drohne nahe ukrainischer Frachtmaschinen entdeckt worden. Dobrindt nennt den Vorfall sehr ernst und sicherheitsrelevant. Wer dahinter steckt, müssen die Ermittler erst klären. Der verwendete Sprengstoff wird eigentlich nur beim Militär verwendet. Über 1 Million Euro Schaden bei einem einzigen Enkeltrickfall in Baden-Württemberg und das ist kein Einzelfall. Falsche Polizisten haben letztes Jahr bundesweit rund 50 Millionen Euro erbeutet, fast 20 Millionen mehr als im Vorjahr. Forscher sagen, die Täter setzen gezielt auf Zeitdruck und Geheimhaltung, damit Opfer nicht nachdenken oder Hilfe holen können. Bildung schützt davor kaum. London bekommt als erste Stadt in Europa richtige Robotaxis. Uber und die britische Firma Wave dürfen jetzt Passagiere mit selbstfahrenden Autos durch die Stadt fahren, noch mit Sicherheitsfahrer am Steuer. Aber schon im Sommer sollen erste Fahrgäste mitfahren. Über 100.000 Londoner haben

0: haben schon Interesse angemeldet und auch Google-Tochter Waymo und die chinesische Firma Baidu wollen in London an den Start gehen.
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2: Es ist einer meiner Lieblingsfilme, um die es heute geht, bei Popcorn für alle. Da haben wir nämlich einen Kinohelden, der beweist, dass man auch ohne Superkräfte ziemlich unbesiegbar sein kann. Er hat ein breites Grinsen, er hat jede Menge australischen Charme und eine ganz eigene Vorstellung davon, was ein wirklich großes Messer ist. Und jetzt wissen Sie schon Bescheid, oder? Unser Popcorn für alle, unser Rückblick auf einen großen Kinoklassiker und den Soundtrack natürlich. In ein paar Minütchen, in 7 Minuten, um genau zu sein. Guten Morgen.

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2: Crocodile Dundee 2. Das ist der Film, in dem der Mann mit Messer, Hut und absolut null Verständnis für New Yorker Verkehrsregeln nochmal beweist, Großstadt ist auch nur Dschungel, nur mit mehr Taxen und weniger Krokodilen.
3: Du bist wieder da. Ja, ich hab dich vermisst.
2: Diesmal geht's für Crocodile Dundee wieder raus aus dem australischen Busch und rein in den Großstadtdschungel von New York.
4: Wie ist der denn im Bett?
5: Keine Ahnung, er schläft immer noch auf dem Fußboden.
2: Und natürlich dauert es keine 5 Minuten, bis Dundee wieder Leuten erklären muss, dass ein Messer kein Problem löst, außer vielleicht beim Frühstück. Die Story: Seine Freundin wird von einem südamerikanischen Kartell bedroht. Dundee reagiert, wie Dundee eben reagiert. Sehr direkt, sehr unbeeindruckt und mit einem Gesichtsausdruck, der sagt: Ihr habt hier ein bisschen Stress, ich hab Krokodile überlebt.
3: Versuchen Sie nicht, mich aufzuhalten.
6: Ich will Sie nicht aufhalten, ich will nur vorbei.
3: Ich hab vor, mich von diesem Gebäude zu stürzen.
6: Könnten Sie sich mal ein bisschen beeilen? Ich habe nur eine kurze Mittagspause.
2: Kurioser Fakt, der Film wurde teilweise tatsächlich mitten in New York mit echten Passanten gedreht, ohne dass die wussten, dass sie gerade in einer Filmproduktion stecken. Laut Produktionsnotizen sorgte das für eine ziemlich echte Reaktion von völlig verwirrten Touristen, die plötzlich mitten in Actionszenen standen. Und genau in diese Mischung aus lautem Großstadtchaos und rauem australischem Charme passt auch der Soundtrack. Iggy Pop mit Real Wild Child. Wild One. Wild One. Wild One. Wild One.

0: Hier ist Martin vom Steinröder Meer. Ich hatte dich vor ein paar Wochen mal angepiept, ob du mal was von Ted Nugent spielen könntest. Und du sagtest, nee, du hättest da irgendwie nichts, aber du würdest mal suchen. Vielleicht hast du da auch mal was gefunden. Ich würde mir echt ein zweites Loch in den Arsch freuen, wenn ihr den mal spielen würdet.
1: Das musst du nicht machen, Martin. Wie sieht denn das aus? Ich spiele dir den trotzdem, den Ted Nugent mit Cat Scratch Fever. Ich glaube, das ist aus dem Jahr 1977. Ist also auch schon ein paar Jährchen her, fast 50, um genau zu sein. Und wenn Sie Wünsche haben, auch außergewöhnliche Wünsche, dann schicken Sie die rüber. Ich tue mein Bestes. 0173 104 33 33, das ist unsere WhatsApp-Nummer.
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10: Ja, da ist doch noch ein bisschen Regen übrig, sagt der Timo aus Unterschleißheim. Da war es nämlich gerade ziemlich grau und auch ein bisschen nass. Aber ansonsten sieht es eben wirklich gut aus, ne? Temperaturen heute bei bis zu 31 Grad. Ja, im Südosten, da kann es den ein oder anderen Gewitterschauer geben. Da wird es mal kurz laut, aber ansonsten nicht so viel los am Himmel. Morgen dann 1 Grad kühler, 30 Grad unsere Höchsttemperatur. Und auch morgen vereinzelt Schauer und Gewitter, aber alles in allem bleibt der Sommer da.
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0: Na, das wird ja Zeit, dass wir wieder mal ein Google-Double spielen, oder? Haben wir lange nicht gemacht? Machen wir heute wieder. Google-Double heißt, ich spiele Ihnen einen Songtext vor, übersetzt von Google, und Sie erkennen dann, was es für ein Lied ist. Also einfacher geht's ja fast nicht. 0173 104 33 33, das ist unsere WhatsApp-Nummer. Die können Sie sich schon mal notieren. Die brauchen Sie nämlich gleich. Unser Google-Double gibt es hier nach Lipa Lee und Bruce Springsteen. Guten Morgen.
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2: Google. Also ich kann Ihnen schon mal einen Tipp vorab geben. Dieser Song, um den es heute geht, ist schon 72 Jahre alt. Es ist wirklich der Knaller. 72 und hat immer noch so viele Fans. Also, geht los. Achtung, Öhrchen spitzen. So klingt unser Google-Double heute.
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2: Ja, es war relativ kurz, aber Sie erkennen das. Ich bin mir sicher. 0173 104 33 33. Das ist unsere WhatsApp-Nummer. Telefonnummer haben wir auch. 0800 504 33 33. Was ist es für ein Song?
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0: Einen schönen guten Morgen, Black Forest. Ich mache kurz, hier ist der liebe Werner aus Duisburg. Ihr macht die beste Musik.
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8: Perfektes Wetter zum Fenster aufreißen, hat Sarah geschrieben aus Grebenau in Hessen. Das stimmt, aber wir kriegen heute trotzdem wieder 31 Grad auf dem Wetterplan. Wir haben auch ein paar Schauer und Gewitter dabei. Das allerdings im Südosten hauptsächlich und im Süden ansonsten sehr viel Sonne. An den Küsten Temperaturen von 20 bis 26 Grad. Morgen auch freundliches Sommerwetter. Wieder ein bisschen frischer, nur um die 30 Grad gibt es dann für den Start ins Wochenende.
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9: Ich bin Justin Hamm, guten Morgen. Bei den langen Hitzeperioden in diesem Jahr wird Wasser zunehmend knapper. Am deutlichsten wird das, wenn man sich große Flüsse anschaut. Das extreme Niedrigwasser ist heute Thema bei einem Treffen von Wirtschaftsverbänden mit dem neuen Verkehrsminister Bilger. Es geht darum, was getan werden kann, um die Situation zu verbessern. Wegen der niedrigen Wasserstände, etwa in Rhein und Donau, können Transportschiffe nur noch sehr wenig Ladung aufnehmen, wenn sie überhaupt fahren können. Am Flughafen Leipzig-Halle ist in der Nacht zu Mittwoch eine mit Sprengstoff bestückte Drohne entdeckt worden. Das Ganze in der Nähe einer ukrainischen Transportmaschine. Innenminister Dobrindt sprach am Abend von einem Anschlag hochprofessioneller Täter, möglicherweise mit Beteiligung fremder Mächte. Der Sprengstoff soll militärischen Ursprungs sein. Spezialkräfte hatten die Vorrichtung entschärft. In der CDU wächst der Unmut über Kanzler Merz, das berichtet der Spiegel nach Gesprächen mit Kommunalpolitikern und Parteifunktionären. Kritisiert werden vor allem Personalentscheidungen wie die Absetzung von Verkehrsminister Schnieder. Rottenburgs Oberbürgermeister Neher spricht von einem katastrophalen Zustand und vergibt die Note mangelhaft für Merz. Auch NRW-Vizefraktionschef Wussem fordert mehr Transparenz. Die Führungsspitze des Fußball-Weltverbandes hat nach einer Notfallsitzung Einigkeit demonstriert. Die Riege um den schwer in Kritik geratenen FIFA-Chef Infantino sicherte ihm uneingeschränkte Unterstützung zu. Die FIFA räumte allerdings auch Fehler bei den Investorenplänen ein. Der Prozess hätte anders gehandhabt werden sollen, heißt es. Der Europäische Verband UEFA hatte Infantino zum Rücktritt aufgefordert.
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8: Google-Double-Zeit hier bei Schwarzwaldradio und ich spiele Ihnen das Google-Double für heute nochmal vor. Welcher Song könnte das sein?
10: Blauer Mond, strahle weiter hell, du wirst mir heute Nacht meinen Schatz zurückbringen. 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
8: Was ist es? 0173 104 33 33, das ist die Frage. Und unsere WhatsApp-Nummer haben Sie gerade gehört. Unsere Telefonnummer, die gebe ich Ihnen auch noch. 0800 504 33 33. Wie immer habe ich 100 Schwarzwaldtaler für Sie. Die gibt's zu gewinnen, wenn Sie mir sagen, was das für ein Song war.

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3: So klingt's unser Google-Dubel für den Donnerstag.
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3: So, der Dietrich ist am WhatsApp, beziehungsweise hat er eine Nachricht geschickt.
5: Ja, guten Morgen, liebe Kathi. Hier ist Dietrich aus Wernigerode. Ich würde sagen, das ist Elvis aus dem Jahr 54 mit Blue Moon. Dankeschön, tschüss.
3: Ja, das lasse ich gelten, Dietrich. Ich schicke liebe Grüße und 100 Schwarzwaldtaler in den Harz. Blue Moon of Kentucky heißt der Song eigentlich wirklich und stammt tatsächlich aus dem Jahr 1954. Denn heute, vor genau 72 Jahren, hat die kleine Plattenfirma Sun Records in Memphis die erste Platte ihres niegelnagelneuen Künstlers Elvis Presley veröffentlicht. Und da war auf der B-Seite eben Blue Moon of Kentucky.

0: Tumbling Dice, natürlich die Rolling Stones hier bei Schwarzwaldradio. Guten Morgen. Und manchmal denke ich ja, mich kann hier nichts mehr überraschen in Sachen Musikwünsche. Und dann kommen Sie um die Ecke und schicken mir das hier.
1: Guten Morgen, Kathi. Hier ist der Robert. Du, was hältst du von einem Song aus meiner alten Heimat Schleswig-Holstein mit Gruppenmitgliedern aus Kiel, Eckernförde, Flensburg und so weiter? Illegal 2001 mit A7. Grüße aus Schwabmünchen, vielen Dank und habt alle einen schönen Tag. Ciao, ciao.
0: Wie lange hab ich den nicht mehr gehört? Herrlich, geht los.

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1: Wisst ihr aber nicht, dass das letzte Mal im Radio gehört habe? Das ist gefühlt, das war kurz nach dem Kartoffelkrieg. 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
4: Marcel aus Wienenburg in Niedersachsen schreibt, dass er gute Laune hat und das Wetter offensichtlich auch. Ach, das stimmt, wird ein angenehmer Sommertag heute. Nicht so sehr heiß, Sonne, lockere Wolken gibt es im Süden und Südosten. Da haben wir dann aber später Schauer und Gewitter, die sich entwickeln können. Auch an der Nordsee so ein paar kleine Regentropfen, ansonsten bleibt es trocken bei 20 bis 31 Grad. Morgen auch ein Wechsel aus Sonne und Wolken, südlich der Donau ein paar Schauer und Gewitter. Und ansonsten bleibt es ebenfalls sehr, sehr schön. 19 bis 30 Grad dann für morgen.
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5: Hallo Schwarzwaldradio-Team. Ich sitze gerade in Fortaleza, Brasilien, auf unserer Veranda und bekam Gänsehaut. Danke für den schönen Moment.

0: Hier ist Schwarzwaldradio. Schönen guten Morgen. Und wir gehen gleich mal 35 Jahre zurück. Da ging nämlich etwas los, das unser Leben für immer verändert hat. Eine kleine Seite mit ein paar Zeilen Text war der Anfang von etwas, ohne das wir heute kaum noch auskommen würden. Wie die erste Website der Welt aussah und was der Erfinder des World Wide Web eigentlich damit erreichen wollte, darüber sprechen wir gleich in knapp 10 Minuten hier bei Schwarzwaldradio.
1: Hallo, liebes Team vom Schwarzwaldradio. Ja, wir drei Fischers sind eigentlich aus dem Ruhrgebiet und machen gerade Urlaub auf dem Rammsteiner Hof in Hausach. Heute steht noch ein großer Ausflug nach Colmar an und wir genießen hier einfach die Landschaft und den Bauernhof und die Herzlichkeit der Leute. Ja, und als Musikwunsch fände ich klasse, wenn ihr mal von den Dire Straits Walk of Life spielen könntet. Wir sind durch Zufall nämlich auf euer Radio gestoßen und finden es wirklich klasse. Also macht weiter so und vielen Dank und schönen Tag euch. Tschüss.

0: Bei Schwarzwaldradio. Schönen guten Morgen. Heute vor genau 35 Jahren ist was passiert. Das hat unser Leben komplett auf den Kopf gestellt. Am 6. August 1991 wurde am CERN im schweizerischen Genf die erste Website der Welt öffentlich zugänglich gemacht. Entwickelt hat sie der britische Informatiker Tim Berners-Lee. Und nein, der wollte damals weder Online-Shopping noch Streaming oder Influencer erfinden. Seine Idee war viel einfacher.
1: Wissenschaftler auf der ganzen Welt sollten Informationen schneller und unkomplizierter austauschen können. Die erste Website war deshalb auch alles andere als spektakulär. Keine Fotos, keine Videos, keine Werbung, nur Text. Darauf wurde erklärt, was das World Wide Web überhaupt ist und wie man selbst eine Website erstellen kann. Außerdem war das der Startschuss für eine Erfindung, die die Welt verändert hat. Heute sind Milliarden Menschen täglich online und es gibt weit über 1 Milliarde Websites. Wir buchen Urlaube, hören Radio, bestellen Essen, finden alte Schulfreunde wieder und können innerhalb von Sekunden mit Menschen auf der anderen Seite der Erde sprechen. Eigentlich genau das, was Tim Berners-Lee erreichen wollte. Wissen für alle zugänglich machen. Und ganz ehrlich, das hat großartig funktioniert. Nur, dass irgendwann jemand auf die Idee mit den Kommentarspalten gekommen ist. Denn das, was da heutzutage passiert, das hätte sich Tim Berners-Lee wahrscheinlich auch nicht träumen lassen.
0: Wohl wahr, liebe Yvonne. Aber nebenbei gesagt, Sie können uns natürlich auch übers World Wide Web empfangen auf schwarzwaldradio.com. Sagen Sie es weiter.

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2: Der Sommer gibt noch nicht auf, hat uns auch die Marianne aus Dresden geschrieben. Auch da scheint schon die Sonne. Ja, und das bleibt heute auch größtenteils so. Also wir haben heute so ein paar Schauer dabei, vor allen Dingen in Bayern, im Südosten. Da kann es Schauer und Gewitter geben. Temperaturen trotzdem sommerlich bei 20 bis 31 Grad. Die niedrigsten Werte dabei an den Küsten und die höchsten Werte hier bei uns im Südwesten. Morgen. Eigentlich im Großen und Ganzen, so wie heute, nur vereinzelt Schauer und Gewitter und das bei 30 Grad für den Freitag.
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3: Ich bin Justin Hamm, guten Morgen. Deutschland ist im internationalen Vergleich dicker als der Durchschnitt, raucht mehr und bewegt sich weniger. Das kritisiert Kassenärztechef Gassen und fordert vom neuen Gesundheitsminister Linnemann einen Neustart bei der Vorsorge. Die jüngsten Steuererhöhungen auf Tabak und Alkohol reichten nicht aus. Bei einer Flasche Wodka könnte der Staat laut Gassen ruhig 5 bis 10 Euro mehr draufschlagen. In der Nähe einer ukrainischen Frachtmaschine wurde am Flughafen Leipzig-Halle eine Sprengstoffdrohne gefunden. Innenminister Dobrindt spricht von einem Anschlagsversuch. Diana Kramer berichtet.
4: Dass eine Drohne bewaffnet mit Sprengstoff sich hier auf einem Flughafengelände befinde, stelle eine neue Bedrohungslage dar, sagte Dobrindt. Die mutmaßlichen Drahtzieher sehe er nicht im Amateurbereich, für ihn kämen eher staatliche Akteure in Frage. Der Innenminister spricht von fremden Mächten. Der Botschafter der Ukraine in Deutschland, Makeyev, wird da deutlicher. Er vermutet Russland hinter dem Drohnenvorfall, sagte er bei Welt TV.
3: Ein Anschlag, der letztes Jahr für Fassungslosigkeit sorgte, war der im Februar in München. Ein Mann war mit seinem Auto in einen Verdi-Demonstrationszug gefahren. 2 Menschen kamen ums Leben, über 40 wurden verletzt. Heute wird das Urteil erwartet. Die Bundesanwaltschaft geht von einem religiös motivierten politischen Anschlag aus. Sie fordert lebenslange Haftstrafe und die besondere Schwere der Schuld. Schauspielerin Iris Berben wird mit dem Deutschen Kulturpolitikpreis 2026 ausgezeichnet. Der Deutsche Kulturrat würdigt damit ihren Einsatz gegen Antisemitismus, Rassismus und Rechtsextremismus. Von der Jury heißt es, Berben widerspricht, wo Schweigen bequem wäre. Der Deutsche Kulturpolitikpreis ist ein Ehrenpreis, ohne finanzielle Dotierung und wird seit 2021 verliehen.
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2: Ich hoffe, es geht Ihnen gut und Sie sind schön in den Tag gestartet, in den Donnerstag. Schönen guten Morgen.

0: Donnerstag ist es, der 6.8.2026. Hier ist Schwarzwaldradio und Donnerstag ist natürlich immer Kinotag. Und in unserer Rubrik Popcorn für alle gucken wir kurz nach sieben immer zurück auf große Kinoklassiker. Und jetzt gucken wir mal nach vorn zu einem Film, der heute in den Kinos startet. Und falls Sie Kinder oder Enkelkinder haben, dann haben Sie das garantiert schon mal gehört. Es geht nämlich um kleine verrückte Hunde.
1: Die Paw Patrol hat schon Abermillionen Kids auf der ganzen Welt begeistert. Chase, Marshall, Skye und die anderen Welpen landen diesmal auf einer geheimnisvollen Insel.
2: Egal, was uns in diesem Dschungel erwartet, wir sind bereit.
1: Und dann noch die große Überraschung. Auf der Insel leben tatsächlich noch Dinosaurier.
2: Wir sind absolut nicht bereit. Hans, aber ich renne ja. Ich bin ein Bulldog und ich kann ja gar nicht schneller laufen.
1: Aber dann stellt sich heraus, die Dinos sind Freunde und führen ein friedliches Leben, bis plötzlich gierige Schatzjäger auftauchen.
3: Auf dieser Insel gibt es das weltgrößte Diamantenvorkommen.
4: Komm her, du Prachtstück.
3: Nicht verzagen, einfach in die Luft jagen.
1: Durch die ganzen Explosionen droht dann auch noch der große Vulkan auf der Insel auszubrechen.
5: Sie werden die Insel zerstören.
1: Da hilft nur eins.
5: Wir müssen alle mithelfen.
1: Die Paw Patrol und die Dinos gemeinsam gegen gierige Schatzjäger. Das funktioniert super. Die Dinos sind für Kids auch nicht zu gruselig gemacht. Also viel Spaß mit der Paw Patrol.
6: Oh.

0: Guten Morgen, liebes Schwarzwald-Radio-Team. Hier ist der Carsten aus Verminkeln. An diesem schönen Sommertag fühlt man sich wie im Paradies und deswegen wünsche ich mir If Paradise is Half as Nice, aber nicht die Originalversion von 1969 von Eamon Corner, sondern aus den 70ern gibt es eine mit Synthesizer schon, und zwar von Rosetta Stone. Freue mich, wenn ihr es spielt. Schönen Tag an alle. Ciao.
1: Haben wir natürlich auch.

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John Watts und One Voice. Und da sind wir schon beim Thema. Eine Stimme. Eine Stimme hatte Whitney Houston. Und heute vor 25 Jahren ist was ganz Besonderes passiert. Da ist sie nämlich zu einer der bestbezahlten Sängerinnen der Welt geworden mit einem Vertrag, den sie unterschrieben hat am 6. August 2001 bei Arista Records. Ein Vertrag über sage und schreibe 100 Millionen Dollar. Wahnsinn. Eine Zahl mit 9 Nullen für eine Stimme, die sowieso keine Zahl der Welt vollständig beschreiben kann. Definitiv nicht. Ich habe einen schönen Song rausgesucht von Whitney Houston und Teddy Pendergrass. Lief lange nicht. Hold Me in Your Arms. Jetzt hier bei Schwarzwaldradio.

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4: Blau am See in Mecklenburg-Vorpommern ist auch schon am Start. Da ist die Gisela und die sagt, hier glitzert die Sonne schon auf dem See. Die ist nämlich gerade mit dem Mund unterwegs. Sehr schön. Es gibt heute auch wirklich einen entspannten Sommermix aus Sonne und Wolken. Nur im Südosten, da wird es unruhiger mit kräftigen Schauern und Gewittern. An der Nordsee kann es auch vereinzelt nass werden, aber wirklich nur nass. Temperaturen erreichen 20 bis 31 Grad. Morgen, da haben wir auch einen Wechsel aus Sonne und Wolken, zumindest im Norden. Südlich der Donau haben wir wieder Schauer und Gewitter. Und ansonsten bleibt es aber recht freundlich und sommerlich mit angenehmeren Temperaturen. Morgen bis zu 30 Grad.
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5: Ich bin Justin Hamm. Leere Regentonnen im Garten, Niedrigwasser in den Flüssen. Der Bund für Umwelt- und Naturschutz Deutschland fordert einen grundlegenden Wechsel in der Wasserpolitik. Die Experten sprechen vor einem Spitzentreffen der Wirtschaftsverbände mit Verkehrsminister Bilger von einem nationalen Plan für Wasserknappheit. Die Hitzewellen sorgen nicht nur für Austrocknung. Laut RKI sind in der extrem heißen Woche im Juni etwa 9600 Menschen in Deutschland hitzebedingt gestorben. In München soll heute das Urteil gegen den mutmaßlichen Attentäter fallen, der im Februar letzten Jahres in eine Verdi-Demo fuhr. Eine Mutter und ihr 2 Jahre altes Kind starben, 45 Menschen wurden verletzt. Oliver Urbanke berichtet.
6: Die Verteidigung fordert höchstens 15 Jahre Haft und die Unterbringung in einer psychiatrischen Klinik und begründet das unter anderem damit, dass der Angeklagte aus ihrer Sicht an Schizophrenie leide. Ein Gutachter hatte das ausgeschlossen. Die Bundesanwaltschaft fordert lebenslange Haft und die Feststellung der besonderen Schwere der Schuld. Damit wäre eine Entlassung nach 15 Jahren nicht möglich.
5: Iran und Oman stehen offenbar kurz vor der Einigung über eine neue Schifffahrtsroute durch die Straße von Hormuz. Das könnte auch für uns wichtig sein. Durch die Meerenge wird rund ein Fünftel des weltweit gehandelten Öls transportiert. Seit Kriegsbeginn blockiert der Iran die Route weitgehend. Eine Lösung könnte die Ölpreise wieder sinken lassen. London bekommt als erste Stadt in Europa richtige Robotaxis. Uber und die britische Firma Wave dürfen jetzt Passagiere mit selbstfahrenden Autos durch die Stadt fahren, noch mit Sicherheitsfahrer am Steuer. Aber schon im Sommer sollen erste Fahrgäste mitfahren. Über 100.000 Londoner haben schon Interesse angemeldet. Und auch Google-Tochter Waymo und die chinesische Firma Baidu wollen in London an den Start gehen.
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4: Tachchen, schönen Donnerstag wünsche ich.

Ich wünsche Ihnen einen schönen Donnerstag mit uns, mit Schwarzwaldradio. Und es ist ja so, manche Stimmen haben einfach diesen Wiedererkennungswert. Man hört 2 Sekunden und weiß sofort, wer da singt. Es singen 1000 Leute und man hört diese eine Stimme heraus. Und genau so eine Stimme hatte natürlich Bonnie Tyler. Und es soll eine mega Gedenkfeier für diese außergewöhnliche Künstlerin geben. So groß wie bei Prinzessin Diana hat man sich's gewünscht. Und ja, vielleicht wird's passieren. Am 17. August wird's in Swansea in Wales eben diese große Feier geben. Und ich finde, das ist ein Abschied, der nicht nur traurig ist, sondern mir vor allem gezeigt hat und Ihnen vielleicht auch, wie viele Menschen ihre Musik begleitet hat. Und vielleicht ist das das größte Kompliment, das ein Künstler bekommen kann.

0: Ja, guten Morgen, liebe Kathi. Wir sind auf dem Weg nach Hamburg. Wir, das sind mein lieber Mann und ich. Und mein Mann feiert heute seinen Geburtstag. Und wir fahren jetzt Richtung Hamburg und dann noch an die Ostsee. Und ich wollte gerne liebe Grüße senden und alles Liebe, alles Gute zum Geburtstag. Und ein schönes Lied wünschen, was sehr gut passt, nämlich Sexbomb. Das würden wir gerne hören auf der Fahrt nach Hamburg.
1: Passt auch zu Jochen Kneifeld, der Song. Der kommt hier gleich ins Studio ab 10:30. Ich wünsche Ihnen jetzt noch einen schönen Donnerstag. Ich bin morgen früh 6 wieder da. Passen Sie auf sich auf.

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4: Schönen Donnerstagmorgen, und das war der erste Welthit von Tom Jones. Und über Nacht wurde er praktisch zum Sexsymbol. Und bei seinen Konzerten flogen später sogar BHs auf die Bühne. Hoppla, da

Und bei der nächsten Künstlerin, die jetzt kommt bei Schwarzwaldradio, ist es eigentlich schade, dass sie nie auf die große Bühne wollte. Enya. Ja, es ist kaum zu glauben, aber Enya hat nie große Tourneen gemacht, obwohl sie weltweit über 80 Millionen Alben verkauft hat. Entschied sie sich lieber fürs Studio als fürs Rampenlicht. Orinoco Flow entstand mit unzähligen Gesangsspuren übereinander. Deshalb klingt der Song fast wie so ein kleiner Chor aus lauter Enyas. Orinoco Flow bei Schwarzwaldradio.

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2: Ja, bei John Farnham und Pressure Down. Da höre ich nicht einfach hin, da steigt man ein und fährt zurück. Denn bei John Farnham lande ich sofort in meiner Schulzeit und bei meinem damaligen besten Freund Roger, mit dem ich auch die Schulbank teilte. Seine Familie, die hat ein Ferienhaus auf der Insel Langeoog. Ja, und schon die langen Autofahrten nach Bensersiel und die Überfahrt mit der Fähre waren für uns ein riesiges, großes Abenteuer. Und auf der Insel ging dann richtig die Post ab. Mit der Surferklicker am Strand, Partys zwischen den Dünen und einer Freundschaft, die damals durch dick und dünn ging. Freiheit, Nordseeluft. Und nach dem Strand erst einmal ordentliches Anglühen mit reichlich Alkohol. Naja, vernünftig war das vermutlich nicht immer, aber unvergesslich auf jeden Fall. Und sobald dieser Song läuft, ziehen all diese Bilder wieder vorbei. Roger, Langeoog und eine Zeit, in der der Sommer scheinbar niemals zu Ende ging. Das

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2: 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Ja, hallo, liebes Schwarzwaldradio, hier Klaus aus Bad Kissingen. Aus dem heißen Unterfranken ein Tipp für euch. Wie wär's mit Eisbär von Grauzone? Ich möchte ein Eisbär sein im kalten Polar. Das wäre jetzt optimal. Okay, vielen Dank und ja, würde mich freuen. Ciao.

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5: Ja, heute an der Nordsee viele Wolken, etwas Regen. Im Südosten drohen später kräftige Gewitter mit Starkregen. Sonst bleibt es meist trocken bei 21 bis 31 Grad. Morgen blicken wir auf den Freitag. Im Norden dichtere Wolkenfelder, ganz vereinzelt etwas Regen. Sonst oft gering bewölkt oder wolkenlos. Nur in den Alpen geringes Schauer und Gewitter.

0: Gewitterrisiko 19 bis 30 Grad. Noch ein paar Temperaturen von unseren Wetterwächtern. Petro aus Mildenau in Sachsen meldet 27 Grad, sonnig. Und Sabine aus Wuppertal 18 Grad, leicht bewölkt.
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2: Ich bin Stefan Schütz. Wir sind mitten in der zweiten großen Hitzewelle des Jahres. Die erste im Juni hat rund 9.600 Menschen das Leben gekostet, so schätzt es das Robert-Koch-Institut. In Bonn beraten Wirtschaft und Politik heute über die Wasserknappheit in den großen Flüssen wie Rhein und Donau. Und auch die Landwirtinnen und Landwirte sind verzweifelt. Beim Getreide zum Beispiel wird deutlich weniger Ertrag erwartet. Der Vorfall mit einer Sprengstoffdrohne am Flughafen Halle-Leipzig alarmiert nicht nur die Sicherheitsbehörden. Innenminister Dobrindt sprach von einer neuen Gefahrenqualität und viele Menschen fragen sich, sind wir ausreichend geschützt? Sicherheitsexperte Nico Lange sieht noch zu wenige Maßnahmen.
3: Es ist ja nicht unsere Abwehr gewesen, sondern im Grunde ein technischer Defekt und ein Zufall, dass es zu der Explosion und zu einer Katastrophe in Leipzig nicht gekommen ist.
2: Die Drohne war nahe einer ukrainischen Transportmaschine gefunden worden. Bei den aktuell sehr warmen Temperaturen treibt es viele von uns in Seen und Flüsse. Wie gefährlich das sein kann, zeigt eine Statistik der Deutschen Lebensrettungsgesellschaft. Sie geht davon aus, dass in diesem Sommer bisher mehr als 260 Menschen in den Gewässern ums Leben gekommen sind. Die meisten Verunglückten sind Männer, oft waren sie betrunken oder standen unter Drogen. Jetzt ist auch Meta dran. Die KI des Facebook-Konzerns hat sich in die Computersysteme einer fremden Firma gehackt. Wegen einer falschen Einstellung hatte sie anders als gewollt Internetzugang. Schon vorher waren KI-Systeme von OpenAI und Anthropic bei Tests ausgebrochen. Die Vorfälle verstärken die Sorge vor KI-gestützten Cyberangriffen. Gleichzeitig sprechen immer mehr Branchenkenner von Werbemaßnahmen. Die Schauspielerin Iris Berben wird mit dem Deutschen Kulturpolitikpreis ausgezeichnet. Der Kulturrat würdigt damit ihren Einsatz gegen Antisemitismus, Rassismus und Rechtsextremismus. Von der Jury heißt es, Berben widerspricht, wo Schweigen bequem wäre. Der Kulturpolitikpreis ist ein Ehrenpreis ohne finanzielle Dotierung.
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4: Schönen guten Morgen. Oh, und ich sehe gerade, diese Stunde, die hat echt mega Potenzial. Neil Young haben wir mit dabei. Außerdem, oh, schöne Nummer von Peter Gabriel. Marc Knopfler mit What It Is. Und was Besonderes, Ace, How Long. Oh, schöne Nummer. Und, oh, was ganz Schönes, Außergewöhnliches. Philadelphia International All-Stars, Let's Clean Up the Ghetto. Aber wir starten jetzt erstmal so richtig durch mit Shocking Blue und Venus. Ja, ich wünsche Ihnen allen einen schönen Donnerstag hier bei uns.

0: So, ihr Lieben bei Schwarzwaldradio, jetzt ziehen wir eine echte Soul-Rarität aus dem Plattenregal. Für Let's Clean Up the Ghetto war ein normales Tonstudio eigentlich fast zu klein. Denn hier versammelten sich 1977 die komplette Königsklasse des Philadelphia-Sounds. Lou Rawls, Billy Paul, Teddy Pendergrass, Archie Bell, D.D. Sharp, Gamble und die Stimmen der OJs. Und das war nicht bloß ein Gipfeltreffen gut geölter Soul-Kehlen. Der Song unterstützte ein Hilfsprojekt für benachteiligte Stadtviertel und entstand damit lange bevor später All-Stars-Hymnen wie We Are The World entstanden. Streicher in Abendgarderobe, ein Bass mit breiten Schultern und eine Botschaft mit Bodenhaltung. Selten gespielt im Radio, aber viel zu gut für den musikalischen Dachboden. Hier sind The Philadelphia International All-Stars. Let's clean up the ghetto.
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0: Schwarzwaldradios hier am Donnerstag. Ja, viele sehnen sich nach Regen, nach ein bisschen kalten Lüftchen, nach einem Durchzug, nach einer Klimaanlage. Wer weiß, so ging es mir immer früher. Wir waren immer in Jugoslawien damals, das heutige Kroatien. Da waren wir meistens 3 bis 4 Wochen, das war der Wahnsinn. Mein Vater wollte immer so lange im Süden sein. Oh, und da waren es teilweise wirklich auch so um die 40 Grad. Und dann bei der Rückfahrt haben wir immer einen Stopp gemacht in Österreich. Ach, war das herrlich. Schön kalt nachts, wo man schlafen konnte. Und das habe ich so genossen. Und unsere Hörerinnen und Hörer, die wünschen sich auch Regen. Soll man sich mal gar nicht vorstellen, sowas.
1: Ja, moin, hier ist Achim aus dem Vorharzgebiet. Wir warten alle drauf, auf Regen. Könntest du von Amanda Marshall spielen, Let It Rain? Das wäre toll. Ich danke dir. Tschüss.

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0: Also dann starte ich heute vielleicht mal noch einen kleinen Überraschungsangriff. Kühlen wir uns doch gedanklich mal so ein bisschen ab hier bei Schwarzwaldradio. Ach ja, wobei man muss auch sagen, die Winter in Deutschland sind auch nicht mehr das, was es mal war. Hier und da vielleicht mal noch, ja. Aber ansonsten haben wir auch milde Winter bei uns in Deutschland. Und da denken wir doch jetzt im Sommer auch an unseren Schwarzwaldradio-Adventskalender. Und was da in diesem Jahr drin ist, das ist der absolute Wahnsinn. Und Markus Knoll, unser Cheffe, der gibt so einen Zwischenstand, denn die sind gerade bereit, den vorzubereiten.
1: Es geht Schlag auf Schlag, weil jeden Tag kommen jetzt schon die Waren zu unserem Handelspartner Karl Knauer in Biberach, weil wir starten ab 18. August mit der Konfektionierung. Da werden die ganzen

0: Kalender gepackt mit den wunderschönen Überraschungen, die wir dieses Jahr vorbereitet haben. Und der Verkauf läuft sensationell. Der Handel hat schon über 2000 Einheiten vorbestellt. Es wurden schon 2000 Kalender online verkauft. Also sprich, die Hälfte von unserer Auflage ist jetzt bereits weg. Natürlich haben wir die verheiratete Schwarzmalt-Marie drin mit ihrem Hannes und eine exklusive Figur von Diddl, also eine Steckfigur, so Lego-Art. Und die gibt es nur im Kalender. Also alle Diddl-Fans müssen diesen Kalender kaufen, weil sonst kriegen sie diese tolle Figur nicht. Nachteil, wenn man an der Figur reibt, riecht sie nicht. Aber sie ist trotzdem ganz, ganz zuckersüß. Und deswegen mein heißer Tipp, jetzt zu den heißen Sommertagen, jetzt schon den Kalender bestellen, bevor man nachher mit dem Ofenrohr ins Weihnachtsgebirge schaut.
1: Vielen Dank an Markus Knoll über den Zwischenstand von unserem Schwarzwaldradio Adventskalender. Also ich will dann aber auch nicht die WhatsApp hören im Winter. Ach ja, es ist ja keiner mehr da. Es ist ja alles ausverkauft. Ja, jetzt ist die Erinnerung genau der Zeitpunkt da, um das Ding zu ordern. Ich muss gestehen, ich werde das auch machen. Aber ich darf es ja nicht so laut sagen, denn das ist ja eine Überraschung auch für meine Familie. Also, Schwarzwaldradio Adventskalender ordern unter schwarzwaldradio.com. Auf geht's und vielleicht ergattern Sie ja noch einen. 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

Jetzt kommt eine Platte bei Schwarzwaldradio, da ging's ziemlich verrückt zu, zumindest mal mit den Platzierungen. Dirty Cash von The Adventures of Stevie V war 1989 zunächst ein kapitaler Rohrkrepierer. Platz 101, knapp an den britischen Charts vorbeigeschrammt. Doch ein Jahr später wurde der Song nochmal veröffentlicht und plötzlich klingelte die Kasse. Platz 2 in Großbritannien. Und dann dazu Melody Washingtons Stimme. Die klingt, als würde sie einem Geldschein persönlich die Leviten lesen. Pumpender Hip-House, ein Refrain mit Klebstoff und ein Beat, der selbst das Sparschwein zum Tanzen bringt. The Adventures of Stevie V mit Dirty Cash.

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1: 24 Grad, sonnig haben wir es in Berlin. Danke an Wetterwächter Dietmar. Und in dänischen Hagen in Schleswig-Holstein. 21 Grad, ein bisschen stürmisch gerade. Danke an Andrea. Und heute an der Nordsee viele Wolken, etwas Regen. Im Südosten drohen später kräftige Gewitter mit Starkregen. Sonst bleibt es meist trocken, 21 bis 31 Grad. Morgen der Freitag, im Norden dichtere Wolkenfelder, ganz vereinzelt ein bisschen Regen. Sonst oft gering bewölkt, wolkenlos. Nur in den Alpen geringes Schauer- und Gewitterrisiko. 19 bis 30 Grad.
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2: Ich bin Stefan Schütz. In München ist das Urteil gegen den Attentäter gefallen, der im Februar 2025 in eine Verdi-Demo fuhr. Eine Mutter und ihr 2 Jahre altes Kind starben, 45 Menschen wurden verletzt. Für die Tat kassierte der heute 25 Jahre alte Mann aus Afghanistan eine lebenslange Haftstrafe. Die Anklage sah ein islamistisches Motiv für die Tat. Eine Freilassung nach 15 Jahren ist so gut wie ausgeschlossen. In den ersten 7 Monaten des Jahres sind mehr als 260 Menschen hierzulande ertrunken. Die Deutsche Lebensrettungsgesellschaft teilte mit, dass es vor allem im Juni und Juli zahlreiche Badetote gab. Simon Müller berichtet.
3: Durch immer länger werdende und stärkere Hitzeperioden suchen mehr Menschen Abkühlung in Gewässern. Und das verläuft immer wieder tödlich. Vor allem Flüsse und Seen sind besonders gefährlich. Viele Menschen überschätzen dort ihre Schwimmfähigkeiten und unterschätzen Gefahren wie Strömungen oder Kälteschocks. Vor allem Männer. 80% aller Badetoten sind Männer, denn die würden eher alkoholisiert baden gehen und seien insgesamt leichtsinniger.
2: 4 von 5 Krankenhäuser und andere Gesundheitseinrichtungen sind eigenen Angaben nach auf Cyberangriffe vorbereitet. Das teilte ein IT-Sicherheitshersteller mit. Ein Großteil der für eine Studie befragten Krankenhäuser will in den nächsten Monaten noch stärker in diesen Bereich investieren. Mehr als die Hälfte der Krankenhäuser war innerhalb der vergangenen 12 Monate von einem Cyberangriff betroffen, heißt es. Immer mehr Menschen werden Opfer von Betrügern, die sich als Polizisten ausgeben. Der Schaden aus solchen Delikten ist deutlich gestiegen, meldet das BKA. Vergangenes Jahr betrug der Schaden in der Kategorie falscher Polizist fast 50 Millionen Euro, im Vorjahr waren es rund 30 Millionen Euro. Happy End für mutige Frauen. Ihre Heimat haben sie hinter sich lassen müssen, nun haben sie eine neue gefunden. 2 iranische Fußballerinnen haben in Australien Asyl bekommen und sind jetzt eingebürgert worden. Sie hatten beim
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1: Gleich gibt es einen Reggae-Reisepass für alle Schwarzwald-Radio-Hörerinnen und Hörer. Seid gespannt bei unserem heutigen Flip-Flop-Flair.

0: Fleetwood Mac und Gypsy. Jetzt liegt Marius Müller-Westernhagen auf und ich glaube, man sollte irgendwie mal die Zeit finden, auf eine seiner Konzerte zu gehen, weil, naja...
1: Ich hoffe, ihr habt alle gut zu trinken, gut zu rauchen und ich hoffe, dass heute Abend eine Menge gebumst wird. Habt ihr das verstanden?

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1: Na, dann ziehen wir jetzt mal unsere Sonnenbrille auf. Alltag raus. Jetzt wird der Reggae-Reisepass abgestempelt von jedem Einzelnen mit Third World. Die nennen sich hier nicht gerade bescheiden Reggae-Ambassador, aber ja, sie hatten auch die passenden Referenzen. Schon kurz nach ihrer Gründung spielten sie in Jamaika im Vorprogramm der Jackson 5 und die gingen später sogar mit Bob Marley auf Europa-Tournee. Und 1989 verpackten sie dann Sonne, Soul und jamaikanischen Rhythmus in diesen musikalischen Diplomatenkoffer. Kein steifer Botschafterempfang, sondern karibische Außenpolitik. In Flipflops, Third World mit Reggae-Ambassador, unser Flipflop-Flair bei

0: mal wieder schön in Deutschlands größter Jukebox mit ihren Sprachnachrichten. Es ist wirklich so lebendig und es ist so hervorragend, dass wir so ein großes Publikum haben mit so tollen Hörerinnen und Hörern, wie sie es sind. Und das meine ich wirklich ernsthaft. Und da kommen auch viele Sprachnachrichten zustande, die ganz persönlich sind. Also ich mache auch mal dann eine Sprachnachricht zurück und dann mache ich manchmal, oh ja, hallo, ich bin's, der Batman. Ich helfe, wo immer Unrecht geschieht. Und dann kommen auch welche wieder zurück.
1: Batman, ich grüße dich. Lieben Dank für diese lustige Sprachnachricht. Endlich kommt mal der Komiker von dir durch, der du ja eigentlich bist. Ich werde natürlich eine neue Sprachnachricht aufsetzen und dann wirst du dich wundern. Das wird ein ganz toller Song mit einer kleinen Eingabe von mir wieder.
0: Oh, da bin ich aber mal gespannt, lieber Olaf. Also ganz schnell her damit. Und dann werde ich das gleich spielen. Ich bin gespannt, was da auf uns zukommt.

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0: Also gerade eben haben wir über die WhatsApp gesprochen vom Olaf und jetzt kommt sein Musikwunsch, auf den wir jetzt alle gewartet haben. Wir haben ein bisschen rumgeplänkert hier per WhatsApp und jetzt kommt aber der Musikwunsch in Deutschlands größte Jukebox.
1: Alias Batman, wie wäre es denn mal mit geilen Gitarrenklängen an diesem noch frühen Vizefreitag mit einer kernigen Rockballade, damit die Schwarzwaldgemeinde jetzt richtig aufwacht? Von Guns N' Roses mit Sweet Child on Mine von 1987. The Best Wishes in the Black Forest.
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0: Jetzt kommen wieder so ein paar Minuten, wo wir richtig in die Natur gehen. Und zwar mitten am Oberrhein, das Naturschutzgebiet Taubergießen im Schwarzwald. Das ist ein Labyrinth aus Altrheinarmen, Auenwäldern und stillen Wasserwegen. Warum dieses Naturparadies auch als Amazonas am Oberrhein gilt, das hören wir jetzt.
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2: Den Schwarzwald einmal vom Wasser aus erleben? Dann nichts wie ins Taubergießen. Dieses einzigartige Naturschutzgebiet zählt zu den artenreichsten Landschaften Deutschlands. Mit einem Stocherkahn gleiten Sie lautlos durch schmale Wasserarme, vorbei an Seerosen, uralten Bäumen und mit etwas Glück entdecken Sie sogar Eisvögel oder Biber. Fast wirkt es wie eine kleine Dschungelwelt. Und das direkt vor den Toren des Schwarzwalds. Ein Ausflug, bei dem Hektik garantiert keine Chance hat.

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1: Hallo lieber Jochen Kneifeld, hier ist Peter aus Berlin-Spandau. Ich hätte gerne mal einen Wunsch und würde auch gerne jemanden ein Lied wünschen. Und zwar für die Sandra Leske, ein Lied von Luther Vandross, Never Too Much. Das ist eines ihrer Lieblingslieder, soweit ich das weiß, und sie hört den so gerne. Spiel's mal bitte. Hier war Peter aus Spandau. Tschüss.

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2: Und heute ziehen wir mal Muttis Rockzipfel kräftig durch den Verstärker. Aerosmith kamen 1987 mit Ragdoll zurück. Ja, als hätten sie den Rock'n'Roll erst kurz in der Werkstatt gehabt und dann mit breiten Reifen wieder rausgelassen. Steven Tyler rührt, faucht und stolpert mit voller Absicht durch diesen Song, während Joe Perrys

Gitarre klingt wie ein Motor, ja, der nur eine Stellung kennt. Vollgas. Ragdoll stammt vom großen Comeback-Album Permanent Vacation und verbindet diesen dreckigen Bluesrock mit einem Groove, ja, der selbst ganz schwere Lederjacken zum Wippen bringt. Also festhalten, hier fliegt gleich der Putz von der Studiowand. Aerosmith mit Ragdoll bei Muttis Rockzipfel. Schwarzwaldradio ist hier.

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6: Heute an der Nordsee viele Wolken, etwas Regen. Im Südosten drohen später kräftige Gewitter mit Starkregen. Sonst bleibt es meist trocken, 21 bis 31 Grad. Morgen der Freitag, im Norden dichtere Wolkenfelder, ganz vereinzelt etwas Regen. Sonst oft gering bewölkt oder wolkenlos. Nur in den Alpen geringes Schauer- oder Gewitterrisiko, 19 bis 30 Grad. Noch ein paar Temperaturen von unseren Wetterwächtern. Aher vom Thomas aus Monnem, 24 Grad. Sonnig.
7: Ja, der Planet da oben, das ist halt auch sonnig, ne?
6: Und die Heike aus Falkenberg, 27 Grad, ebenfalls sonnig.
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8: Ich bin Stefan Schütz. Anfang 2025 sorgte dieser Anschlag für Fassungslosigkeit. Nun ist der Mann, der in München ein Auto in einen Verdi-Demonstrationszug gesteuert hat, zu lebenslanger Haft verurteilt worden. Wegen der besonderen Schwere der Schuld ist eine Freilassung auf Bewährung nach 15 Jahren fast ausgeschlossen. Der 25-Jährige aus Afghanistan hatte eine Mutter und ihre 2 Jahre alte Tochter getötet. 45 Menschen wurden verletzt. Möglicherweise dürfen bald für einen bestimmten Zeitraum auch an Sonn- und Feiertagen Lkw auf den Autobahnen fahren. Der neue Verkehrsminister Bilger denkt angesichts des Niedrigwassers auf den Flüssen über eine Aufhebung des bisherigen Fahrverbots nach. Aktuell fließt zum Beispiel in Rhein und Donau so wenig Wasser, dass die Schiffe deutlich weniger Waren transportieren können. Trotz Hitze und Trockenheit müssen Verbraucherinnen und Verbraucher nicht auf Mineralwasser verzichten. Das hat der Verband der Mineralbranche

0: und in der Rheinischen Post gesagt. Die größte Herausforderung sei die Logistik. Damit genug Flaschen zur Verfügung stehen, komme es auf den schnellen Rücklauf des Leerguts an. Verbraucher sollten Flaschen und Kisten deshalb zügig zurückbringen. Der Absatz von Elektroautos in Deutschland ist im Juli vor allem dank der E-Auto-Prämie deutlich gestiegen. Mehr als 78.600 reine E-Pkw kamen im vergangenen Monat neu auf die Straße. Laut dem Kraftfahrtbundesamt waren das fast 62% mehr als im Juli des Vorjahres. Fachleuten zufolge profitieren von dem Elektroboom vor allem chinesische Konzerne. London bekommt als erste Stadt in Europa richtige Robotaxis. Uber und eine britische Firma dürfen jetzt Passagiere mit selbstfahrenden Autos durch die Stadt fahren, noch mit Sicherheitsfahrer am Steuer. Über 100.000 Londoner haben schon Interesse angemeldet. Auch eine Google-Tochter und die chinesische Firma Baidu wollen in London an den Start.
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2: Na, dann machen wir doch mal in dieser Stunde ein schönes, gepflegtes Quiz. Wir spielen Wer bin ich? Ich schlüpfe wieder in eine Rolle eines Mannes, bei dem manchmal ganze Silben verschwanden, dafür aber jede Pointe genau ihr Ziel traf. Wer mich kennt, der kann jetzt gleich 100 Schwarzwaldtaler gewinnen. Zwei Hinweise gibt's, dann gibt's also die Auflösung. Und ich bin gespannt, ob sie es herausfinden, wer ich bin.

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1: No, Bietchen, Herrns. Ja, heute schlüpfe ich in eine Rolle, da brauche ich so einen ganz leichten Wiener Schmäh, Herrst. Ich bin ja kein Trottel. Ich wurde heute vor 146 Jahren in Wien geboren. Allerdings nicht unter dem Namen, mit dem ich später Millionen Menschen kannten. Eigentlich hieß ich Johann Julia. Ja, und als junger Mann nahm ich sogar Sprechunterricht bei einem berühmten Hofschauspieler.

0: Schauspieler. Ausgerechnet von diesem Lehrer übernahm ich später meinen Künstlernamen. Ja, das ist schon ein wenig köstlich. Erst bekam ich Unterricht im deutlichen Sprechen. Später wurde gerade mein undeutliches Nuscheln weltberühmt. Ein bisschen hast du es aber gesagt. Na, also wenn Sie eine Ahnung haben, in welche Rolle ich heute schlüpfe, dann gibt's 100 Schwarzwaldtaler. Also 0173 104 33 33. Wer bin ich? Ja, vielleicht noch was dazu. Ich wäre heute 146 Jahre alt.
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1: Und in diese Rolle, wo ich heute schlüpfe, den habe ich früher verehrt. Als Kind habe ich den immer geschaut. Da gab es Peter Alexander und es gab ihn. Und diese beiden, die habe ich förmlich geliebt. Also ein bisschen was noch über mich, was gibt es da noch zu erzählen? Im Film, da war ich selten der strahlende Held. Ich war viel lieber der grandelnde Hausmeister, der überforderte Dienstmann, der Gärtner, der Kellner oder kleiner Beamter, dem das Leben schon wieder einen Knoten in die Hosenträger gemacht hat. Meine Sätze kamen manchmal ins Stolpern, wurden leiser, bogen falsch ab und landeten trotzdem punktgenau bei der Pointe. Filme wie Hallo Dienstmann machten mich zu einem der beliebtesten Gesichter des alten Wiener Films. Na, ist der Groschen gefallen, hörst? Jetzt gibt's 100 Taler als Zuckerl. 100 Zuckerltaler gibt's, wenn sie erraten, wer ich bin. Da bin ich gespannt. 0173 104 33 33. WhatsApp, Sprachnachrichten, bitte schön. Küss die Hand.

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1: Ja, bitte, ich küsse die Hand, gnädige Frau, die habe ich jetzt am Telefon. Ich habe mir ja vorgestellt, wer bin ich denn? Küsse die Hand, bitteschön. In welche Rolle bin ich denn geschlüpft, liebe Martina Huhn aus Dortmund? Grüß Gott.
2: Ja, und die von Hans Moser natürlich.
1: Ja, das ist aber genau richtig, Hans Moser, bitteschön, Herrns. Jawohl, 100 Schwarzwaldtaler. Ja, dieser Wiener Schmäh, oder? Von Hans Moser. Heute wäre er 100.
2: Die alten Filme.
1: Ja, 100 Schwarzwaldtaler schreibe ich dir gut. Oh, da geht's schon immer noch richtig ab hier per WhatsApp. Die wollen alle noch miträtseln. Ich schreibe sie dir gut, liebe Martina, ja?
2: Super, dann eröffne ich mal schnell mein Konto. Ich habe nämlich noch gar keins.
1: Oh, dann mach das mal, aber ganz dringend. Dann schreibst du mir, wenn du es angelegt hast, dann schreibst es mir, okay?
2: Mach ich.
1: Und dann schreibe ich gut. Tschüss, noch einen schönen Tag. Ciao, ciao.
2: Liebe Grüße aus Dortmund.
1: Ja, tschüss. Und dann hören wir doch mal ganz kurz in den Hans Moser rein, um uns ein bisschen zu erinnern an ihn.
3: Ich werde der Herzogt gebaut. Auf gebaut kommst du nicht an. Schauen Sie mir heute an, die hat 103 Kilo und ist gar nichts wert. Es gibt ja Leute. Zum Beispiel der Schmetterczyk, ihr Bub, ist 17 Jahre, aber eine Kraft wie ein Biffe. Der nimmt das Singermaschine mit einer Hand, dann stimmt das. Ich hätte ihn das erzählt.
4: Ein bisschen fixer doch.
1: Ein bisschen fixer, Herrns, ein bisschen. Ja, also, wie gesagt, Hans Moser war gesucht, in diese Rolle bin ich geschlüpft. Ja, der konnte nuscheln, dass selbst ein unvollendeter Satz noch mehr Charme hatte als bei anderen. Eine ganze Rede. Und jetzt lassen wir

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Schönen Donnerstag, wenn schon die Vorfreude aufs Wochenende. Beste Laune hier mit Schwarzwald Radio. In der 10-Uhr-Stunde, ganz am Ende, habe ich meinen Song Meine Geschichte gespielt zu John Farnham und Pressure Down. Und es ging um die Insel Langeoog, auf die ich ganz oft gefahren bin. Immer wenn wir Ferien hatten mit meinem Best Friend Rocher, waren wir da oben auf Langeoog. Und jetzt hat sich ein Hörer gemeldet, der

0: Er ist jetzt gerade unterwegs nach Langenburg.
1: Hallo, hier ist der Gottfried aus Freising und ich bin auf dem Weg nach Langeoog. Das war so eine schöne Geschichte, lieber Jochen. Deswegen muss ich jetzt einfach anrufen und ich freue mich tierisch auf den Urlaub auf Langeoog. Stehe allerdings noch in Nürnberg im Stau, sodass das noch ein bisschen dauern wird. Ich habe also viel Zeit, Schwarzwaldradio zu hören. Und nachdem wir alle nach Regen uns sehnen, wünsche ich mir von Supertramp It's Raining Again. Schönen Gruß nach Offenburg und vielen Dank für euer schönes Programm.
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0: Es ist ja wirklich erstaunlich. Schwarzwaldradio hört man bundesweit in ganz Deutschland über DAB+, also Digitalradio, über die Smart Speaker sowieso, aber man hört uns auch über die Radio-App. Ja, weltweit auf den Philippinen, da hört man uns auch und hat auch dann aus den Philippinen natürlich Ansprüche auf Deutschlands größte Jukebox.
1: Hallo, liebes Schwarzwaldradio-Team. Schöne Grüße aus den Philippinen, wo wir uns noch in den nächsten 3 Wochen aufhalten. Ich kriege meine Kinder nicht aus dem Pool, während ich mich fertig mache fürs Abendessen. Und vielleicht wärt ihr so nett und könntet mir die Wartezeit, bis sich die 2 jungen Herren aus dem Pool bequemen, mit einem Titel von Dire Straits versüßen. Bevorzugt wäre natürlich Sultans of Swing mit dem mega geilen Gitarrensolo von Mark Knopfler. Dankeschön und tschüss. Das war eine Message von Hubert aus den Philippinen.

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4: Ah, da gehen wir doch mal nach Hessen, nach Münster. Da sind es 28 Grad, sonnig. Danke an Wetterwächterin Rebecca. Und Dirk aus Garmisch-Partenkirchen in Bayern, 23 Grad bedeckt. Heute an der Nordsee viele Wolken, etwas Regen. Im Südosten drohen später kräftige Gewitter mit Starkregen. Sonst bleibt es trocken, 21 bis 31 Grad. Morgen der Freitag, im Norden dichtere Wolkenfelder, ganz vereinzelt ein bisschen Regen. Sonst oft gering bewölkt oder wolkenlos. Nur in den Alpen geringes Schauer- oder Gewitterrisiko, 19 bis 30 Grad.
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5: Ich bin Stefan Schütz. Nach einer Ausbildung übernommen zu werden, ist längst nicht garantiert. Bundesweit ist die Übernahmequote im vergangenen Jahr auf 75% gesunken, ein Minus von 4%. Die besten Übernahmechancen gab es in den Bereichen Bergbau, Energie- und Wasserversorgung, in der Abfallbehandlung, im Finanz- und Versicherungswesen und in der öffentlichen Verwaltung. Nach dem Fund einer mit Sprengstoff bestückten Drohne am Flughafen Halle-Leipzig gibt es neue Einzelheiten. Wie unter anderem die Süddeutsche Zeitung berichtet, war ein ukrainisches Frachtflugzeug mit Munition beladen. Das geht aus einem vertraulichen Bericht der Polizei hervor. Exakt neben dieser Maschine war die Drohne gelandet. Wer für den mutmaßlichen Anschlagsversuch verantwortlich ist, ist noch unklar. In München ist das Urteil gegen den Attentäter gefallen, der im Februar 2025 in eine Verdi-Demo fuhr. Eine Mutter und ihr 2 Jahre altes Kind starben, 45 Menschen wurden verletzt. Der Täter, ein 25 Jahre alter Mann aus Afghanistan, bekam eine lebenslange Haftstrafe. Dominik Schweiger.
6: Unter anderem wegen zweifachen Mordes und versuchten Mordes in 23 Fällen ist der 25-Jährige verurteilt worden. Das Gericht ist sich sicher, der Täter wollte Menschen töten und hat dafür die Situation der Demo ausgenutzt, weil die Menschen dort mit einer solchen Tat nicht rechnen. Als Motiv wird Wut über die Lage in islamischen Ländern genannt. Außerdem habe sich der Mann als guter Moslem beweisen wollen.
5: Die Hausärzte gehen die Bundesregierung beim Thema Hitzeschutz scharf an. Verbandschefin Buhlinger-Göpfert sagt, passiert sei praktisch nichts. Kaum wird's im Herbst kühler, verschwindet das Thema von der Tagesordnung. Allein in einer Woche im Juni gab es den Angaben nach fast 10.000 Hitzetote. Besonders Pflegeheime müssten ihre Bewohner besser schützen können, so die Forderung. Popstar Shakira und Sänger Burner Boy haben mit ihrem WM-Song Die Die den offiziellen Sommerhit des Jahres gelandet. Das hat das Marktforschungsunternehmen GfK Entertainment mitgeteilt. Der Song steht seit 5 Wochen an der Spitze der deutschen Charts und ist hierzulande fast 60 Millionen Mal gestreamt worden.
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4: Jetzt kommt gleich ein Sänger, der klingt, als hätte er eine Nacht lang mit dem Leben diskutiert. Rod Stewart gleich im Tagebuch der großen Hits mit seinem Song Every Beat of My Heart aus dem Jahre 1986.

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1: 6. August 1986. Rod Stewart ist mit Every Beat of My Heart neu in den Charts. Roderick David Stewart, genannt Rod, wird 1945 in London geboren. Seine Eltern sind aus Schottland zugewandert. Rod liebt den Fußball. Auch wenn es in London genug Clubs gibt, die man sich aussuchen könnte, besinnt er sich seiner Wurzeln und ist von klein auf Fan der schottischen Mannschaft Celtic Glasgow. Und auch er hat den Traum, Fußballer zu werden. Mit 16 unterschreibt er einen Vorvertrag, aber die große Karriere bleibt aus. Also macht er was anderes Extravagantes. Er geht an die Kunstakademie. Nebenher arbeitet er als Totengräber. Aber was noch wichtiger ist, er singt in verschiedenen Bands. Nach und nach macht er sich einen Namen und veröffentlicht 1969 sein erstes Album. Seinen ersten Hit in Deutschland hat er 1975 mit Sailing.

0: Heute haben wir bei Schwarzwaldradio noch ein ganz besonderes Datum. 30 Jahre ist es heute her und wer damals dabei war, erinnert sich vermutlich noch genau an diesen Abend am 6. August 1996. Da spielten The Ramones ihr allerletztes Konzert im Palace in Hollywood. Da verabschiedeten sich Joy, Johnny, Mark und CJ von der Bühne nach mehr als 20 Jahren, die den Punkrock für immer verändert haben. Kurze Songs, volle Energie, kein Schnickschnack, das war das Markenzeichen der Ramones. Und auch wenn das letzte Konzert schon 30 Jahre zurückliegt, die Musik klingt immer noch frisch. Jetzt auf Schwarzwaldradio lassen wir so ein Stück Energie aufleben mit The Ramones. Do you remember Rock'n'Roll Radio?
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1: Also dann werde ich mich jetzt mal verdrücken. Wir hören uns morgen früh wieder ab 10.30 Uhr. Charlie steht schon bereit. Der begleitet Sie bis 19 Uhr. Und dann kommt Gary's Gold ab 19 Uhr. Also noch einen schönen Donnerstag wünsche ich Ihnen. Am Mikrofon war Jochen Kneifeld. Küss die Hand.

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1: Donnerstagnachmittag, nur so am Rande, falls irgendjemand irgendwo meinen Kreislauf gefunden hat, pfeift den bitte mal zurück zu Papa, ich hätte ihn gerne wieder. So ein bisschen Abkühlung wäre jetzt nichts Dummes, ne?

Das ist eine gute Frage, ja. Wer wird den Heimweg antreten? Die Bahn wahrscheinlich irgendwann mal. Also die letzten 3-4 Tage war es schon echt heftig. Mal gucken, was da heute passiert. Ist ja noch alles offen. Spannender wird es natürlich, wenn man dann seinen privaten Chauffeur hat oder wenn man selbst fährt, aber in dem Fall ja, und dann eben nach Hause kommt. Vielleicht auch nicht unbedingt alleine. Und jetzt kommt es darauf an, wie sich der Abend entwickelt. Als Gentleman vernimmt man sich ja einigermaßen halbwegs zivilisiert und macht da auf gar keinen Fall irgendwelche Avancen, egal wem gegenüber, die zu viel sein könnten. Allerdings hat Don Williams im Jahr 1982 da schon eine interessante Variante ins Spiel gebracht, wenn man dann so beisammen sitzt. Es ist so dieses Ding, ob man möchte oder nicht, so unausgesprochen im Raum. Jeder ahnt es, aber keiner möchte irgendwie der oder diejenige sein, die so diesen ersten Schritt auf den anderen zugeht. Und da kann das Radio unter Umständen eine sehr interessante Hilfe sein. Zumindest hat er das damals so empfunden. Und daraus entstand einer der zärtesten, aber auch schönsten Country-Songs überhaupt, Listen to the Radio. Das Ding ist so herrlich zerbrechlich, aber auch abgrundtief ehrlich, wenn man sich dieses ganze Ding einfach mal so reinzieht und einwirken lässt. Don Williams, 82, Listen to the Radio, so hieß auch das Album. Ein sehr ehrlicher Country-Song mit dieser Message. Tanz einfach mal mit zueinander. Und lass uns aufs Radio tanzen. Wir müssen ja nicht unbedingt heute Abend noch auseinandergehen, denn im Radio singen sie auch Let's Spend the Night Together. Und welche Version das war, ob es die Stones gewesen wären, ob es Exile gewesen wären, Dr. Hook, tja, das darf man sich in dem Fall aussuchen. Alle Songs gab's davor.

Beatles bei Schwarzwaldradio mit Penny Lane. So. Der Udo Lindenberg hat das Ding ja damals auf Deutsch rausgehauen. Die Platte hieß damals die Reeperbahn. Später hat er dann die andere Reeperbahn nochmal gemacht. Das war Anfang der 90er Jahre. Die hatte deutlich mehr Schmackes. Klang auch ganz anders. War auch kein Cover. Es war eine eigene Kiste. Reeperbahn, ich komme, du geile Meile. Die Nummer meine ich. Das war das Gegenstück dazu. Er ist ja auch generell toller. Der als Schlagzeuger schon sehr stark auf die Beatles getrommelt. Fand ich auch richtig klasse damals. Weiß allerdings nicht, ob es damals zu einer Begegnung gekommen ist. Hamburg hatten die beide ja schon so ein Stück unterm Fußboden zu dem Zeitpunkt, ja. Und er als Schlagzeuger, na gut, bei den Beatles Udo Lindenberg anzuheuern, ihr weiß nicht, wie das heute laufen würde. Wenn das geklappt hätte, mal so gesponnen angenommen, die wären sich damals über den Weg gelaufen und er wäre anstelle von Ringo Starr eingegangen. Das hätte ja schon einen gewissen Unterhaltungswert, aber naja gut, es ist immer toll, wenn sich auf jeden Fall Künstler und Muse bzw. Künstler und Schüler irgendwie zusammentun. Bei Leonard Cohen hat das geklappt, der hatte ja ein sehr großes Händchen über seinerzeit Jennifer Warnes geworfen, die mit I've Had the Time of My Life ja unsterblich geworden ist, aber den Song eigentlich nie singen wollte, weil es ja zu profan war, genauso wie Up

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Leonard Cohen selbst hat allerdings für sie ein komplettes Album geschrieben, hat nur gesagt, du bist für mich eine dieser Frauen, die das musikmäßig auf die Reihe bekommen. Das hat er dann auch tatsächlich im Jahr 87 umgesetzt, eine komplette LP nur für seine Schülerin in Anführungszeichen. Jennifer Warnes hat es auch wunderbar umgesetzt. Einer der Songs, die gerade heute wieder so ein bisschen in den Zeitfokus rücken, denn da geht es tatsächlich um Terrorismus und was er alles anrichten kann, ist First We Take Manhattan, Then We Take Berlin. Und die Warnes hat das Ding richtig gut reingenickt.

The Shirelles, Baby, It's You ist auch eine Nummer, die wahrscheinlich nicht überlebt hätte ohne den Film The Wanderers. Denn da tauchte das im Soundtrack mit auf, an einer recht interessanten Stelle im Film. Das hat sich auch irgendwie sofort so in jeden Kopf, der diesen Streifen mal gesehen hat, eingebrannt. Also ganz ehrlich, es gibt ja mehrere dieser Retro-Filme aus der vergangenen Zeit. The Wanderers wäre ja einer davon. Dann hätten wir noch die Outsiders mit Patrick Swayze. Legendäres Sprungbrett für viele großartige Hollywood-Stars gewesen. Und dann auf der anderen Seite eben dann noch dieses Dirty Dancing-Thema. Wobei die ersten beiden, die da schon ein bisschen aus der Reihe rausschlagen. Aber ich finde es schade, dass The Wanderers immer so ein bisschen untergeht im Schatten von den Outsiders. Wobei beides sind großartige Filme auf ihre Art und Weise. Wobei auch die Probleme der damaligen Zeit ja in den beiden mit Sicherheit nicht zu kurz kommen. Bei Dirty Dancing geht es ja dann eher darum, am Problem, wer hat welchen Tanzbereich zu verwalten. Darf man auch mal so stehen lassen.

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9: Das wird sich jetzt wahrscheinlich so anhören, als ob ich das diese Woche schon mehrfach gesagt hätte. Dem ist auch, glaube ich, so. Aber passt auf, es sind einige Gewitter unterwegs. Das Ganze ist wieder eine lokale Geschichte, lässt sich nicht auf ganz Deutschland übertragen. Also gebietsweise wäre da schon mit zu rechnen. Dafür die gute Nachricht, heute Nacht wird es mal ein bisschen kühler. Es kühlt ab 7 Grad im Sauerland, so 9 bis 11 Grad im Bereich von Köln. 11 Grad kurz vor Dresden. Ansonsten hätten wir so 19 Grad bei Passau. 16 Grad in der Ortenau, auch an der Küste, in Kiel, in Rostock, in Hamburg. Also heute Nacht kann man mal wieder einigermaßen lüften. Das heißt, man könnte auch eventuell mal wieder ganz gut schlafen. Brauchen wir auch. Der Tag morgen bringt wieder alles mit, was so geht. 19 Grad auf der Insel Rügen, 31 am Oberrhein. Also nicht mehr ganz so heiß wie die letzten paar Tage. Warm genug, aber mit Sicherheit immer noch. So, was haben wir denn? Die Angelika aus mittlerweile Linköping, Schweden. 22 sonnige Grad. Ja, da würde ich auch wahrscheinlich lachen. Schön. Viel Spaß im Urlaub. Auf Rügen hätten wir im Moment 23 Grad. Es ist leicht bewölkt, schreibt uns der Dirk. Was ist Eilenburg? Ist es bei der Jacqueline in Sachsen mit 32 Grad dabei. Und es ist sonnig. Bedeckter Himmel beim Roland in Schalksmühl in NRW 20 Grad. Dann hätten wir in Wittenberg momentan 26 Grad, wechselnd bewölkt, hat Ramona übermittelt. In Bremen sind es 24 Grad, auch hier wechselnde Bewölkung beim Lutz Peter. Was ist noch angeboten? Momentan guck gerade mal Berlin, 27 Grad Sonne bei der Melanie. Und das sieht im Süden aus, ist was Südliches dabei. Rheinland-Pfalz, Beendorf, 24 Grad bedeckt bei Olaf. Ja, also es ist nach wie vor sehr, sehr warm.
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10: Ich bin Stefan Schütz. Das Sonn- und Feiertagsverbot von Lkw auf Autobahnen aufzuheben, wird wohl nichts bringen. Dieser Ansicht ist der Bundesverband Güterkraftverkehr und Logistik. Der Vorschlag stammt von Verkehrsminister Bilger angesichts der niedrigen Pegelstände wichtiger Handelsrouten wie Rhein und Donau. Die Lkw-Branche weist darauf hin, dass die Lenk- und Ruhezeiten eingehalten werden müssten und schon jetzt mehr als 100.000 Fahrerinnen und Fahrer fehlen. Das Niedrigwasser im Rhein hat im Stadtteil Deutz in Köln eine Weltkriegsbombe freigelegt. Das 250 Kilo Geschoss muss heute noch entschärft werden, teilte die Stadt mit. Im Evakuierungsradius liegt auch der Sender RTL, der sowas schon einmal erlebt hat. Evakuiert werden müssen auch die Bewohner eines Seniorenheims. In den ersten 7 Monaten des Jahres sind mehr als 260 Menschen hierzulande ertrunken. Die Deutsche Lebensrettungsgesellschaft teilte mit, dass es vor allem im Juni und Juli zahlreiche Badetote gab. Simon Müller berichtet.
11: Durch immer länger werdende und stärkere Hitzeperioden suchen mehr Menschen Abkühlung in Gewässern. Und das verläuft immer wieder tödlich. Vor allem Flüsse und Seen sind besonders gefährlich. Viele Menschen überschätzen dort ihre Schwimmfähigkeiten und unterschätzen Gefahren wie Strömungen oder Kälteschocks. Vor allem Männer. 80% aller Badetoten sind Männer, denn die würden eher alkoholisiert baden gehen und seien insgesamt leichtsinniger.
10: Der Verkauf von Elektroautos in Deutschland ist im Juli vor allem dank der E-Auto-Prämie deutlich gestiegen. Mehr als 78.600 reine E-Pkw kamen im vergangenen Monat neu auf die Straße, plus knapp 62% zum Vorjahr. Vom Elektroboom profitieren vor allem chinesische Konzerne. Jetzt ist auch Meta dran. Die KI des Facebook-Konzerns hat sich in die Computersysteme einer fremden Firma gehackt. Wegen einer falschen Einstellung hatte sie anders als gewollt Internetzugang. Schon vorher waren KI-Systeme von OpenAI und Anthropic bei Tests ausgebrochen. Die Vorfälle verstärken die Sorge vor KI-gestützten Cyberangriffen. Gleichzeitig sprechen immer mehr Branchenkenner von Werbemaßnahmen.
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0: Bevor die niederländischen Progressivrocker von Focus richtig erfolgreich waren, haben die teilweise andere Sachen gemacht. Vor allem der Flötist Thijs van Leer. Der war 68 Teil einer Kombination. Das war so eine Vier-Mann-Band, die haben Backing-Vocals beigeliefert und eben in Studios ausgeholfen, wenn ein paar Zentimeter zur Suppe fehlten bei einigen Bands. Haben mitgespielt, hat er auch einen Song geschrieben. Da gab es auch einen Text dazu. Das Stück hieß ursprünglich, Achtung, geht auf keine MC-Hülle, wenn man es draufschreiben muss. I thought I could do everything on my own. I was always tripping the town alone. So. Und diesen Song hat er geschrieben für eine gewisse Sylvia Alberts. Und auf die ist er unfassbar abgefahren. Er hatte mehr als nur ein Auge auf die geworfen. Er hatte die Absicht, da weitaus mehr hinterher zu werfen. Aber die mochte weder den Song noch ihn. Also landete das Ding in der Ablage im Regal. 4 Jahre später nimmt er es mit der Band Focus nochmal raus, streicht den Text und gibt dem Ding einen kurzen, knackigen Titel. Nämlich genau den Namen der Frau, die ihn abgelegt hat. Sylvia. Und das Stück dahinter kennt heute eigentlich jeder.

Creedence Clearwater und der Green River, wie viel Wasser der wohl momentan führen würde, ich weiß es gar nicht. Also es ist ja momentan echt beängstigend, wenn man sich so die Flussbette anguckt, da geht ja alles irgendwie runter. Aber naja, der Sommer ist ja bald vorbei und irgendwann wird es regnen, dann werden die Pegelstände auch wieder raufgehen. Auch hier so im Schwarzwald, was alles so fließt, sieht alles ein bisschen schmaler aus, als man das normalerweise kennt. Macht natürlich auch etlichen Sporttouristen, die zum Beispiel mal gerne wieder ein bisschen paddeln gehen würden, einen dicken Strich durch die Rechnung gebietsweise. Nun ja, kein Strich durch die Rechnung machen wir euch heute im Deutschen Eck. Als Vorgeschmack jetzt schon mal die Toten Hosen mit dem Paradies und das Deutsche Eck gibt's um kurz nach vier bei Schwarzwaldradio. Zwei deutsche Songs treffen aufeinander und da geht's heute, tja, um die Tatsache, dass wir heute die einzige gemeinsame Woche am Start haben, in der alle deutschen Bundesländer auch gemeinsam Schulferien haben. Auf gut Deutsch gesagt, ab Montag wird es wieder ernst in drei Bundesländern und da ändern sich so einige Dinge. Und über das, was die Zeit da so mit einem gemacht hat, da habe ich zwei sehr schöne Songs gefunden.

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Barry White, you see the trouble with me. Es ist auch, ja, heute würde man wahrscheinlich sagen, geht's noch, aber naja, wie es eben früher anders geklungen hat, war auch irgendwie auch schöner, das zu formulieren. Apropos früher, 72 Jahre ist es her, dass einer sehr intensiv auf die Weltfläche trat, der sie dann auch entscheidend verändert hat, musikalisch. Er hatte vorher schon mal in diesem Studio mit $4 Budget eine Platte aufgenommen. Für seine Mama, war damals eine Acetatplatte, also das ist ein Schellack-ähnliches Teil, das sich nicht sehr lange hält normalerweise. Mit My Happiness kam dann allerdings später wieder zurück, weil er das Geld verdient hatte, wollte er noch mehr machen. Und der Chef der Plattenfirma war damals der Meinung, also da geht noch ein bisschen mehr. Er saß dann im Studio zusammen mit dem Gitarristen Scotty Moore und dem Bassisten Bill Black. Und naja, also so ganz überzeugt von dem, was sie da machen, waren sie zu dem Zeitpunkt nicht. Dann fing dieser Elvis Presley, der da reinkam, an, auf einen alten Song, den er kannte und den es bereits gegeben hatte, That's Alright, eine komplett andere Melodiefolge und eine komplett andere Akkordfolge drauf zu singen, andere Rhythmik drauf, es klang komplett anders. Die beiden stimmten in den Song mit ein und das war wohl mit die Geburtsstunde des Rockabilly-Sounds, als Elvis im Studio von Sun Records stand und dieses Ding aufgenommen hat. Heute am 6. August 1954, vor 72 Jahren, ist diese Platte erschienen, die die Welt umgedreht hat. Und nur zur Information, falls doch einmal irgendjemand über Künstler wie Dieter Bohlen oder so daherschrotzt, die nach dem Copy-and-Paste-Prinzip, also mit einer Idee, 20 Songs gemacht haben. Also wer sich jetzt Elvis anhört, That's All Right, und hört sich danach Elvis' My Baby Left Me an. Also mal abgesehen vom Tempo, vom Rhythmus und vom Text ist da wirklich absolut kein Unterschied.

0: Alternativ auf die gleiche Melodie. Well, my baby left me, never fade away. Funktioniert genauso gut. Ist auch wirklich exakt die gleiche Melodie, da hat dann nichts geändert. Kann man machen. Man sollte sich halt nicht dabei erwischen lassen. Damals war das genau zuhören noch nicht so 100% verbreitet wie heute. Apropos genau zuhören. Ein sehr schöner Musikwunsch ist ins Studio reingekommen. Und zwar hat der Christian gleich zwei Vorschläge gebracht und hat gemeint, da könnt ihr euch was aufsuchen. Und sehr geil fand ich, wie er den zweiten formuliert hat.
1: Da geht meine Frau dann wahrscheinlich ab wie einen Pinball in der Wohnung. Erinnert an die Pinguine aus Madagaskar, besonders King Julian. 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
0: Ja, kleine Gebrauchsanweisung für diesen Ohrwurm. Falls ihr ihn nicht loswerdet, wenn er sich ausgesponnen hat, bitte rausziehen, einpacken. Den schickt ihr bitte zum Christian in den Teutoburger Wald. Und Gebühr zahlt Empfänger, in dem Fall aus Liebe.
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Tja, und Bang Bang, es klingt immer so ein bisschen, als wäre Rasputin im Wilden Westen eingefallen. Aber naja, gut. Hat man eben damals so gemacht. Hat sich auch ein bisschen abgehoben von der Nancy Sinatra-Version. Ein Musikwunsch. Die Wolfgänge sind wieder aktiv geworden. Einer davon, nämlich der aus Schwarzenberg, hat sich gemeldet und hätte gerne mal wieder Baltimore gehört. Woody Boogie. Das kriegen wir hin. Und weil heute Donnerstag ist, sogar in der langen Version.

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10: Ich habe das magische Wort gelesen. Es heißt Regen. Und den gibt es bei 24 Grad aktuell in Bayern, in Miesbach. Stefan hat uns das geschickt. Herzlichen Glückwunsch, es regnet. Ganz anders sieht es momentan in Dänemark aus, ein bisschen weiter nördlich. Da stürmt es bei 18 Grad in Lemvig. Herr Jörg hat uns das aus dem Urlaub geschickt. Kempten in Bayern momentan 21 Grad, wechselnd bewölkt beim Peter. Also haben wir schon schöner gehabt. Ja, ist richtig. Ingersleben in Thüringen. 27 Grad Sonne satt, schreibt uns die Silvia. Wolken in Bahntrop in NRW beim Thorsten bei 22 Grad. Spelle in Niedersachsen hat 24 wolkige Grad. Danke, Maria. Filderstadt, Baden-Württemberg in der Nähe von Stuttgart 28 Grad. Wolkig und gewitterig hat Helga übermittelt. Also da kommt auch noch was runter. Und was haben wir noch anzubieten momentan? Sachsen, Radmannsdorf 30 Grad. Es ist leicht bewölkt. Danke sehr, Uwe. Ansonsten haben wir heute ja eine Nacht, bei der man mal wieder die Fenster aufmachen kann, ohne gleich zu denken, oh Gott, was kommt denn da? 7 Grad gibt es im Sauerland. Kältester Punkt heute Nacht im Bereich von Köln zwischen 9 und 11 Grad, Dresden 15, Berlin 12, Stuttgart 12, München 15. Also es wird ein bisschen kühler in der Nacht und auch der Tag morgen nicht ganz so auf Vollgas gedreht wie die letzten. 19 Grad auf Rügen, 31 Grad am Oberrhein. Und die übliche Warnung, ich weiß, wir haben da schon öfter drüber gesprochen, aber müssen wir halt immer wieder tun. Es liegt Gewitterduft in der Luft, also aufpassen, es könnte rumpeln in unterschiedlicher Heftigkeit und nicht überall. Spannend wäre auf jeden Fall mal ein bisschen mehr Regen zu bekommen, damit der Wasserstand wieder hochgeht. Auch am Deutschen Eck in Koblenz, wo der Rhein und die Mosel aufeinandertreffen und genau ums Deutsche Eck, allerdings mit 2 deutschen Songs, die sich treffen, geht's in 10 Minuten hier bei Schwarzwaldradio.
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12: Ich bin Stefan Schütz. Verkehrsminister Bilger will kurzfristig das Lkw-Fahrverbot an Sonn- und Feiertagen aufheben. Außerdem soll mehr Ware auf die Schiene verlegt werden. Die Regierung reagiert damit auf die niedrigen Wasserpegel in großen Flüssen wie Rhein, Donau oder Main. Dort kann weniger transportiert werden. Die Logistikbranche ist skeptisch und weist auf Zehntausende fehlende Lkw-Fahrer hin und auf Ruhezeiten, die eingehalten werden müssten. Die Zahl der Drohnensichtungen an deutschen Flughäfen ist im ersten Halbjahr gestiegen. Insgesamt wurden an den 15 internationalen Verkehrsflughäfen 166 der Flugobjekte gemeldet. Zuletzt passierte das am Mittwoch in Halle-Leipzig. Die dort mit Sprengstoff bestückte Drohne hätte möglicherweise bei einer Detonation schweren Schaden anrichten können, denn sie landete neben einer Frachtmaschine, die laut Medienberichten Munition geladen hatte. Unter anderem die Hausärzte gehen die Bundesregierung beim Thema Hitzeschutz scharf an. Verbandschefin Buhlinger-Göpfert sagt, passiert sei praktisch nichts. Kaum wird es im Herbst kühler, verschwindet das Thema von der Tagesordnung. Allein in einer Woche im Juni gab es den Angaben nach fast 10.000 Hitzetote. Besonders Pflegeheime müssten ihre Bewohner besser schützen können, so die Forderung. Sie stehen seit Jahren für umweltschädlichen Tourismus, Kreuzfahrten. Im Umweltranking des Naturschutzbundes NABU schneiden die norwegischen Reedereien Havila und Hurtig Routen erneut am besten ab, erreichten aber nicht einmal die Hälfte der möglichen Punkte. Zoe Tasovali berichtet.
13: Die Umweltschützer haben unter anderem geprüft, ob die Schiffe ohne Schweröl fahren, Landstrom im Hafen nutzen und ihre Abgase reinigen. Gleichzeitig boomt die Branche weiter. Weltweit waren im vergangenen Jahr so viele Menschen auf einer Kreuzfahrt wie noch nie. Deutschland gilt nach den USA als der zweitwichtigste Kreuzfahrtmarkt weltweit.
12: Happy End für mutige Frauen. Ihre Heimat haben sie hinter sich lassen müssen. Nun haben sie eine neue gefunden. Zwei iranische Fußballerinnen haben in Australien Asyl bekommen und sind jetzt eingebürgert worden. Sie hatten beim Asiencup die iranische Nationalhymne nicht mitgesungen. Danach beschimpften Staatsmedien sie als Verräterinnen.
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10: Die einzige Woche, die wir gerade haben, in der alle deutschen Bundesländer gleichzeitig in den Sommerferien stecken. Ab Montag ändert sich das schon wieder. Da kommen die ersten wieder zurück und viele Eltern und Großeltern werden sich viele Dinge anhören müssen, weil doch bei einigen Schulwechsel ansteht. Es geht in die nächste Jahrgangsstufe bzw. in die nächste Leistungsstufe, Mittelstufe, Oberstufe, Unterstufe, alles kreuz und quer. Da kommt schon so ein bisschen was auf sich zu. Ja, sie werden Eltern. Ich habe mich gestern auch gefragt, wo sind die 4 Jahre hingekommen, die wir in der Grundschule verbracht haben? Das ist jetzt auch vorbei. Und genau das war die Auslösenummer fürs Deutsche Eck. Dazu dann gleich mehr bei Schwarzwaldradio. 2 deutsche Songs treffen aufeinander und die haben es heute wirklich in jeder Hinsicht in sich.

0: Cranberries und Dreams. Stimme von Dolores O'Riordan, leider auch viel zu früh von uns gegangen. So, jetzt gehen wir zusammen, und zwar ins Deutsche Eck.
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0: Es ist ja die einzige Woche, in der alle deutschen Bundesländer gemeinsam Schulferien haben. Ab Montag geht's dann schon wieder los in Hessen, dem Saarland und Rheinland-Pfalz. Da werden sich etliche Eltern und Großeltern wieder was anhören dürfen, was von Kindern und Enkeln kommt, gerade wenn Schulwechsel ansteht oder wenn sich viele Dinge sprungen in die nächste Stufe. Da kommt ja so einiges zu. Und so dieses ganze Thema an allem drum und dran, mit dem Ratschläge geben, allem, das hat bei mir eingeschlagen, dachte ich mir, daraus baust du ein deutsches Eck. Das ist relativ einfach gewesen. Der erste kam aus Österreich, Peter Cornelius. Der hat weit mehr drauf gehabt, als nur den fertigen Kaffee, der reif zu sein für die Insel. Mein Gott, wer ist es nicht? Aber von ihm gibt es einen wunderbaren Song über diesen ganzen Generationskonflikt. Und das ist ein wunderbar deutsch gesungener Song, aber alles andere als ein Schlager. Es wird immer sein, wie es immer war. Starkes Stück Musik, im Endeffekt erinnert er sich dran, was ihm seine Familie, seine Eltern früher alles erzählt haben, um dann resigniert feststellen zu müssen, dass er jetzt die gleichen Gespräche führt mit seinen eigenen Kindern. Wenn es heißt, es wird aber immer so laufen. Hör auf uns, das und das und das muss irgendwie schon funktionieren. Man will es dann nicht hören, trotz allem weiß man irgendwo hinterher, es war doch richtig so. Es wird immer sein, wie es immer war. Aus dem Jahr 83 ist das eine Stück davon. Das andere fiel mir gestern Abend sehr spontan dazu ein, als ich bei unserer, die jetzt auch wechselt, auf die nächste Schule meinen Schrank vorgezogen habe. Wir sind gerade am Renovieren und da kam ein Foto raus, das ist zur Einschulung gemacht worden von ihr. Und ich dachte mir, Donnerwetter, wo sind diese 4 Jahre hin verschwunden? Was ist aus dem Mädchen auf dem Foto geworden? Wie sieht die jetzt aus? Ist komplett anders alles. Und dabei kam mir dieser Song von Adriano Celentano in die Ohren. Il Tempo se ne va. Heute Morgen runter in den Keller, Platte aus dem Schrank geholt, wurde ich auf die Maschine eingespielt. Das Ding stand heute Morgen noch als Vinyl im Schrank. Wenn es also ein kleines bisschen knistert, der Song ist wirklich schwer zu kriegen. Es gibt von Il Tempo se ne va eine deutsche Version und die hieß, es bleibt die Zeit für keinen stehen. Bemerkenswert, Celentano hat das Ding selbst auf Deutsch gesungen und es wurde auch komplett neu aufgenommen und nicht einfach das Playback von der italienischen Fassung weiter benutzt. Und da ist er sehr nah am italienischen Originaltext dran mit der deutschen Fassung. Ist gut, wirklich sehr gut gemacht worden. Das kommt nicht unbedingt so häufig vor bei diesen Übersetzungen. Wenn ihm durch den Kopf geht, ja, das ist jetzt meine Tochter. Und wenn man sieht, wie die Tochter älter wird und reifer wird, ist das wahrscheinlich nochmal was ganz anderes, als wenn man es bei anderen Mädchen sieht. Absolute Rarität, es bleibt die Zeit für keinen stehen.

Rupert Holmes und der Pina Colada Song, das sitzt dann in der Zeitungsanzeige von einer Frau, die schreibt, wenn du Pina Coladas magst, dann auch mal vom Regen überrascht werden. Lass uns die Koffer packen und abschwören und abdampfen. In der Beziehung zu Hause läuft's nicht so gut, findet er toll, schreibt eine Antwort zurück, dass er das auch gerne mal würde. Dann kommt's zum Rendezvous und er stellt fest, dass seine Freundin vor ihm steht. Beide müssen drüber lachen, weil sie sich nie gesagt haben, was die Wünsche des anderen wären und letzten Endes doch die Chance haben, komplett neu anzufangen. Ist ein bisschen perfide, aber dann doch irgendwo noch mit Happy End. Bei Kate Bush ist das ein bisschen anders ausgegangen. Da wollte sie ihren Mann testen, wie der denn so unterwegs ist und ob er eine treue Seele ist und ob er vielleicht Gedanken an eine andere hätte. Also schreibt sie ihm Briefe. Als Babuschka. Und naja, die Antworten, die kommen. Reden wir über was Schöneres.

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0: Schwarzwaldradio am Donnerstagnachmittag, am Vizefreitag. Und die Bezeichnung muss ich mich echt gewöhnen, das macht Spaß. Ja, es ist sehr, sehr warm heute noch. Morgen wird es ein bisschen kühler werden, zumindest ein paar Grad weniger. Also es drückt nicht mehr ganz so extrem und auch dieses schwüle Drückende wird ein bisschen weniger werden. Soll es zumindest. Es drückt einem auf den Kopf, aber man braucht, glaube ich, mal wieder ein bisschen Abwechslung und man braucht, glaube ich, auch mal wieder ein bisschen was anderes.
1: Servus, Charlie. Ich schon wieder aus Bad Aibling. Ich habe schon ewig lang nichts mehr von Oliver Onions gehört. Es war super, wenn du irgendwas auflegen kannst. Vielleicht passt es ja heute noch nicht. Eine gute Zeit. Servus.
0: Tja, Silvia, wir haben uns da angeguckt, haben uns überlegt, was machen wir da. Auf jeden Fall was so ein bisschen zum Wetter passt, was angenehm ist. Ja, da sind zwei Songs übrig geblieben. Haben wir den genommen, den wirklich jeder kennt und bei dem ich mich darauf verlassen kann, dass jeder ein tolles Feeling und ein ganz, ganz tolles Erinnerungsfeld dazu haben wird. Denn jeder hat den Streifen schon mal irgendwann in seinem Leben gesehen. Fenster runter, Autoradio auf und mitsingen. Es muss nicht schön sein, Hauptsache laut.

Lang waren sie die Nächte in Igea Marina in Bella Italia. Da wurde solcher Sound geboren. Koto und Giabda. Dafür war sowas gemacht. Das hatten die Italiener wirklich drauf. Also das in jedem Fall. Es ist eine Nachricht reingekommen, leider ohne Ton. Ursprünglich dachte ich ja auch, das kann jetzt in jeder Hinsicht sehr, sehr lustig werden, aber so ein, zwei Aufklärungen kamen schon noch. Also ich fange mal vorne an. Hallo, liebes Schwarzwaldradio. Ich wünsche mir für meine lieben Arbeitskolleginnen Safety Kisses von me. Vielen lieben Dank und Grüße aus Burg bei Magdeburg. So. Jetzt stand als Inhaber dieser Telefonnummer Bäumchen drin. Ich kann mir vorstellen, dass das bestimmt ein bisschen ein Wirrwarr gibt, denn es wird in der Nähe von Burg bei Magdeburg mehr als ein Bäumchen geben. Glücklicherweise haben wir dann noch die Janine rausgefunden. Sie hat auch selbst gemerkt, wo der Fehler steckt und ihren eigenen Namen dazu geschrieben. Also Brotherhood of Man wäre das mit Save Your Kisses for Me. Allerdings, also die Arbeitskolleginnen sollen sich ihre Küsse für dich aufsparen. Wenn ich mal indiskret sein darf, wo arbeitest du? Persönlich so. Also für Freunde, ne?

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2: Es ist einiges in Bewegung gerade, könnte jede Menge Gewitterstellen geben. Heute seid vorsichtig, eine partielle Geschichte ist es. Nichts, was flächendeckend über alle Ecken geht, aber da wo, da soll es kommen. Starkregen wäre gebietsweise auch drin, seid ein bisschen vorsichtig, ist einiges drin. Die gute Nachricht erstmal vorweg, heute Nacht könnt ihr mal wieder das Fenster aufmachen. 7 Grad im Sauerland, 19 Grad im Raum Passau, dazwischen alles ein bisschen kühler. Wird also wieder eine etwas lauere Nacht und nicht ganz so warm wie die letzten. Der Tag morgen auch warm, aber immerhin noch ein bisschen auf der Bremse. 19 bis 31 Grad, die 19 auf Rügen, die 31 im Süden am Oberrhein. Wir sind es ja gewohnt, hier gebacken zu werden. Was haben wir aktuell anzubieten? Da hat Leverkusen in NRW 26 Grad, es ist sonnig, hat Markus uns geschickt. Ebenfalls tolles Wetter in Großbreitenbach bei 26 Grad in Thüringen. Leicht bewölkt beim Frank. Freiburg meldet 30 Grad, hat Denika geschickt. 30 Grad Sonne satt. Tja, okay. In Koblenz 25 Grad und immerhin mal Wolken, hat Thorsten übermittelt. Guck gerade, ob es irgendwo schon regnet. Ja. In Füssen im Allgäu beim Alexander, der hat die 24 Grad gemeldet. In Sachsen an der Pöhler Talsperre 33 Grad, leicht bewölkt. Danke Lothar. Was ist noch dazwischen, was man kennt? Guck mal, Emmertal in Niedersachsen 23 Grad bewölkt. Beim Kai. Also momentan geht's abwärts und es ist was im Anmarsch. Wird wahrscheinlich hinterher sehr schwül werden, aber Regen wäre mal eine echt wichtige Maßnahme.
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3: Ich bin Stefan Schütz. Mit zusätzlicher Ware auf der Schiene und einer Lkw-Fahrerlaubnis an Sonntagen reagiert die Regierung auf die niedrigen Flusspegel. Das kündigte Verkehrsminister Bilger an. Thomas Brockt berichtet.
4: Die Lage am Rhein wird immer schwieriger. In Köln etwa wird am Abend ein Pegelstand von 66 Zentimetern erwartet. So wenig Wasser gab es dort noch nie. Experten befürchten dramatische Auswirkungen für viele Unternehmen entlang des Flusses. Etwa für BASF, das 40% seiner Produkte über die Wasserstraße transportiert.
3: Mit einem Tritt hat ein Flughafenmitarbeiter in Leipzig-Halle die am Mittwoch aufgetauchte Drohne zu Boden geholt. Das meldet die deutsche Presseagentur. Er hatte das mit Sprengstoff beladene Flugobjekt gegen 23 Uhr bemerkt und wie es heißt, sei die Drohne bereits gegen 7:30 auf dem Vorfeld gelandet. Dort stand eine ukrainische Transportmaschine laut Medien beladen mit Munition. In München ist heute das Urteil gegen den Attentäter gefallen, der im Februar 2025 in eine Verdi-Demo fuhr. Eine Mutter und ihr 2 Jahre altes Kind starben, 45 Menschen wurden verletzt. Für die Tat bekam der 25 Jahre alte Mann aus Afghanistan eine lebenslange Haftstrafe. Die Anklage sah ein islamistisches Motiv für die Tat. Eine Freilassung nach 15 Jahren ist so gut wie ausgeschlossen. Der Einzelhändler Woolworth ruft bundesweit 4 Produkte aus seinem Spielzeugsortiment zurück. Bei Stretchy-Spielzeugen könnte es zu einer Verunreinigung mit Asbest gekommen sein, teilen Verbraucherschützer mit. Einzelheiten gibt es auf der Seite lebensmittelwarnung.de. Berichte von Asbestfunden gab es zuerst in Australien und Neuseeland. Auch dort ging es um Sand aus China. Asbest ist krebserregend. Jan Diomande wechselt von RB Leipzig zum spanischen Topclub Real Madrid. Beide Vereine bestätigten den Transfer des 19 Jahre alten Nationalspielers der Elfenbeinküste, der dem Fußball-Bundesligisten eine Ablösesumme von mindestens 125 Millionen Euro einbringen soll.
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2: Und gleich gibt's das Soul-Häppchen am Mittwoch in der Donnerstag-Edition. Seit gestern auf dem Herd, hat richtig schön gut durchgezogen.

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0: Jetzt sogar am Donnerstag.
2: Tja, und deswegen machen wir das, weil es so gut angekommen ist, heute gut durchgezogen. Eigentlich im Jahr 63 entstanden, dahinter steckte der Bürgerrechtler Oscar Brown. Und der hat sich dann 5 Jahre später mit Al Wilson 68 nochmal um dieses ganze Thema gekümmert, The Snake. Da geht's ähnlich wie bei der Geschichte vom griechischen Fabelphilosophen Aesop um die Geschichte der Bauern und der Schlange. Und in dem Fall gibt's das auch in der afrikanischen Version, Mr. Snake and the Farmer. Und genau in dieses Ding haut der Song rein. 68 aufgenommen, Soul Pur, Al Wilson und The Snake bei Schwarzwaldradio.

heute vor, jetzt muss ich zurückgucken, wann war es? Ich glaube 81 Jahre, ja. Vor 81 Jahren haben die Amerikaner die Atombombe auf Hiroshima geworfen. Genau um den Moment geht es in diesem Song, denn der Enola Gay ist der amerikanische B-29-Bomber, der das Ding für Hiroshima und Nagasaki nun mal transportiert und an Bord gehabt hat. War nicht der erste elektronisch gehauchte Protestsong, den es gab. Human League mit Bean Boyd damals auch gegen diese Seitenspinnerraupen Sauerei protestiert, die da gemacht wird. Das ist auch eine unfassbare Nummer. War also tatsächlich der Moment, als der Pop mal gezeigt hat, wir können auch anders. Und Hiroshima von Wishful Thinking hat es ja heute auch schon gegeben. 81 Jahre ist dieses grausame Ereignis jetzt her. Einen Musikwunsch bekommen aber noch an der Stelle, den ich unbedingt noch unterbasteln möchte. Und zwar hat sich die Monika aus Duisburg gemeldet. Sie hätte gerne mal einen Song von Runrig, wenn es geht, irgendwo drin. Nur das bekommen wir hin. Protect and Survive haben wir ausgesucht, den gibt's gleich. Und dann wird's auch langsam Zeit, die Ohren zu spitzen und zu waschen, denn wir spielen gleich im 100 Schwarzwaldtaler eine neue Runde Reim dich. Und da geht's um einen Song, das ich für ein Gedicht hält, aber ich bin mir sicher, dass ihr das dieses Mal ziemlich schnell rauskriegen werdet.

0: Otis Redding bei Schwarzwaldradio. I'm a Love Man. So, und jetzt wird's wieder spannend. Wir haben hier einen Song, der sich als Gedicht präsentiert. Von euch möchten wir wissen, welcher Musiktitel ist denn da gesucht? Kleiner Hinweis, es steckt wirklich alles drin, was man braucht, um drauf zu kommen. Wenn ich auch zugebe, dass es dieses Mal ein bisschen delikat ausgefallen ist. Aber es war ein Riesenspaß, das mit Linda zusammen aufzunehmen. Ja, welcher Song steckt hinter diesem Vierzeiler? Ist wirklich ganz einfach. Die Lösung bitte an die 0800 504 33 33, wenn ihr anrufen möchtet. 0800 504 33 33. Wer das Ganze über die WhatsApp machen möchte, geht selbstverständlich auch. 0173 104 33 33. 0173 104 33 33 kostet beides nix, bringt euch aber bestenfalls, wenn ihr es rausgefunden habt, was es wirklich ist, 100 Schwarzwaldtaler und zwar sofort auf euer Sammler- oder Sammlerinnenkonto. So, jetzt geht es natürlich auch um das Gedicht. Nochmal, es ist weder Heinz Erhardt gesucht noch der Erlkönig. Wir suchen das Gedicht, das hier umschrieben ist. Welcher Song ist es denn?
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0: Also, so schwierig ist es nicht. Kommt man drauf. Kleine Hilfestellung, ich sag 1993. So, jetzt bin ich mal gespannt.

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0: Rick Springfield mit so richtig viel Druck im Gesicht und Celebrate Youth bei Schwarzwald Radio. Wir hatten hier einen Song ausgeschrieben, der sich jetzt als Gedicht getarnt hat. Von euch würden wir furchtbar gern wissen, was ist es denn tatsächlich? Was versteckt sich dahinter? 100 Schwarzwaldtaler, wenn die Lösung passt. Nochmals zum Draufkommen, das war der Vierzeiler.
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0: Das sind ja stachelnde Angebote. Mal gucken, wer durchblickt, welchen Song wir tatsächlich suchen. Hier ist Schwarzwaldradio. Hallo.
2: Sven, hey.
0: Hey.
2: Charlie.
0: Grüß dich, Sven. Hallo. Du kommst aus?
2: Ja. Ich komme aus Bremen.
0: Ich wollte gerade sagen, ich hätte zu dem Einschlag ehrlich gesagt, ist was Nördliches, ne?
2: Du, wenn du solche Einschläge zur Kenntnis nimmst, okay.
0: Hin und wieder schon, ja. Sven, schieb mir mal unter, welchen Song haben wir denn da im Gedicht versteckt?
2: Ich habe spontan an Bed of Roses gedacht.
0: Von Bon Jovi nehme ich an, oder?
2: Ganz genau.
0: Dann hast du spontan absolut richtig gedacht, denn genau der ist es auch, ne?
2: Das ist ja toll. Wollen wir einfach zusammen bei diesen Temperaturen Eis essen?
0: Das ist eine Idee. Das ist eine Idee. Du kriegst es 100 Punkte für, du kriegst es 100 Schwarzwaldtaler von mir und mit denen gehen wir dann Eis essen. Das ist natürlich
2: genau
0: auch
2: so.
0: Nette Kiste. Okay, also du ein Eis, ich ein Eis und ihr alle den Song. Bon Jovi, The Bed of Roses. So.

0: Ivana bzw. Spania und Easy Lady, da musste dann ganz, ganz schnell eine Namensänderung her, als der Erfolg kam. Das war aber in dem Fall auch die kleinere Übung. Tolle Italo-Disco-Fox-Nummer, heute noch gern gespielt, macht auf Tanzflächen halt immer noch die Bude voll.
1: Hallo lieber Charlie, hier ist der Michael aus Langenfeld im Rheinland. Ich würde mir gerne mal wieder was von dir wünschen und das wäre Element the Ends mit Prince Charming. Wenn es reinpasst, würde ich mich freuen. Liebe Grüße.
0: Den machen wir passend. Irgendwie hat Adam Ant in dieser Woche ja so ein bisschen Hochkonjunktur, habe ich das Gefühl. Lange nicht mehr gekommen, aber diese Woche, da läuft was.

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8: Es wird ein bisschen kühler heute Nacht, da dürft ihr euch schon mal drauf freuen. Fenster aufmachen und alles reinlassen, was rein muss, raustreten, was raus muss, lohnt sich. Temperaturen sinken im Sauerland auf 7 Grad. Ha, das ist kurz vor Schneeschippen bei denen. Gut, 19 Grad hätten wir im Bereich Passau anzubieten. Ansonsten an der Küste Hamburg-Kiel die Achse 16 Grad, Rostock 15, Hannover 9 Grad, Berlin 12, Köln zwischen 9 und 11, die Ortenau zwischen 16 und 15 Grad, Stuttgart 12, München 15. Da kann man mal wieder ein bisschen durchlüften. Vorsicht, wir haben schon oft drüber geredet, ich sag's immer wieder gerne dazu, weil es auch ein Muss ist. Gewitter ist unterwegs, könnte also jederzeit losdonnern. Seid ein bisschen vorsichtig, wenn da was kommt. Der Tag morgen, sommerlich, aber etwas gebremster. Noch warm genug als die letzten Tage. Höchstwerte morgen 19 Grad auf Rügen, 31 Grad am Oberrhein. Aktuell hätten wir da anzubieten Ahntemperaturen. In Dresden 30 Grad und es ist sonnig, danke Olaf. Berlin 28 Grad, bei der Brigitte wahrscheinlich auf dem Balkon. Bedeckter Himmel in Waltershausen in Thüringen, 24 Grad. Danke, Kathi. Dann haben wir ich gucke gerade mal, was da noch so alles zu finden ist, Olperode in NRW, 22 Grad, sonnig. Bei 22 Grad aushaltbar, Michael, würde ich mal stark sagen. So, ist da noch was dazwischen irgendwie? Niedertal in Hessen, 26 Grad, wechselnde Bewölkung. Ich gucke gerade, ob irgendwo das Wort Regen auftaucht schon. Also ein paar Mal hatten wir es heute schon, hauptsächlich im Allgäu. Da ist schon einiges runtergekommen heute. Das ist dann wohl auch der Grund für die Abkühlung, die da im Anmarsch ist. Also, wenn ihr es genießen könnt, dass es mal ein bisschen runtergeht, durchatmen und mal wieder so eine Nacht schlafen können, das wäre doch mal was. Ne?
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9: Ich bin Stefan Schütz. Verkehrsminister Bilger will kurzfristig das Lkw-Fahrverbot an Sonn- und Feiertagen aufheben. Außerdem soll mehr Ware auf die Schiene verlegt werden. Die Regierung reagiert damit auf die niedrigen Wasserpegel in großen Flüssen wie Rhein, Donau, Elbe oder Main. Hier kann aktuell weniger transportiert werden. Die Logistikbranche ist skeptisch und weist auf Zehntausende fehlende Lkw-Fahrer hin und auf Ruhezeiten, die eingehalten werden müssten. Nach einer Ausbildung übernommen zu werden, ist längst nicht garantiert. Bundesweit ist laut Umfrage die Übernahmequote im vergangenen Jahr auf 75% gesunken, ein Minus von 4%. Die besten Übernahmechancen gab es in den Bereichen Bergbau, Energie- und Wasserversorgung, in der Abfallbehandlung, im Finanz- und Versicherungswesen und in der öffentlichen Verwaltung. Die Zahl der Drohnensichtungen an deutschen Flughäfen ist im ersten Halbjahr gestiegen. Insgesamt wurden an den 15 internationalen Verkehrsflughäfen 166 der Flugobjekte gemeldet. Zuletzt passierte das am Mittwoch in Halle-Leipzig. Dort war eine mit Sprengstoff bestückte Drohne aufgefallen. Ihr Ziel war wohl eine ukrainische Frachtmaschine. Inzwischen heißt es, es hätte sich darin keine Munition befunden. Sie stehen seit Jahren für umweltschädlichen Tourismus, Kreuzfahrten. Im Umweltranking des Naturschutzbundes NABU schneiden die norwegischen Reedereien Havila und Hurtigruten erneut am besten ab, erreichen aber nicht einmal die Hälfte der möglichen Punkte. Zoe Tasovali berichtet.
10: Die Umweltschützer haben unter anderem geprüft, ob die Schiffe ohne Schweröl fahren, Landstrom im Hafen nutzen und ihre Abgase reinigen. Gleichzeitig boomt die Branche weiter. Weltweit waren im vergangenen Jahr so viele Menschen auf einer Kreuzfahrt wie noch nie. Deutschland gilt nach den USA als der zweitwichtigste Kreuzfahrtmarkt weltweit.
9: Popstar Shakira und Sänger Burna Boy haben mit ihrem WM-Song Die Die den offiziellen Sommerhit des Jahres gelandet. Das hat das Marktforschungsunternehmen GfK Entertainment mitgeteilt. Der Song steht seit 5 Wochen an der Spitze der deutschen Charts und ist hierzulande fast 60 Millionen Mal gestreamt worden.
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8: Um kurz nach sechs, allen einen schönen Feierabend. So, dass es ein bisschen flotter geht, gibt's Musik von R.E.M. Shiny, Happy People.

0: Definitiv ein lustiger Haufen, die Village People bei Schwarzwaldradio mit Macho Man.
1: Hallo Charlie, hier ist der Frank, grüße dich. Wenn es so richtig knallt bei dir, dann sollte es vielleicht weiter knallen mit den Eagles. Girl from Yesterday würde vielleicht passen auf das, was du heute abfährst. Danke dir, der Frank hier.
0: Na gut, so knallen tut der Song nicht. Das ist ein wunderschöner Song, aber es ist halt eher die ruhigere Nummer. Weniger, das ist kein Bums, das ist ein Smup, Bums rückwärts in dem Fall. Also, hier ist der Song, die Eagles, The Girl from Yesterday.

0: Bananarama und Cruel Summer bei Schwarzwald Radio. Auch so eine kleine Hymne auf diese Sommerzeit und auf dieses eigene Flair, was der Sommer teilweise so mit sich bringt. Da gibt's auch einen Song, da haben sich gleich drei Jungs zusammengeschmissen und haben dem Lakefront Highway in Chicago ein kleines Denkmal gesetzt. Wobei, ja gut, also wer einmal Lake Chicago aus der Luft gesehen hat, also ich weiß nicht, wie groß das Ding tatsächlich ist, aber das ist ja unfassbar. Das ist ja ein eigenes Meer im Land.
1: Sonnige Grüße aus Helmstedt im Niedersachsen. Hier ist der Olli. Ich würde mir von euch gerne mal wünschen, Lakeshore Drive von Eliota, Haynes and Jeremiah. Hört man eigentlich nie im Radio. Wäre ganz toll. Ich wünsche euch noch einen schönen Tag. Ciao, ciao.
0: 1973 gekommen und ich glaube, ohne Guardians of the Galaxy wäre der komplett in der Luft verschwunden. Hier ist er.

Queen zur Abwechslung mal mit Brian May vorne und 39 bei Schwarzwald Radio. So, gleich gibt's die Maxi zum Feierabend. Die hat mit dem Tag heute auch einen ganz besonderen Bezug, nämlich die hat heute Geburtstag, also zumindest in den Charts und hat ziemlich viel in Bewegung versetzt.

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1: Und das war heute keine große Entscheidung, denn es ist auf den Tag genau 42 Jahre her. Es war der 6. August 84, da stürmte eine Stimme aus Chicago die europäischen Tanzflächen. Und bis heute ist sie da auch geblieben. Man hat mit diesem Sound auch einen Begriff geprägt, der später für sehr, sehr, sehr viel Energie sorgen sollte. Evelyn Thomas, High Energy. Und das wurde eine der Disco-Dance-Euro-Hymnen überhaupt schlechthin. Hat auch Stock Aitken Waterman und viele andere Acts so unglaublich angefeuert. Und man wollte einfach so klingen wie Evelyn Thomas. Egal, ob es Dead or Alive war, ob es später Bananarama war. Alle wollten

0: Ich bevorzuge die Ruhe, weil ich eigentlich sehr viel mit Menschen zu tun habe und ich brauche, um mich zu balancieren, einfach die Einsamkeit, wo ich über die Hänge des Schwarzwalds schauen kann. Gehe auch mal gerne in Baden-Baden an der Oos entlang zum Kloster nach Lichtental und es ist immer wieder toll und jeden Tag neu.
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0: Wir nähern uns der 19 Uhr Marke bei Schwarzwald Radio und damit Zeit für The Man, The Myth, The Legend, Gary's Gold bei Schwarzwald Radio. Aber einen Musikwunsch so ein bisschen als Einstimmung drauf, den müsste ich noch vorwegschieben.
1: Ja, moin Charlie, hier ist der Eddie aus der Hauptstadt. Nach der erfolgreichen Operation meines großen Zehs würde mir gerne mit meiner Frau zusammen wünschen, Montana Sextett, such dir ein Lied aus, Hauptsache es fetzt.
0: Und in dem Fall ist die Wahl leicht gefallen, es gibt Who Needs Enemies. Wer braucht schon Feinde, wenn man Kumpels wie dich hat? Das ist auch mal eine Aussage für einen Song. Gleich, Gary's Gold.

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7: Eine relativ kühle Nacht im Vergleich zu dem, was wir so die letzten Nächte um die Ohren geblasen bekommen haben, kommt da. Mal abgesehen vom obligatorischen Warnhinweis, dass überall Gewitter möglich wären, stehen wir heute Nacht bei Tiefstwerten von 7 Grad im Sauerland und ungefähr 19 Grad bei Passau. Das ist die laueste Stelle heute Nacht. Ansonsten teilweise deutlich kühler. Köln 9 bis 11 Grad. Hannover kommt auch mit ungefähr 9 Grad raus. 16 Grad im Bereich Kiel, Hamburg. 15 bei Rostock, Berlin 12, Dresden 15, München 15. Also es kühlt ein bisschen ab. Man kann wieder lüften. Auf der anderen Seite sollten die Nachbarn, wenn ihr die Fenster aufhabt, aber auch mit gutem Sound was anfangen können. Und den gibt's jetzt bei Schwarzwaldradio. Wie immer, the man himself, live and in stereo. Here's Mr. Gary Preston and Gary's Gold.
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8: Ich bin Fabian Schaffer. Die Zahl der Drohnensichtungen an deutschen Flughäfen ist im ersten Halbjahr gestiegen. Insgesamt wurden an den 15 internationalen Verkehrsflughäfen 166 der Flugobjekte gemeldet. Zuletzt passierte das am Mittwoch in Halle-Leipzig. Die dort mit Sprengstoff bestückte Drohne landete neben einer Frachtmaschine, in der wiederum befand sich entgegen vorheriger Berichte keine Munition, hieß es aus dem Bundesinnenministerium. Verkehrsminister Bilger will kurzfristig das Lkw-Fahrverbot an Sonn- und Feiertagen aufheben. Außerdem soll mehr Ware auf die Schiene verlegt werden. Die Regierung reagiert damit auf die niedrigen Wasserpegel in großen Flüssen wie Rhein, Donau, Elbe oder Main. Hier kann aktuell weniger transportiert werden. Die Logistikbranche ist skeptisch, unter anderem wegen fehlender Lkw-Fahrer. Wie umweltfreundlich sind Kreuzfahrten wirklich? Im neuen Umweltranking des Naturschutzbundes NABU schneiden zwei norwegische Reedereien zwar erneut am besten ab, selbst die erreichen aber nicht einmal die Hälfte der möglichen Punkte. Zoe Tassovali berichtet.
9: Wer eine Kreuzfahrt bucht, muss beim Klimaschutz weiter deutliche Abstriche machen. Der NABU sagt, auch die besten Anbieter sind noch weit von einer wirklich umweltfreundlichen Reise entfernt. Die Umweltschützer haben unter anderem geprüft, ob die Schiffe ohne Schweröl fahren, Landstrom im Hafen nutzen und ihre Abgase reinigen. Weltweit waren im vergangenen Jahr so viele Menschen auf einer Kreuzfahrt wie noch nie.
8: Der Transfer von Jan Diomande ist perfekt. RB Leipzig hat den 19-jährigen Fußballnationalspieler der Elfenbeinküste für mindestens 125 Millionen Euro an Real Madrid verkauft. Rekordtransfer für Leipzig und einer der teuersten der Bundesliga-Geschichte. Diomande erhält bei den Madrilenen einen Vertrag bis 2033.
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14: Das Wetter ist schön. Ich bin es auch. Und ich hoffe, ihr habt euch auch hübsch gemacht. Denn hier ist Gary's Gold. Und ich kann euch versprechen, alles glänzt. So let's go and start the show. Mit Incognito. Featuring Jocelyn Brown. And Always There.

Yeah. Ein nochmals Yeah. Ein doppelter Yeah. Yeah, yeah, yeah. Alles war dreimal. Ah, egal. Anfang der 90er wurden in den Clubs einige, ja, ziemlich gute Songs gespielt. Und dieser war einer der besten. Always There. Incognito. Featuring Jocelyn Brown. Oh, yeah. Es gab auch jede Menge Mist. Aber zum Glück für euch da draußen ist hier Schwarzwaldradio. Und für Gary's Gold ist nur das Beste gut genug. Und Anfang der 80er feierte die Dance Music eine funky Party. Wir auch. Jetzt mit Weeks & Co. And Rock Your World.

Ja, jausa. 5 Minuten großartiger Funk von der Band Mass Production. Oh yes. Übrigens ebenfalls in jedem wunderbaren Jahr für die Tanzmusik 1981. Da wurde es veröffentlicht. Turn up the music. Das klingt für mich nach einer guten Idee. Machen wir. Auch laut im Studio. Auch für Holger und Mutti, die uns besuchen heute aus Ammerland. Grüß euch. Ich kann ganz laut schreien. Ganz laut schreien. Die können nicht laut schreien. Die sind schon besoffen. So, right. Ich glaube, ich habe 2 Fans gerade verloren. Ich habe mich kürzlich in unserem örtlichen Supermarkt mit einem 15-Jährigen über Musik unterhalten. Ja, das kann ich immer noch, ohne rot zu werden. Und seine Mutter erzählte ihm, dass ich früher ein großartiger Disc-Jockey war. Ich war mir nicht ganz sicher, ob das ein Kompliment war oder nicht. Jedenfalls, nachdem ich erklärt hatte, dass ich jeden Donnerstag meine eigene Radiosendung namens Gary's Gold beim Schwarzwaldradio habe, wurde er neugieriger und fragte, welche Art von Musik ich spiele. Also dachte ich mir, der beste Weg, neue Hörer zu gewinnen, wäre ein paar große Namen in das Gespräch einzustreuen. Ne? Ich auch Logo. Also sagte ich, naja, weißt du, Bands wie Earth, Wind and Fire, Kool and the Gang. Zu diesem Zeitpunkt war mir klar geworden, dass er keine Ahnung hatte, wovon ich sprach. Also warf ich Michael Jackson in die Runde. Und nach einer kurzen Pause sagte er, ich glaube, von dem habe ich schon mal was gehört. Leute, was wird nur aus dieser Welt? Aber gerade deshalb mache ich jetzt was. Ein Crashkurs für Kids. Keine Dreierreihe, nein, eine ganze Reihe. Hits von Michael Jackson.

0: Lach nicht. Es war doch gut. Genialer, der Thriller. 40, the Mega-Mix am 40. Jubiläumstag damals von der Album Bad von Michael Jackson. Hey, ich habe noch viel mit euch vor, Music Lovers. So don't go away. Höchstens zum Kühlschrank.
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0: Yeah. Wahnsinn! Der absolute Hammer, Leute, oder? Finde ich. Oh, was machen wir jetzt? Na, das will ich nicht. Moment, dann machen wir nochmal weg. Ich will lieber den hier.
1: Yeah! Yeah! Jetzt habe ich meinen Rhythmus wieder.
2: Ja, ich war eingeschlafen da.
1: Na, hey, ich muss feststellen, dass wir alle in einer großartigen Zeit aufgewachsen sind. Allerdings muss man dazu sagen, MTV in Amerika hat das Video tatsächlich verboten, weil die Jungs von Queen in einer Parodie auf die britische Seifenoper Coronation Street als Mädchen verkleidet waren. Yo, yo, yo, the land of the free. 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Queen in the Reflex Revision Version. Ladies and Gentlemen, macht euch bereit und freut euch auf 10 Minuten pure Tanzkraft bei 127 Beats per Minute, präsentiert mit Klasse von Whitney Houstons Mutter, der Tante von Dionne Warwick und glänzend produziert von Michael Sager und Michael Barbiero. Warning, danger, this love affair may be hazardous to you. Here is Sissy Houston!

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Cindy Houston. Die Mutter von Whitney. Und jetzt weißt du, wo sie diese Stimme hat. Oh, meine Güte. Ladies and Gentlemen, Music Lovers und die, die es noch werden möchte. Ich brauche mehr Power, mehr Soul. Und das geht nur nach Cissy Houston mit Aretha Franklin. Yeah. Respect.

0: gebe nicht auf.
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0: Kann jeder sagen.
3: 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Komplette Kaudewalsch, aber so geil.

0: Tano, Celentano. Wie gesagt, Kauderwelsch. Das einzige Wort auf Englisch, das ich verstanden habe, war alright. Ansonsten, Prison Call 992. But check my friends, my man, come on, check my friends. Yeah. Es ist so geil. Es ist so genial. Und das forever and ever. Eine Stunde habe ich noch, Leute. Gleich in ein paar Minuten. Don't go away.
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8: Wir sind am Strand auf Ibiza. Es ist das Jahr 1997. Das Wetter ist traumhaft. Die Musik aus dem Beach Club ist bombastisch. Und man will einfach nur die Welt um sich herum vergessen und Spaß haben. Das war vor 29 Jahren. Aber jetzt ist es wieder soweit. Bei Gary's Gold mit Beach Ball von Nailin & Kane.

Roberto Concina. Grazie, mille grazie. Besser bekannt als Robert Miles. Und der Mann, der Dream House erfunden hat, leider starb er viel zu früh im Alter von 47 Jahren auf Ibiza. Er war ein mega Disc-Jockey. Ich habe ihn kennengelernt, ein netter Kerl. Ich hätte sehr gerne noch erfahren, wie er die Musik weitergeprägt hätte. Dieser wunderbare Summerhit ist fast genau 30 Jahre alt und klingt immer noch so frisch wie eine Sommerbrise. One and One, Robert Miles featuring Maria Naylor, der das wunderbar gesungen hat, oder? John Davis spielte eine entscheidende Rolle dabei, dass Philadelphia International Records in den 60er und 70er Jahren enorme Erfolge feierten. Er war außerdem Mitglied der Band MFSB, Mother, Father, Sister, Brother, die einige der besten Songs aus den Plattenlabels gemacht haben damals. Aber er hatte auch seine eigene Band und diese produzierte eine Monster-Sound, der auch 48 Jahre nach seiner Veröffentlichung noch garantiert Gary's Gold ist. John Davis and the Monster Orchestra mit Ain't That Enough for You? 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

Ain't that enough for you? 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Und jetzt ist es Zeit für die Gary's Gold Dreierreihe. Machen wir es jetzt? Ja, natürlich.

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0: Vergangenheit. Es ist der 6. August 1973. Ein verheerender Autounfall beschert Stevie Wonder den Verlust zweier Sinne. Er verliert vorübergehend seinen Geruchs- und Geschmackssinn, nachdem das Fahrzeug, in dem er mitfährt, auf einen Holztransporter auffährt und ihm ein Baumstamm ins Gesicht schlägt. Er liegt 4 Tage lang im Koma. Doch Gott sei Dank erholt er sich prächtig und kehrt schon nach wenigen Wochen ins Studio zurück. Sonst hätten wir vielleicht nie die wunderbaren Lieder gehört, die er für kommende Generationen gesungen hat. Gleich hören wir Higher Ground von 1973. Chubby Checker performt The Twist zum ersten Mal im Fernsehen. Als er in Dick Clarks Saturday Night Beechnut Show auftritt 1960. Liebhaber. Der Song erreicht Platz 1 der Charts und löst einen riesigen Tanzboom aus. 1988 war es wieder ein Hit zusammen mit den Fat Boys und das kommt auch gleich. Und am 6. August 88, 26 Jahre nach seinem ersten Chart-Einstieg, war dieser Song dank des Films Dirty Dancing wieder in den Charts. Ursprünglich wurde er von Motown-Präsident Berry Gordy geschrieben, der ihn für The Temptations komponierte. Doch die Band kam nicht. Die war nicht da. Zufällig befand sich zu dieser Zeit jedoch eine andere Band im Studio und der Song wurde zu einem der ersten Hits von Motown Records. The Contours mit Do You Love Me, die Dreierreihe.
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0: Ich hoffe sehr, dass Stevie Wonder nächstes Jahr nach Deutschland kommt. Das wird man mal sehen, ob es klappt oder nicht. Aber eins ist klar, ich würde denn da hingehen. Ladies and Gentlemen, ich habe noch ein paar geile Scheiben hier. Und das kommt auch gleich. Don't go away. Ich habe genau, mal gucken, 30 Sekunden Zeit, um etwas zu holen aus dem Kühlschrank.
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Stuff Like That, Quincy Jones featuring Chaka Khan and Valerie Simpson on Van Quincy's act. Come in studio and sing Hoo Hoo. Dann kamen sie alle. Ladies and gentlemen, zwei Stück habe ich noch. Und das hier ist sowas von Ober-Mega-Geilomat. Ich halte den Mund und lass die Musik spielen hier von Alicia Myers. You get the best from me. 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

Alicia Myers mit You Get the Best from Me, Say, Say, Say. Wahnsinns Piano Start mit great vocals from a lovely lady. Schwarzwald Radio ist hier, Gary's Gold, ich bin Gary und einen Song habe ich noch before I go. Von mir, Gary, till next week. Same time, same place. Keep cool, stay safe, be good. Das hier ist Club Nouveau mit Why You Treat Me So Bad.

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7: Ich bin Fabian Schaffer. Die Bundesanwaltschaft übernimmt die Ermittlungen zum Drohnenvorfall am Flughafen Leipzig-Halle. Dort war eine Drohne mit Sprengstoff entdeckt worden. Eine Frachtmaschine ist mutmaßlich mit einer weiteren Drohne kollidiert. Bundesinnenminister Dobrindt spricht von einem hochprofessionellen hybriden Anschlagsszenario. Auch fremde Mächte schließt er als Drahtzieher nicht aus. Bundesverkehrsminister Bilger hat wegen des Niedrigwassers auf mehreren Wasserstraßen wie dem Rhein mehrere kurzfristige Maßnahmen angekündigt. Sie sollen der Wirtschaft helfen, Lieferketten aufrechtzuerhalten.
8: Wenn Transporte kurzfristig auf die Straße verlagert werden müssen, werden wir mit den Ländern darüber sprechen, dass wir Ausnahmen vom Sonn- und Feiertagsfahrverbot für besonders betroffene Güter vornehmen. Ich habe bereits mit mehreren Länderverkehrsministern darüber gesprochen und große Bereitschaft dazu erkennen können.
7: Auch sollen mehr Güter auf der Schiene transportiert werden, hieß es. Unter anderem die Hausärzte gehen die Bundesregierung beim Thema Hitzeschutz scharf an. Verbandschefin Buhlinger-Göpfert sagt, passiert sei praktisch nichts. Kaum wird's im Herbst kühler, verschwindet das Thema von der Tagesordnung. Allein in einer Woche im Juni gab es den Angaben nach fast 10.000 Hitzetote. Besonders Pflegeheime müssten ihre Bewohner besser schützen können, so die Forderung. Kreuzfahrtschiffe sind weiter oft umwelt- und klimaschädlich. Daran hat sich nach Einschätzung des NABU in den vergangenen Jahren wenig geändert. Zwar werde mehr in Landstromanschlüsse investiert und die Energieeffizienz verbessert. Entscheidend sei aber, dass noch immer 2/3 der Reedereien Schweröl als Treibstoff nutzen. Dadurch gäbe es einen extrem hohen Ausstoß an Schadstoffen und Treibhausgasen.
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8: Ich bin Yves Simon. Der Drohnenvorfall am Flughafen Leipzig-Halle beschäftigt jetzt die obersten Ermittler in Deutschland. Die Bundesanwaltschaft hat den Fall übernommen und sie spricht von einem Angriff mit besonderer Bedeutung für die Sicherheit des Landes. Soy Tasovali berichtet.
9: Die Ermittler gehen inzwischen davon aus, dass die Täter die Explosion auf dem Flughafengelände ganz gezielt auslösen wollten. An der Drohne befanden sich laut der Bundesanwaltschaft professioneller Sprengstoff und ein Zünder. Außerdem soll eine Frachtmaschine beim Durchstarten mit einer zweiten Drohne zusammengestoßen sein. Auch dazu wird gerade ermittelt.
8: Der neue Bundesverkehrsminister Bilger will kurzfristig das Lkw-Fahrverbot an Sonn- und Feiertagen aufheben. Außerdem soll auch mehr Ware auf die Schiene verlegt werden. Die Regierung reagiert damit auf die niedrigen Wasserpegel in großen Flüssen, wie zum Beispiel im Rhein, in der Donau, an der Elbe oder auch im Main. Hier kann momentan weniger transportiert werden als üblich. Die Logistikbranche ist skeptisch, unter anderem wegen fehlender Lkw-Fahrer, und auf den Schienen ist ja sowieso schon ein ordentlicher Engpass. Das Mittelmeer heizt sich immer weiter auf. An einer Messboje vor Mallorca ist jetzt mit 33,02 Grad die höchste je in spanischen Gewässern gemessene Wassertemperatur registriert worden. Das hat der spanische Wetterdienst heute bekannt gegeben. Im westlichen Mittelmeer liegen die Temperaturen momentan 4 Grad über dem langjährigen Durchschnitt. Forscher sehen den menschengemachten Klimawandel als Haupttreiber. Der Fußballer Jan Diomande wechselt von RB Leipzig zum spanischen Topclub Real Madrid. Beide Vereine haben den Transfer des 19 Jahre alten Nationalspielers der Elfenbeinküste bestätigt. RB Leipzig bekommt dafür eine Ablösesumme von mindestens 125 Millionen Euro.
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1: 6. August 1986. Rod Stewart ist mit Every Beat of My Heart neu in den Charts. Roderick David Stewart, genannt Rod, wird 1945 in London geboren. Seine Eltern sind aus Schottland zugewandert. Rod liebt den Fußball. Auch wenn es in London genug Clubs gibt, die man sich aussuchen könnte, besinnt er sich seiner Wurzeln und ist von klein auf Fan der schottischen Mannschaft Celtic Glasgow. Und auch er hat den Traum, Fußballer zu werden. Mit 16 unterschreibt er einen Vorvertrag, aber die große Karriere bleibt aus. Also macht er was anderes extravagant.

Er geht an die Kunstakademie. Nebenher arbeitet er als Totengräber, aber was noch wichtiger ist, er singt in verschiedenen Bands. Nach und nach macht er sich einen Namen und veröffentlicht 1969 sein erstes Album. Seinen ersten Hit in Deutschland hat er 1975 mit Sailing.

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4: Ich bin Yves Simon. Nach dem tödlichen Autoanschlag auf eine Gewerkschaftsdemonstration in München muss der Täter lebenslang ins Gefängnis. Das Oberlandesgericht hat außerdem die besondere Schwere der Schuld festgestellt. Dominik Schweiger berichtet für uns.
5: Unter anderem wegen zweifachen Mordes und versuchten Mordes in 23 Fällen ist der 25-Jährige verurteilt worden. Das Gericht ist sich sicher, der Täter wollte Menschen töten und hat dafür die Situation der Demo ausgenutzt, weil die Menschen dort mit einer solchen Tat nicht rechnen. Als Motiv wird Wut über die Lage in islamischen Ländern genannt. Außerdem habe sich der Mann als guter Moslem beweisen wollen.
4: Nach dem Fund einer Sprengstoffdrohne am Leipziger Flughafen hat die Bundesanwaltschaft jetzt die Ermittlungen übernommen. Der Fall hat eine besondere Bedeutung, heißt es von der Behörde in Karlsruhe. Sie geht davon aus, dass es der Plan war, mit der Drohne Sprengstoffexplosionen am Flughafen herbeizuführen bei laufendem Betrieb. Sie ermittelt wegen des gefährlichen Eingriffs in den Luftverkehr. In Thüringen ist ein 33-Jähriger aus der Ukraine als mutmaßlicher Agent festgenommen worden. Er soll das Betriebsgelände eines bayerischen Rüstungsunternehmens ausspioniert und die Aufnahmen dann an einen ausländischen Geheimdienst weitergegeben haben. Nach Angaben der Ermittler in Bayern sitzt der Mann inzwischen aber in Untersuchungshaft. Spanien ist sauer auf FIFA-Boss Infantino. Der hat einem Bericht der Times zufolge Marokko das Finale der Fußball-Weltmeisterschaft 2030 versprochen. Die FIFA hat das zwar umgehend dementiert, trotzdem traut Spanien der FIFA offenbar nicht wirklich. Sportministerin Tolon verweist darauf, dass Spanien ja jetzt amtierender Weltmeister ist bei den Männern und auch schon länger bei den Frauen. Marokko hat sich der Bewerbung für die WM 2030 auch erst nach Spanien und Portugal angeschlossen.
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9: Ich bin Yves Simon. Wegen des historischen Niedrigwassers am Rhein will Bundesverkehrsminister Bilger die Fahrrinnen in allen wichtigen Flüssen vertiefen. Dazu hat er jetzt gesagt:
10: Jeder Zentimeter mehr Fahrrinnentiefe bedeutet am Ende mehr Ladung auf dem Schiff. Mehr Ladung auf dem Schiff bedeutet weniger zusätzliche LKWs auf unseren Straßen und es bedeutet vor allem stabile Lieferketten für unsere Wirtschaft. Wir setzen unser Förderprogramm zur nachhaltigen Modernisierung von Binnenschiffen fort, um diese an die Niedrigwasserbedingungen anzupassen.
9: Tiefere Fahrrinnen müssen allerdings erst gebaut werden. Deswegen denkt Bilger übergangsweise darüber nach, das Lkw-Fahrverbot an Sonn- und Feiertagen aufzuheben. Dann könnten mehr Güter auf der Straße transportiert werden. Die Sprengstoffdrohne am Flughafen Leipzig-Halle hat jetzt Deutschlands oberste Strafverfolger auf den Plan gerufen. Die Bundesanwaltschaft, die übernimmt den Fall jetzt. Der Verdacht: ein versuchter Sprengstoffanschlag und ein gefährlicher Eingriff in den Luftverkehr. Eine Frachtmaschine soll ja außerdem mit einer zweiten Drohne zusammengestoßen sein. Innenminister Dobrindt spricht von einem hybriden Anschlag und er schließt andere Mächte als Drahtzieher nicht aus. Die Bundesregierung steckt auch weiterhin im Stimmungstief. Laut ARD Deutschlandtrend sind 85% der Menschen im Land mit der Arbeit der schwarz-roten Koalition unzufrieden. Fast genauso schlecht schneidet Bundeskanzler Merz persönlich ab. Von der letzten Kabinettsumbildung erwartet eine Mehrheit der Deutschen von 57% keine Verbesserung. Jaden Eickermann hat bei der Schwimmeuropameisterschaft in Paris Silber für Deutschland im Turmspringen geholt. Bronze geht auch an Deutschland, an Ole Rössler. Schon vorher hatten die Synchronspringerinnen Lea Henschel und Jette Müller Bronze geholt.
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1: Ich bin Yves Simon. Im Streit um höhere Gebühren für den Regionalverkehr bei der Bahn machen die Bundesländer jetzt Druck. Nach einem Treffen der Verkehrsminister drohen sie dem Bund mit einer Klage. Sie fordern, dass der Bund die gestiegenen Kosten vollständig übernimmt. Ansonsten könnten Verbindungen im Regionalverkehr wegfallen oder die Ticketpreise steigen. Für uns berichtet Zoltar Sovali.
2: Für jeden Regionalzug, der über die Schienen fährt, fällt eine Art Maut an. Und genau die ist nach einem Urteil des Europäischen Gerichtshofs deutlich gestiegen. Allein in diesem Jahr kommen auf die Länder dadurch Mehrkosten von mehreren 100 Millionen Euro zu. Die Länder sagen, diese Rechnung darf nicht bei ihnen hängen bleiben.
1: Die Hitze und Trockenheit in Europa sorgt gerade für große Probleme. In Ungarn und Rumänien ist sogar der Strom knapp geworden. Beide Länder sind stark von Atomkraft abhängig und AKW müssen durch Wasser gekühlt werden, dort durch Flusswasser. In Ungarn werden jetzt Wahrzeichen in Budapest nachts nicht mehr beleuchtet, um Energie zu sparen. Das betrifft berühmte Bauwerke wie zum Beispiel das Parlament, die Buda-Burg oder auch die Kettenbrücke über die Donau. In Rumänien sind 4 Lastkähne mit Steinen beladen versenkt worden, um den Pegel am AKW künstlich zu erhöhen. Immer wieder sind an der internationalen Raumstation ISS Wartungsarbeiten nötig. Dabei haben jetzt 2 Astronauten die ISS bei einem Außeneinsatz auch für neue Solarpanels fit gemacht. NASA-Astronautin Jessica Meyer und ihr Kollege Anil Menon waren dafür fast 7 Stunden draußen im All unterwegs. Für Menon war es der 1. Spacewalk und für Meyer schon der insgesamt 6. FIFA-Präsident Gianni Infantino sitzt trotz heftiger Kritik aus Europa weiter fest im Sattel, zumindest in Afrika. Das Exekutivkomitee des afrikanischen Verbands CAF stellt sich einstimmig hinter die Erklärung Infantinos und FIFA-Generalsekretär Graafström. Das hat die CAF bei X geschrieben. In dieser Erklärung hatte die komplette Führungsriege der FIFA letzte Nacht ihre Unterstützung für Infantino betont.

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1: Hallo aus Deutschlands schönster Genießerecke und größtem Mittelgebirge, dem Schwarzwald. Ich bin Zara Roth und lebe da, wo andere Urlaub machen. Visit Black Forest, das ist der Podcast für Entdecker, Feinschmecker, Touris, Outdoor-Freaks und Schwarzwaldwanderer. Ich zeige euch Kuckucksuhren und Bollenhüte. Das ist nur die Spitze des Sahnehäubchens auf der Schwarzwälder Kirschtorte. In dieser Folge probieren wir uns einmal durch den Schwarzwald. Und zwar fleischlos. 12% der Deutschen ernähren sich inzwischen vegetarisch oder sogar vegan. Tendenz steigend. Gastgeber in der Region haben sich auf vegetarische und vegane Gäste eingestellt. Ein paar davon besuche ich in dieser Folge. Es geht zuerst mal über 1000 Meter auf den Belchen, dann runter nach Kandern und schließlich nach Freiburg im Breisgau Downtown. Los geht's!
2: Es gibt hier mehr als nur geräucherten Schinken. Das war vor 20 Jahren noch so, wenn man hier im Restaurant was Vegetarisches bestellt hat, dann bekam man irgendwas mit Bratkartoffeln mit Speck hingestellt und gesagt, das ist ja kein Fleisch, das ist ja nur Speck. Die Zeiten haben sich total geändert und deswegen mache ich heute mal eine richtige Rundtour und bin jetzt zu Gast im Haus Sonne Bällchen bei Christian Leppert und Eva Wolfe-Weber. Die sitzen hier in Eitern, ganz schön weit weg von allem. Ich gucke aus

0: zum Fenster und ich sehe auf jeden Fall mehr Bäume als Strommasten und eigentlich gar kein Haus. Also es ist richtig schön abgelegen. Das ist ein vegetarisches Bio-Hotel mit einer Naturheilpraxis mit angeschlossen. Was ich mir angucken wollte, ist, es gibt in der Küche anscheinend einen mit Holz befeuerten Herd. Das finde ich ziemlich abgefahren. Und man kann hier nicht nur vegetarisch essen, das ist ja irgendwie heutzutage schon fast Standard, sondern man kann auch einen völlig veganen Urlaub hier haben. Ihr seid seit 40 Jahren schon hier? Was hat sich in der Zeit geändert?
1: Sag mal, die früher waren wir halt, hatten wir ein Alleinstellungsmerkmal. Das heißt, wir hatten als Publikum Reformhausleute. Also die sind immer ganz so altertümlich, wie sie damals waren. Es war halt die reformbewegte Jugend von damals und heute ist es einfach normal geworden. Wer früher in ein Restaurant ging und vegetarisch wollte, der musste dem Koch ein Wörterbuch mitbringen, damit er nachschlagen konnte, was vegetarisch ist.
0: Genau.
1: Nee, wir machen das seit über 40 Jahren und im Grunde genommen, was sich geändert hat, ist eben, dass ich früher einen Tag lang unterwegs war, um bei den Biobauern die Sachen zu holen. Und jetzt werden wir beliefert wie ein Naturkostladen. Wir haben es also unendlich viel einfacher, als es damals war.
2: Christian Leppert und ich sitzen neben dem Speisesaal in der Bibliothek. Vom Rilke-Gedichtband über Fachliteratur übers Gärtnern bis hin zu aktuellen politischen Themen findet sich hier einiges im Regal, was den Geist nährt. Streng genommen sind Bücher ja auch vegane Kost. Aber Spaß beiseite. Angefangen hat das Haus Sonne nicht als Bio-Hotel. Man wollte Volksbildhauer sein, eine ideologiefreie Schule gründen. Noch lange bevor es das freiwillige ökologische Jahr gab, kamen Jugendliche und lernten hier alles über Wildkräuter, Backen, über Vollwertkost. Und seit 1984 hat das Haus Sonne schon ein Solarkraftwerk, beziehungsweise baut selbst solche.
1: Also die aktuelle Situation ist, dass wir tatsächlich viel mehr Bio-Hotels sind als Bildungseinrichtung. Grunde genommen habe ich eine Themenliste, die ist in den Zimmern. Die Leute können sich organisieren. Heute Abend zum Beispiel mache ich einen Vortrag über die Region hier. Das heißt, die Leute schließen sich zusammen, sagen, wir würden das gern hören. Da machen wir eine Mindestteilnehmerzahl, da machen wir die Werbung. Also wir halten uns raus und machen nicht einen festen Termin, sondern die Gäste organisieren das selbst bei Interesse. Das heißt, es kann sein, dass ich 3 Vorträge in der Woche mache und dann 5 Wochen keinen oder so. Also das ist ganz spontan. Kein festes Programm mehr.
2: Entspannt angehen lassen. Kinder unter 8 Jahren und Hunde sollte man zu Hause lassen. Jetzt will ich aber erfahren, was es hier so Leckeres zu essen gibt.
0: Jetzt habe ich mich von eurem tollen Konzept und dem Haus ein bisschen ablenken lassen, aber eigentlich bin ich ja hier, um was über vegane Küche zu erfahren. Jetzt hast du vielleicht eine Karte, die du mir zeigen kannst, wo du sagst, so gibt es ein paar so Gerichte, wo ihr so über die Jahrzehnte, muss man ja schon fast sagen, die sich so als Publikumslieblinge erwiesen haben, dann möchte ich natürlich gerne was darüber erfahren.
1: Wir haben so ein Buch, wo wir immer reinschreiben. Wir haben den Ehrgeiz, dass jemand 14 Tage oder 3 Wochen da ist, dass sich das nicht wiederholt.
0: Ach.
1: Das heißt, wir orientieren uns immer an den Aufenthaltsdauer der Gäste.
0: Okay.
1: Und da das Jahr zuerst begonnen hat, also heute jetzt, also was ist heute für ein Tag? Also, das ist halt immer eine Kurzfassung hier, weil die Köchin weiß, gestern gab es jetzt Mangold-Linsen-Curry mit Sahnenudeln und für die Veganer machen wir dann halt statt Sahne gibt es dann mit Hafermilch und solche Dinge mehr. Oder? Und heute gibt es jetzt Borsch mit Sesamkartoffeln und frischem Baguette. Und als Nachtisch gibt es Apfelsahne-Schnitten, Brokkoli-Custard mit Ofenkartoffeln, mit Suppe.
0: Custard? Noch. Was ist das?
1: Ja, das ist so mit Wegmehl gemacht und mit Fett und so. Das wird dann so.
0: Brösel.
1: So wie es sich. Ja, genau.
0: Ah ja.
1: Es hört sich eigentlich so an, wie es ist.
0: Brösel sind ja ein großes Thema. Habe ich mal bei Tim Melzer, hat dieser berühmte Fernsehkoch, der hat ein vegetarisches Kochbuch rausgebracht. Der hatte ein ganzes Kapitel nur über Brösel.
1: Früher haben wir ein eigenes, also 3 kleine Kochbüchlein gemacht. Aber wir haben so eine kreative Köchin, die eigentlich, also wenn die Leute fragen, wie hast du das gemacht, dann kann sie das erklären. Aber die ändert es von Mal zu Mal. Also wir haben jetzt nicht feste, wir haben natürlich klar, jetzt haben wir Polenta, Linsenpastete mit Wokgemüse, Kürbis und so weiter. Aber wir könnten jetzt kein Kochbuch rausgeben, weil das so individuell ist. Und
0: kannst du noch ein paar Sätze zu dieser besonderen Köchin verraten? Wo habt ihr die gefunden? Was ist das für eine?
1: Wir haben das unsägliche Glück, dass wir 2 Burameitli, also Mädels hier aus der Gegend haben, die seit 25 Jahren mit uns zusammenarbeiten und einfach ein Talent entwickelt haben, das genial ist. Also die Köchin ist nicht die ausgebildete Köchin, sondern die hat so eine Hotel- und Restaurantfachfrau. Die hat es hier gelernt von meiner Frau und von anderen Vorgängerköchen und die macht es seit 25 Jahren und kriegt Standing Ovations jeden Abend. Das ist wirklich sehr unglaublich.
3: Hallo, ich bin's. Nichts wird die Chance auf ein Überleben auf der Erde so steigern wie der Schritt zur vegetarischen Ernährung. Zitat Ende.

0: Er hat's gesagt, der Albert Einstein. Gut, er war selbst größtenteils seines Lebens Fleischfresser, aber zum Ende hörte er dann auf, er war krank. Er hörte auf den Rat seiner Ärzte und ließ das Fleisch weg. Das soll jetzt keine Propaganda sein, nur Fun Fact. Okay, das war's schon, gell? Tschüss!
1: So, nächste Station. Vegan zur Blume in Wolbach. Den Berg runtergefahren, im sonnigen Kandern, bei den Vogts. Veganes Buffet, blumewolbach.de. Genau.
2: So, Hallöchen.
3: Hallo.
2: Schön, dass ich da sein darf.
3: Ja, wir freuen uns. Vielen Dank.
2: Wir haben eigentlich heute Ruhetag, ne?
3: Ja, also wir haben eigentlich Urlaub.
2: Ja, vielen Dank, dass ich im Urlaub reinplatze.
3: Ja, wir freuen uns.
2: Hallo.
3: Hallo. Ist mein Mann.
2: Also sieht ja genauso schön aus wie auf der Webseite hier. Hallo, Sarah.
4: Hi, Mann, freut dich.
2: Freut mich auch.
3: Ich, das sitzen unsere zwei.
5: Hallöchen. Die passen aufs Haus auf.
3: Pippi und Kalle, beide aus dem Tierheim.
2: Grüß euch. Ich habe kleine Entenstückchen in der Tasche.
3: Die werden eh Veganer her.
2: Oh, Obst. Dann habe ich leider gar nichts in der Tasche. Tut mir leid. Ich mache aber meinem Hund eine Ausnahme.
4: Keine vegane Ente.
2: Die esse ich selber gerne.
3: Die gebe ich nicht meinem Hund.
0: Die vegane Ernährung hört nicht bei den Zweibeinern auf. Auch die Vogtschen Hunde ernähren sich zumindest größtenteils vegan. Übrigens, laut Guinness Buch der Rekorde wurde auch der älteste Hund der Welt mit 27 Jahren angeblich streng vegan gefüttert. Und auch Ex-Präsident Bill Clinton strich nach der schweren Herzerkrankung, die er bekam, Fleisch, Käse, Milch und Fisch komplett aus seinem Ernährungsplan, um, Zitat, die Chancen auf mein langfristiges Überleben zu maximieren. Zitat Ende. Geraten dazu hatte ihm der Dr. Caldwell Esselstyn, das war einer der besten Docs oder ist einer der besten Docs der US&A und außerdem Autor des Buches Essen gegen Herzinfarkt. Okay, das war's. Tschüssle. Die Karamell-Brownies und die Linzer-Torte von Raimund und Susanne hätte ich ja auch gegessen, wenn ich nicht wüsste, dass es gut fürs Herz ist. Aber umso besser. Freitags und samstags serviert also vegan zur Blume, Buffet ab 18 Uhr. Unter der Woche widmet sich das Ehepaar neuen Aufgaben. Sie bekochen verschiedene Waldkindergärten in der Umgebung. Gut abgefüttert geht es jetzt weiter nach Freiburg im Breisgau. Zu einer Institution. Schon zu Gründungszeiten vor über 30 Jahren war den Chefs vom Kartoffelhaus eine gute Gemüseküche sehr wichtig. Und damals gab es hier wenige bis gar keine Angebote für Vegetarier. Hier treffe ich den neuen, jungen Geschäftsführer Christoph Gürtler. Der führt mich ohne Umwege dorthin, wo die Magie passiert.
2: Ja, so, wir gehen jetzt einmal durch die Kartoffelhausküche. Hallo!
6: Hallo!
2: Hier geht's ja voll ab.
6: Da geht's richtig ab.
2: Was gibt's heute?
6: Alles möglich.
2: Du machst gerade Pilze?
6: Ich mache gerade Pilze für Raclette, vegetarisch
2: für Raclette?
6: Und Rösti Raclette und für vegan auch.
2: Ja, Rösti sind eure Knaller, oder? Das die gehen immer gut.
6: Das ist auch hausgemacht, das wird jeden Tag so ca. 40 Portionen gemacht.
2: Wie heißt du eigentlich?
6: Ich heiße Jack.
2: Hey Jack.
6: Ja, grüß dich, servus, mich auch.
2: Toller Name. Boah, das sind ja riesig, die Rösti, wie in der Schweiz.
6: Ja, so. Aha. In der Schweiz. In der Schweiz kann man mit Kalbs geschnitzelt das verkaufen.
2: Ja.
6: Aber hier in Freiburg eher so sind ein bisschen.
2: Eher so Seitan.
6: Ja, so sieht es aus, genau. Aber es schmeckt sehr gut.
2: Ja,
6: kriege ich nur Feedback von den Gästen, es ist super lecker.
2: Ja?
6: Gerade für die Vegan. Wow.
2: Keiner kommt zurück in die Küche, der mal rausgeht. Das ist doch schön. Ja. Und du machst Süßkartoffel.
6: Genau, so gemischte so Süßkartoffel, der kommt aus Vorschheim, also von der Region.
2: Ja.
6: Und die verkaufen als so Snacks, auch für, als Beilage für vegan, so vegetarisches Gemüse.
2: Machst du Chips auch drauf?
6: Ja, das kann man auch als Chips verkaufen, genau.
2: Schön.
6: Dann haben wir jetzt mal viele verschiedene Dips.
2: Oh wow.
6: Als Tofu und Erbsen Guacamole auch. Und dann geht mit Freiburger grüne Soße, dann Kräuterquark aus Schwarzwald. Also
2: Freiburger grüne Soße.
6: Ajo.
2: Das kommt doch aus Frankfurt.
6: Normalerweise schon, aber wir haben unser eigenes Rezept.
2: Ah ja.
6: Ja, das nennen wir als Freiburger.
2: Dankeschön, danke. Lass euch nicht vom Arbeiten abhalten. Wie viele Mitarbeiter hast du denn? Das ist ein ganz schön großer Laden. Wie viele Tische? Gib mir mal ein paar Zahlen, damit man sich das Kartoffelhaus hier vorstellen kann.
7: Weil das
2: ist tatsächlich nicht nur eine Kartoffelecke oder. So ist es ein Haus.
7: Es ist ein ganzes Haus. Es hat mal vor 30 Jahren eher so als kleine Hütte angefangen, hat sich aber dann wirklich zu einem gestandenen Haus hier entwickelt.
2: Aber so alt bist du doch noch gar nicht, sind wir doch mal ehrlich.
7: Nee, das stimmt. Ich hatte das Glück, vor einem Jahr jetzt das zu übernehmen von der Gründerin. Mhm. Die hat das 30 Jahre gemacht, wollte dann was Neues erleben. Ich bin damals zum Studium nach Frankfurt.

0: Freiburg gekommen und wie das dann manchmal so ist im Studium, nebenher in der Gastro gearbeitet.
1: Ach so, Philosophie oder was?
0: Fast. Wirklich? Politik, also das geht schon in die Richtung. Ne?
2: Okay, alles klar.
0: Und dann hat sich das so entwickelt, dass das eigentlich die Gastro immer so das Herz geschlagen hat und nach dem Studium.
1: Was muss man unbedingt probieren, wenn man zum ersten Mal ins Kartoffelhaus kommt? Ich habe jetzt schon Röstis in der Küche gesehen. Ich wette mal, das hat auch was damit zu tun.
0: Genau, also das Rösti ist so ein Klassiker bei uns, Wildkräuter-Rösti. Gibt es das ganze Jahr über in verschiedenen Variationen, auch vegan. Und jetzt ganz neu haben wir das nochmal als Klimagericht. Du siehst das hier nochmal. Definiert und auch über Eternity berechnen lassen, was du mit einer veganen Kost an CO2-Emissionen einsparen kannst.
1: Also du zeigst so auf ein Poster, was sehe ich da drauf? Wie kann ich das verstehen?
0: Eternity, das siehst du jetzt was in ist verschiedenen das? Farben hinterlegt, wie nachhaltig verschiedene Lebensmittel sind.
1: Okay.
0: Vegane, fleischlose Lebensmittel sind natürlich fürs Klima ein Ticken besser.
1: Und da ist ganz in der Mitte die Kartoffel.
0: Die Kartoffel ist tatsächlich ein ziemlich cooles Produkt, was das betrifft.
3: Jedenfalls bei uns. Wir sind halt Kartoffeln. Ja, genau. Deswegen nennt man Deutsche ja auch Kartoffeln.
0: Super, ja, genau.
1: Ja. Also schön Kartoffeln essen.
0: Bei uns auch dann regionale Süßkartoffeln, du hast sie gerade gesehen. Ja. In verschiedenen Farben, kennt auch nicht jeder.
1: Nee, überhaupt nicht.
0: Das ist ganz wichtig, ne? Ja. Also ohne gute Lieferanten geht es dann auch nicht. Genau. Also ich glaube, wenn man weiß, woher die Lebensmittel kommen und man das nachvollziehen kann und dabei ein gutes Gefühl hat, dann kann man das mit einem Siegel durchaus mal gleichsetzen. Da gehört natürlich Vertrauen dazu.
1: Ich weiß nicht, wir sind, glaube ich, eine Generation oder ähnliche Generation. Ich kann mich halt erinnern, als ich ganz klein war, wir sind so öko aufgewachsen, aber damals gab es nur so dunkle Bioläden, so, ne?
0: Mhm.
1: Und wenn man mal, ich glaube, wir hatten in der Stadt in Offenburg ein vegetarisches Restaurant, das ist Rübezahl oder Rübli oder irgendwas, da gab es dann so dicke Tofuscheiben, mit Karottenschnitzel paniert.
0: Ja.
1: Und es hat nach gar nichts geschmeckt, so mal ganz ehrlich.
0: Ja.
1: Also, und da hat sich schon ein bisschen was getan.
0: Da hat sich ein bisschen was getan, aber es ist natürlich viel mehr dazu gekommen.
1: Okay.
0: Glutenfreie Küche, laktosefreie Küche, vegane Küche.
1: Ja.
0: Wir arbeiten mit Bowls, wir machen verschiedene Sachen.
1: Mhm.
0: Da muss man natürlich mit der Zeit gehen. Wir haben auch Fleisch, ja. Es soll für jeden was dabei sein.
2: Hier steht ja neben manchen Gerichten dieses so ein kleines Zeichen, da steht Klimagericht.
0: Also du hast hier nebendran die Grammzahl, das ist die Menge CO2-Äquivalente, die du einsparst im Vergleich zu einem fleischhaltigen Gericht.
1: Aha.
0: Oder zu einer konventionellen Herstellung, so jetzt hier bei der Chili San Carne, das ist relativ offensichtlich. Vergleichswert zur Chili Con Carne liegt da nahe. Ne?
4: Kleines Mini-Feldsalat hier ist das.
1: Oh,
4: und ein kleines Kürbissüppchen.
1: Oh, das sieht aber süß aus.
4: Das ist einmal der Seiden-Tofu-Zitronen-Dip und die Erbsen-Guacamole.
1: Ja.
4: Beides vegane Dips. Und dann haben wir die Freiburger grüne Soße, angelehnt an das Frankfurter Original. Und den Kräuterquark.
1: Danke.
4: Dann haben wir hier einmal das Wildkräuterrösti mit Steinchampignons und Kirschtomaten.
1: Das riecht fantastisch.
4: So ist es.
1: So frischen Kräuterzweigen drüber und so. Richtig, man sieht das Rösti nicht. Ja. Das ist normal
4: jetzt,
1: so, ja?
4: Genau. Gibt ordentlich Champignons dazu, müssen sich jetzt frei
1: freischaufeln,
4: während man es genießt.
1: Alles klar.
4: Guten Appetit.
1: Herzlichen Dank.
3: Nom, nom, nom, nom, nom, nom. Als Schwarzwald-Podcasterin auf Restauranttour hat man es wirklich nicht leicht. Im Kartoffelhaus gibt es eine große eigene vegane Karte. Aber man kann eben auch den Opa mitnehmen, der nicht auf seinen Fisch oder sein Fleisch verzichten will. Wenigstens ist das dann eben regional und nachhaltig. Aber das war nur ein winzig kleiner Einblick in die Vielfalt der Schwarzwälder vegetarisch-veganen Küche. Ans Herz legen möchte ich an dieser Stelle das Schwarzwald Reloaded Kochbuch Teil 4, alles Veggie und vegan im Buch. Dieser Trend weg vom Tier, der spiegelt sich eben auch im kulinarischen Angebot unserer schönen Landschaft wieder. Wo man in den 80ern wirklich noch schräge Blicke geerntet hat im Gasthaus und mit Spätzle und Soße abgespeist wurde, gibt es inzwischen so viele Gastgeber und Köche, bei denen fleischlose oder sogar vegane Küche viel mehr bedeutet als nur das Tierle weglosse. Dass das auch omnivoren Schinkenliebhabern schmecken kann, ist hiermit bewiesen. Vielen Dank fürs Zuhören. Wenn euch der Podcast gefällt, dann lasst doch bitte ein Like, ein Herz da, folgt uns. Fragen oder Anregungen immer gerne als persönliche Nachricht über Instagram an Visit Black Forest. Bis gleich im Schwarzwald, eure Zara.
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